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1: Kurz vor 3:30. Ich bin Dirk Jostes. Der Freistaat will die Kommunen im Land mit 930 Millionen Euro entlasten. Möglich wird das durch die geplanten Schuldenaufnahmen. Unter anderem sollen die Gelder die gestiegenen Sozialausgaben abfedern. Zudem sollen Städte und Gemeinden höhere Zuschüsse für die Kitas bekommen. Der Landtag muss den Plänen noch zustimmen. Eine der wichtigsten Verkehrsadern in den Alpen ist heute dicht. Die Brenner Autobahn zwischen Österreich und Italien ist komplett gesperrt. Grund ist eine größere Demo. Genervte Anwohner in Tirol protestieren gegen Lärm und Staus. Die Behörden raten, wer in der Region aufs Auto verzichten kann, sollte das auch machen. Das Millionendebakel um die Pkw-Maut hat für Ex-Verkehrsminister Scheuer ein juristisches Nachspiel. Das Landgericht Berlin hat jetzt die Anklage gegen den CSU-Politiker zugelassen. Scheuer soll vor dem Bundestagsuntersuchungsausschuss zur Maut gelogen haben. Er bestreitet das. Bei seiner Südafrika-Tour hat RB Leipzig eine Testspielpleite kassiert. Gegen Afrikas Champions-League-Sieger Mamelodi Sundowns gab es eine 1:3-Niederlage. Dabei hatte der Fußball-Bundesligist durch einen Treffer von Konaté noch zur Halbzeit 1:0 geführt. Ein Eigentor von Klostermann brachte die Leipziger auf die Verliererstraße. Radio PSR, neue Nachrichten wieder in einer halben Stunde.
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2: Viele Wolken sind gerade unterwegs. Ab und zu kann auch mal ein Schauer runterkommen. Ein kurzes Gewitter ist nicht ganz ausgeschlossen. Dazu liegen die Temperaturen aktuell zwischen 16 und 13 Grad. Tagsüber bleibt es dann lange trocken und ziemlich freundlich. Erst später kommen mehr Wolken rein und Richtung Abend kann es vereinzelt wieder nass werden bei 25 bis 28 Grad.
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2: Die B173 Zwickauhof ist zwischen Plauen Ost und Vogtsgrün nach einem Unfall in beiden Richtungen gesperrt. Staus oder Blitzer einfach melden unter 0800 023 und 4x4.

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6: Kurz vor drei. Ich bin Dirk Justus. Freistaat und Kommunen haben sich auf ein 930 Millionen Euro schweres Entlastungspaket geeinigt. Damit will die Regierung unter anderem die hohen Sozialausgaben abfedern. Zudem soll es höhere Zuschüsse für die Kitas geben. Möglich wird das durch die geplanten Schuldenaufnahmen. Der Landtag muss den Plänen noch zustimmen. Eine der wichtigsten Verkehrsadern in den Alpen ist heute dicht. Die Brenner-Autobahn zwischen Österreich und Italien ist komplett gesperrt. Grund ist eine größere Demo, Colin Mock berichtet.
7: Der Protest geht von Anwohnern aus. Sie sind vom Lärm und den vielen Staus in der Region genervt. Der ADAC rechnet damit, dass über 30.000 Reisende von der Brennerblockade betroffen sind. Für die gibt es einige Alternativen wie den Gotthardtunnel, San Bernardino oder den Reschenpass. Aber auch auf diesen Routen dürfte viel los sein, betont der ADAC. Die Behörden empfehlen deshalb, wer heute in der Region aufs Auto verzichten kann, sollte das auch machen.
6: Im Zusammenhang mit dem Millionendebakel um die Pkw-Maut soll Ex-Verkehrsminister Scheuer vor Gericht. Das Landgericht Berlin hat jetzt Anklage wegen Falschaussage gegen den CSU-Politiker zugelassen. Er soll vor dem Mautuntersuchungsausschuss gelogen haben. Scheuer bestreitet das. Positive Entwicklung auf dem Arbeitsmarkt in Sachsen. Die Zahl der Arbeitslosen ist in diesem Monat gesunken. Trotzdem ist die Arbeitslosenquote so hoch wie seit 10 Jahren nicht mehr in einem Mai. Mehr von Daniel Bornberg.
8: Rund 151.000 Frauen und Männer sind aktuell arbeitslos gemeldet, gut 3.000 weniger als im April. Die Quote liegt bei 7%. Am stärksten gesunken ist die Arbeitslosigkeit im Landkreis Leipzig. Die niedrigste Quote hat der Kreis Sächsische Schweiz-Osterzgebirge mit etwa 5,5%, die höchste Chemnitz mit knapp 10%. Aktuell gibt es in Sachsen aber auch noch etwa 32.000 freie Stellen.
6: Radio PSR, neue Nachrichten wieder in einer halben Stunde.
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9: Viele Wolken sind gerade unterwegs. Ab und zu kann auch mal ein Schauer runterkommen. Ein kurzes Gewitter ist nicht ganz ausgeschlossen. Dazu liegen die Temperaturen aktuell zwischen 16 und 13 Grad. Tagsüber bleibt es dann lange trocken und ziemlich freundlich. Erst später kommen mehr Wolken rein und Richtung Abend kann es vereinzelt wieder nass werden bei 25 bis 28 Grad.
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9: Die B173 Zwickau Hof ist zwischen Plauen Ost und Vogtsgrün nach einem Unfall in beiden Richtungen gesperrt. Staus oder Blitzer einfach melden unter 0800 023 und 4x die 4.

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5: Kurz vor 4:30, ich bin Dirk Justes. Freistaat und Kommunen haben sich auf ein 930 Millionen Euro schweres Entlastungspaket geeinigt. Damit will die Regierung unter anderem die hohen Sozialausgaben abfedern. Zudem soll es höhere Zuschüsse für die Kitas geben. Möglich wird das durch die geplanten Schuldenaufnahmen. Der Landtag muss den Plänen noch zustimmen. Millionen Fahrzeuge nutzen jedes Jahr die Brenner-Autobahn zwischen Österreich und Italien. Heute allerdings geht dort gar nichts, die Autobahn ist komplett gesperrt. Denn genervte Anwohner demonstrieren gegen Lärm und die vielen Staus. Der ADAC rechnet damit, dass über 30.000 Reisende betroffen sind. Im Zusammenhang mit dem Millionendebakel um die Pkw-Maut soll Ex-Verkehrsminister Scheuer vor Gericht. Das Landgericht Berlin hat jetzt Anklage wegen Falschaussage gegen den CSU-Politiker zugelassen. Er soll vor dem Mautuntersuchungsausschuss gelogen haben. Scheuer bestreitet das. Nach dem Urteil gegen den Dresdner CSD bietet Oberbürgermeister Hilbert Unterstützung an. Die Stadt werde das ihr Mögliche tun, damit das Straßenfest stattfinden kann. Das Verwaltungsgericht wertet das Fest als kommerzielles Event. Auf die Veranstalter kommen nun höhere Kosten zu. Die Genehmigung ist deutlich komplizierter. Radio PSR, neue Nachrichten wieder in einer halben Stunde.
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6: Viele Wolken sind gerade unterwegs. Ab und zu kann auch mal ein Schauer runterkommen. Ein kurzes Gewitter ist nicht ganz ausgeschlossen. Dazu liegen die Temperaturen aktuell zwischen 16 und 13 Grad. Tagsüber bleibt es dann lange trocken und ziemlich freundlich. Erst später kommen mehr Wolken rein und Richtung Abend kann es vereinzelt wieder nass werden bei 25 bis 28 Grad.
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6: Die B173 Zwickau-Hof ist zwischen Plauen-Ost und Vogtsgrün nach einem Unfall in beiden Richtungen gesperrt. Staus oder Blitzer einfach melden unter 0800 023 und 4x die 4.

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3: Kurz vor vier. Ich bin Dirk Jostes. Guten Morgen. Sachsens Kommunen sollen in den nächsten Jahren mehr Geld bekommen. Damit will der Freistaat vor allem bei den Sozialkosten und den Kitas unterstützen. Mehr von Benno Hille.
4: Insgesamt geht es um satte 930 Millionen Euro. Gut ein Drittel davon soll an die Großstädte und Landkreise fließen, um die gestiegenen Sozialausgaben abzufedern. Dazu sollen die Kita-Zuschüsse für Städte und Gemeinden um 90 Millionen Euro pro Jahr steigen und an die Betriebskosten angepasst werden. Möglich wird das durch die geplanten Schuldenaufnahmen. Die Kommunen begrüßen die Einigung, betonen aber, dass es gleichzeitig Reformen in der Verwaltung braucht und der Bund mehr Kosten übernehmen muss. Der Landtag muss den Plänen noch zustimmen.
3: Zwischen Österreich und Italien droht ein Verkehrschaos. Die Brenner-Autobahn ist heute nämlich gesperrt. Grund ist eine größere Demo. Genervte Anwohner in Tirol protestieren gegen Lärm und die vielen Staus. Bernd Emmerich vom ADAC sagt bei NTV, wenn es geht, sollte man lieber morgen fahren oder eine andere Route nehmen.
5: Entweder über die Schweiz oder über Salzburg, über die Tauernautobahn, wobei diese Routen auch ohnehin schon stark ausgelastet sein werden und es auch da zu Verzögerungen kommen kann.
3: Wegen Bombendrohungen sind am Abend die Hauptbahnhöfe in Chemnitz und Zwickau gesperrt worden. In beiden Fällen fand die Bundespolizei aber nichts Verdächtiges. Danach wurden die Bahnhöfe wieder freigegeben. Teilweise gab es Zugausfälle oder Verspätungen. Ob es einen Zusammenhang zwischen beiden Bombendrohungen gibt, wird jetzt ermittelt. Das Filmdrama In die Sonne schauen ist bei der Verleihung des Deutschen Filmpreises als bester Spielfilm ausgezeichnet worden. Regisseurin Mascha Schilinski erhielt bei der Gala am Abend in Berlin die begehrte Lola. Die Preise für die beste weibliche und männliche Hauptrolle gingen an Senta Berger und August Diehl. Bei seiner Südafrika-Tour hat RB Leipzig eine Testspielpleite kassiert. Gegen Afrikas Champions-League-Sieger Mamelodi Sundowns gab es eine 1:3-Niederlage. Dabei hatte der Fußball-Bundesligist durch einen Treffer von Konaté noch zur Halbzeit 1:0 geführt. Ein Eigentor von Klostermann brachte die Leipziger auf die Verliererstraße. Radio PSR, neue Nachrichten wieder in einer halben Stunde.
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6: Viele Wolken sind gerade unterwegs. Ab und zu kann auch mal ein Schauer runterkommen. Ein kurzes Gewitter ist nicht ganz ausgeschlossen. Dazu liegen die Temperaturen aktuell zwischen 16 und 13 Grad. Tagsüber bleibt es dann lange trocken und ziemlich freundlich. Erst später kommen mehr Wolken rein und Richtung Abend kann es vereinzelt wieder nass werden bei 25 bis 28 Grad.
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6: Es gibt gerade keine Staus, man kommt entspannt durch. Staus oder Blitzer einfach melden unter 0800 023 und 4x4.

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1: Kurz vor 16:30. Ich bin Dirk Justus. Guten Morgen. Der Freistaat will die Kommunen im Land mit 930 Millionen Euro entlasten. Möglich wird das durch die geplanten Schuldenaufnahmen. Unter anderem sollen die Gelder die gestiegenen Sozialausgaben abfedern. Zudem sollen Städte und Gemeinden höhere Zuschüsse für die Kitas bekommen. Der Landtag muss den Plänen noch zustimmen. Eine der wichtigsten Verkehrsadern in den Alpen ist heute dicht. Die Brenner Autobahn zwischen Österreich und Italien ist komplett gesperrt. Grund ist eine größere Demo. Genervte Anwohner in Tirol protestieren gegen Lärm und Staus. Die Behörden raten, wer in der Region aufs Auto verzichten kann, sollte das auch machen. Das Millionendebakel um die Pkw-Maut hat für Ex-Verkehrsminister Scheuer ein juristisches Nachspiel. Das Landgericht Berlin hat jetzt die Anklage gegen den CSU-Politiker zugelassen. Scheuer soll vor dem Bundestagsuntersuchungsausschuss zur Maut gelogen haben. Er bestreitet das. Wegen Bombendrohungen sind am Abend die Hauptbahnhöfe in Chemnitz und Zwickau gesperrt worden. In beiden Fällen fand die Bundespolizei aber nichts Verdächtiges. Danach wurden die Bahnhöfe wieder freigegeben. Teilweise gab es Zugausfälle oder Verspätungen. Ob es einen Zusammenhang zwischen beiden Bombendrohungen gibt, wird jetzt ermittelt. Radio PSR, neue Nachrichten wieder in einer halben Stunde.
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2: Viele Wolken sind gerade unterwegs. Ab und zu kann auch mal ein Schauer runterkommen. Ein kurzes Gewitter ist nicht ganz ausgeschlossen. Dazu liegen die Temperaturen aktuell zwischen 16 und 13 Grad. Tagsüber bleibt es dann lange trocken und ziemlich freundlich. Erst später kommen mehr Wolken rein und Richtung Abend kann es vereinzelt wieder nass werden bei 25 bis 28 Grad.
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2: Im Moment ist alles frei auf den Straßen bei uns in Sachsen. Es gibt keine Staus. Staus oder Blitzer einfach melden unter 0800 023 und 4x die 4.

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6: Kurz vor fünf. Ich bin Dirk Justes. Guten Morgen. Freistaat und Kommunen haben sich auf ein 930 Millionen Euro schweres Entlastungspaket geeinigt. Damit will die Regierung unter anderem die hohen Sozialausgaben abfedern. Zudem soll es höhere Zuschüsse für die Kitas geben. Möglich wird das durch die geplanten Schuldenaufnahmen. Der Landtag muss den Plänen noch zustimmen. Millionen Fahrzeuge nutzen jedes Jahr die Brenner-Autobahn zwischen Österreich und Italien. Heute allerdings geht dort gar nichts. Die Autobahn ist komplett gesperrt. Denn genervte Anwohner demonstrieren gegen Lärm und die vielen Staus. Dazu sagte Karl Mühlsteiger, Bürgermeister der Gemeinde Gries am Brenner in der ARD.
7: Der Bevölkerung reicht's. Es ist ein Hilfeschrei. Und wenn die Politik nicht reagiert darauf, werden weitere Demonstrationen die Folge sein.
6: Der ADAC rechnet damit, dass über 30.000 Reisende betroffen sind. Die Behörden raten, wer in der Region aufs Auto verzichten kann, sollte das auch machen. Nach dem Urteil gegen das Dresdner CSD-Straßenfest meldet sich nun die Stadt zu Wort. Oberbürgermeister Hilbert bietet Unterstützung an Cornelius Dräger.
8: Das Verwaltungsgericht war mit seinem Urteil der Landesdirektion gefolgt. Demnach ist das Fest auf dem Altmarkt keine politische Versammlung, sondern ein kommerzielles Event. Auf die Veranstalter kommen damit höhere Kosten zu. Die Genehmigung ist wesentlich komplizierter. Dirk Hilbert stellt sich hinter den CSD. Die Stadt werde das ihr Mögliche tun, damit das Fest stattfinden kann. Laut Ordnungsbürgermeisterin Jäningen gibt es schon einen Plan B.
6: Die WM-Vorbereitung der deutschen Fußballnationalmannschaft läuft auf Hochtouren. Das Team trainiert aktuell in Herzogenaurach. Und dann wird so langsam auch schon ernst. Sonntag gibt's noch einen Test in Mainz gegen Finnland. Und dann nächste Woche die Generalprobe in Chicago gegen die USA. Abwehrspieler Nico Schlotterberg sagt im ZDF.
9: Natürlich sind wir nicht bei 100% mit den ganzen Abläufen. Das wird sich jetzt entwickeln. Wir werden wahrscheinlich auch schon viele Abläufe gegen Finnland, USA probieren, was wir gegen Curaçao reinkriegen wollen.
6: Das erste Vorrundenspiel gegen Curaçao ist dann am Sonntag in zwei Wochen. Radio PSR, neue Nachrichten wieder in einer halben Stunde.
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10: Viele Wolken sind heute Morgen am Start und ab und zu kann auch mal ein Schauer runterkommen, vereinzelt sogar mit Gewitter und Starkregen. Bis zum Nachmittag kann es in den Bergen noch länger nass sein, danach wird es wieder freundlicher mit ein paar Wolken. Dazu steigen die Höchstwerte auf 23 bis 26 Grad. Morgen erst trocken und freundlich, später ziehen mehr Wolken rein und es gibt wieder Schauer, vereinzelt Gewitter, maximal 26 Grad.
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10: Nichts los auf den Straßen, überall freie Fahrt. Staus oder Blitzer einfach melden unter 0800 023 und 4x4.

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4: Kurz vor 5:30, ich bin Dirk Justes, guten Morgen. Freistaat und Kommunen haben sich auf ein 930 Millionen Euro schweres Entlastungspaket geeinigt. Damit will die Regierung unter anderem die hohen Sozialausgaben abfedern. Zudem soll es höhere Zuschüsse für die Kitas geben. Möglich wird das durch die geplanten Schuldenaufnahmen. Der Landtag muss den Plänen noch zustimmen. Millionen Fahrzeuge nutzen jedes Jahr die Brenner-Autobahn zwischen Österreich und Italien. Heute allerdings geht dort gar nichts, die Autobahn ist komplett gesperrt. Denn genervte Anwohner demonstrieren gegen Lärm und die vielen Staus. Der ADAC rechnet damit, dass über 30.000 Reisende betroffen sind. Im Zusammenhang mit dem Millionendebakel um die Pkw-Maut soll Ex-Verkehrsminister Scheuer vor Gericht. Das Landgericht Berlin hat jetzt Anklage wegen Falschaussage gegen den CSU-Politiker zugelassen. Er soll vor dem Mautuntersuchungsausschuss gelogen haben. Scheuer bestreitet das. Die Vorbereitung der deutschen Nationalmannschaft auf die Fußball-WM geht in die heiße Phase. Aktuell läuft das Trainingslager in Herzogenaurach. Sonntag testet das DFB-Team in Mainz gegen Finnland. Nächste Woche gibt es die Generalprobe in Chicago gegen die USA. Das erste WM-Vorrundenspiel findet in gut 2 Wochen gegen Curaçao statt. Radio PSR, neue Nachrichten wieder in einer halben Stunde.
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5: Viele Wolken sind heute Morgen am Start und ab und zu kann auch mal ein Schauer runterkommen, vereinzelt sogar mit Gewitter und Starkregen. Bis zum Nachmittag kann es in den Bergen noch länger nass sein, danach wird es wieder freundlicher mit ein paar Wolken. Dazu steigen die Höchstwerte auf 23 bis 26 Grad. Morgen erst trocken und freundlich, später ziehen mehr Wolken rein und es gibt wieder Schauer, vereinzelt Gewitter, maximal 26 Grad.
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5: Auf der A14 Halle-Leipzig, Vorsicht, zwischen Leipzig-Nordost und Leipzig-Ost sind in beiden Richtungen Personen auf der Fahrbahn. Staus oder Blitzer einfach melden unter 0800 023 und 4x die 4.

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1: Kurz vor sechs, ich bin Fabian Hoffmann. Guten Morgen. Millionen Fahrzeuge nutzen jedes Jahr die Brenner-Autobahn zwischen Österreich und Italien. Heute allerdings geht dort gar nichts. Die Autobahn ist komplett gesperrt. Denn genervte Anwohner demonstrieren gegen Lärm und die vielen Staus. Karl Mühlsteiger ist Bürgermeister der Gemeinde Gries am Brenner. Er sagt in der ARD:
2: Der Bevölkerung reicht's. Es ist ein Hilfeschrei. Und wenn die Politik nicht reagiert darauf, werden weitere Demonstrationen in die Folge sein.
1: Der ADAC rechnet damit, dass über 30.000 Reisende betroffen sein werden. Die Behörden raten, wer in der Region aufs Auto verzichten kann, sollte das auch machen. Der Ärger der Fans über die hohen Ticketpreise für die Fußball-WM in Nordamerika ist groß. Jetzt mischen laut Welt am Sonntag auch mehrere DFB-Sponsoren mit. Die Infos von Dirk Justes.
3: Fußball als weltweiter Volkssport Nummer 1 müsse für alle Fans erschwinglich bleiben, heißt es demnach von VW. Auch Bitburger äußerte sich ähnlich. Die FIFA rechnet durch das Turnier in den USA, Kanada und Mexiko mit Rekordeinnahmen. 11 Milliarden Euro sollen durch TV-Rechte, Sponsorenverträge und Ticketverkäufe zusammenkommen. Weil die FIFA keine Preisobergrenze gesetzt hat, kosten Karten mittlerweile 5- oder 6-stellige Beträge.
1: US-Präsident Trump will nur dann ein Abkommen mit dem Iran schließen, wenn seine Grundbedingungen erfüllt sind. Das hat das Weiße Haus nach neuen Beratungen erklärt. Eine der Grundbedingungen sei, dass Teheran niemals eine Atomwaffe besitzen dürfe. Der Iran hatte zuvor erklärt, es gebe noch gar keine Vereinbarung. Die FDP bangt um ihre Existenz und will das Comeback mit einem 74-jährigen Urgestein an der Spitze schaffen. Heute soll Wolfgang Kubicki zum neuen Parteichef gewählt werden. Kubicki steht für markige Sprüche und gezielte Provokationen und einen eher rechtsliberalen Kurs in der FDP. In der Fußball-Champions League steht heute das Finale an. Titelverteidiger Paris Saint-Germain trifft auf den englischen Meister FC Arsenal mit DFB-Stürmer Kai Havertz. Anstoß in Budapest, 18 Uhr. Geleitet wird die Partie vom deutschen Schiedsrichter Daniel Siebert. 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
4: Viele Wolken sind heute Morgen am Start und ab und zu kann auch mal ein Schauer runterkommen, vereinzelt sogar mit Gewitter und Starkregen. Bis zum Nachmittag kann es in den Bergen noch länger nass sein. Danach wird es wieder freundlicher mit ein paar Wolken. Dazu steigen die Höchstwerte auf 23 bis 26 Grad. Morgen erst trocken und freundlich, später ziehen mehr Wolken rein und es gibt wieder Schauer, vereinzelt Gewitter, maximal 26 Grad.
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4: Auf der A14 Halle-Leipzig, Vorsicht, zwischen Leipzig-Nordost und Leipzig-Ost sind in beiden Richtungen Personen auf der Fahrbahn. Auf der A72 Leipzig-Chemnitz sind zwischen dem Kreuz Leipzig-Süd und Böhlen in beiden Richtungen Tiere auf der Fahrbahn. Staus oder Blitzer einfach melden unter 0800 023 und 4x4.

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9: Kurz vor 6:30. Ich bin Hanna Messerschmidt. Guten Morgen. Eine der wichtigsten Verkehrsadern in den Alpen ist heute dicht. Die Brenner-Autobahn zwischen Österreich und Italien ist komplett gesperrt. Grund ist eine größere Demo. Genervte Anwohner in Tirol protestieren gegen Lärm und Staus. Die Behörden raten, wer in der Region aufs Auto verzichten kann, sollte das auch machen. Die Kritik an den hohen Ticketpreisen für die Fußball-WM reißt nicht ab. Mehrere DFB-Sponsoren sind jetzt mit eingestiegen, berichtet Welt am Sonntag. Fußball als weltweiter Volkssport Nummer 1 müsse für alle Fans erschwinglich bleiben, heißt es demnach von VW. Auch Bitburger äußerte sich ähnlich. Wer heute im Landkreis Leipzig Einsatzfahrzeuge mit Blaulicht und Sirene sieht, muss nicht in Panik verfallen. Dahinter steckt eine Übung. Mehr als 300 Einsatzkräfte trainieren für den Ernstfall. Feuerwehr, Rettungsdienst, Katastrophenschutz und die Sana-Kliniken üben, wie sie bei einem großen Unglück zusammenarbeiten. Bei seiner Südafrika-Tour hat RB Leipzig eine Testspielpleite kassiert. Gegen Afrikas Champions-League-Sieger Mamelodi Sundowns gab es eine 1:3-Niederlage. Dabei hatte der Fußball-Bundesligist durch einen Treffer von Konaté noch zur Halbzeit 1:0 geführt. Ein Eigentor von Klostermann brachte die Leipziger auf die Verliererstraße.
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11: Viele Wolken sind heute Morgen am Start und ab und zu kann auch mal ein Schauer runterkommen, vereinzelt sogar mit Gewitter und Starkregen. Bis zum Nachmittag kann es in den Bergen noch länger nass sein. Danach wird es wieder freundlicher mit ein paar Wolken. Dazu steigen die Höchstwerte auf 23 bis 26 Grad. Morgen erst trocken und freundlich, später ziehen mehr Wolken rein und es gibt wieder Schauer, vereinzelt Gewitter, maximal 26 Grad.
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11: Auf der A9 Halle-Leipzig Richtung Nürnberg. Bitte aufpassen, zwischen Bad Dürrenberg und dem Kreuz Rippachtal liegen Reifenteile auf dem mittleren Fahrstreifen. Außerdem findet heute die 26. Sternradfahrt nach Schleife-Ortsteil Mühlrose statt. Mehrere Fahrradkorsos fahren aus unterschiedlichen Richtungen dorthin, daher ist mit Verkehrsbehinderungen zu rechnen. Staus oder Blitzer einfach melden unter 0800 023 und 4x die 4.
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5: Kurz vor sieben. Ich bin Fabian Hoffmann. Guten Morgen. Eine der wichtigsten Verkehrsadern in den Alpen ist heute dicht. Die Brenner Autobahn zwischen Österreich und Italien ist komplett gesperrt. Grund ist eine größere Demo. Colin Mock mit den Einzelheiten.
6: Der Protest geht von Anwohnern aus. Sie sind vom Lärm und den vielen Staus in der Region genervt. Der ADAC rechnet damit, dass über 30.000 Reisende von der Brennerblockade betroffen sind. Für die gibt es einige Alternativen wie den Gotthardtunnel, San Bernardino oder den Reschenpass. Aber auch auf diesen Routen dürfte viel los sein, betont der ADAC. Die Behörden empfehlen deshalb, wer heute in der Region aufs Auto verzichten kann, sollte das auch machen.
5: Auch von einigen DFB-Sponsoren gibt es jetzt Kritik an den hohen Ticketpreisen bei der Fußball-WM. Wie die Welt am Sonntag berichtet, heißt es unter anderem von VW, Fußball als weltweiter Volkssport Nummer 1 müsse für alle Fans erschwinglich bleiben. Die FIFA rechnet mit Rekordeinnahmen von 11 Milliarden Euro durch das Turnier. Wer heute im Landkreis Leipzig Einsatzfahrzeuge mit Blaulicht und Sirene sieht, muss nicht in Panik verfallen. Dahinter steckt eine Übung. Mehr von Daniel Baunberg.
7: Mehr als 300 Einsatzkräfte trainieren für den Ernstfall. Feuerwehr, Rettungsdienst, Katastrophenschutz und Designerkliniken üben, wie sie bei einem großen Unglück zusammenarbeiten. Im Mittelpunkt steht die medizinische Versorgung vieler Verletzter und die Koordination zwischen den beteiligten Organisationen sowie den Krankenhäusern. Für echte Notfälle stehen den ganzen Tag über aber genug Kräfte bereit und auch die Versorgung in den Krankenhäusern läuft normal weiter.
5: Der Semperopernball soll kommendes Jahr italienisches Flair nach Dresden bringen. Das Motto auf Deutsch "Lebe den Moment" hat der Opernballverein jetzt bekannt gegeben. Unter anderem soll sich das auch bei der Musikauswahl zeigen. Der Verein will den Ball diesmal allein organisieren, ohne eine externe Produktionsfirma. Bei der Südafrika-Tour hat RB Leipzig eine Testspielpleite kassiert. Gegen Afrikas Champions-League-Sieger Mamelodi Sundowns gab es eine 1:3-Niederlage. Dabei hatte der Fußball-Bundesligist durch einen Treffer von Konaté zur Halbzeit noch 1:0 geführt. Ein Eigentor von Klostermann brachte die Leipziger auf die Verliererstraße. In der Fußball-Champions League steht heute das Finale an. Titelverteidiger Paris Saint-Germain trifft auf den englischen Meister FC Arsenal mit DFB-Stürmer Kai Havertz. Anstoß in Budapest, 18 Uhr. Geleitet wird die Partie vom deutschen Schiedsrichter Daniel Siebert. Radio PSR, neue Nachrichten wieder in einer Stunde.
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8: Mehr Wolken sind heute Morgen erstmal dabei. Und von der Oberlausitz rüber bis ins Erzgebirge kann es auch mal nass werden. Vereinzelt mit Gewitter. Das zieht im Tagesverlauf ab. Danach bleibt es meist trocken mit ein paar Wolken und etwas Sonne. Dazu wird es warm mit maximal 23 bis 26 Grad. Morgen startet es erst sonnig und trocken. Später kommen von Westen Schauer auf. Höchstwert wieder bis 26 Grad.
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8: Im Moment ist alles frei auf den Straßen bei uns in Sachsen. Es gibt keine Staus. Staus oder Blitzer einfach melden unter 0800 023 und 4x4.
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10: Einen wunderschönen guten Morgen von mir. Schön, dass ihr heute wieder mit dabei seid. Entweder gerade auf dem Weg nach Hause von der Nachtschicht oder ihr seid auf dem Weg hin zur Arbeit. Dann packen wir die Frühschicht zusammen. Ganz viel Lieblingsmucke und eine Kleinigkeit zum Schmunzeln haben wir für euch. Ihr hört den Jan Zerbst, der diesmal die Männer und ihren Rasen auf die Schippe nimmt. Unsere Alltagskomödie läuft hier um 10 nach 7. Und vorher gibt es erstmal chillige Beats hier zum Wachwerden. Das sind Lost Frequencies und Callum Scott, Where Are You Now? 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

0: die erste Hunderunde ist geschafft. Jetzt gibt's erstmal ein Käffchen und Radio PSR hilft auch noch beim Wachwerden. Hi, ich bin Jenny, spielt euch gleich die aktuelle Single von Taylor Swift, The Fate of Ophelia. Und damit die Mischung stimmt, hauen wir vorher noch einen schönen 2000er raus. Das ist Milo, AO Technology.
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0: Spaß muss sein am Wochenende und unser Jan Zerbst nimmt jetzt ganz liebevoll alle Männer mit Rasen mal auf die Schippe.
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2: Männer in ihren besten Jahren, die früher wilde Partys gefeiert haben und heute Geld haben und ein Eigenheim bewohnen, die verstehen, welche Probleme die Welt gerade hat, die Verantwortung tragen für ihre Kinder, finanziell und emotional, die alle kennen aktuell nur ein Thema. Und davon träumen sie, darüber reden sie, natürlich über den eigenen Rasen.
3: Hast du auch Löwenzahn? Wie hast du den weggekriegt? Hast du eine Bewässerungsanlage? Ich setze mir jetzt an der Nordseite nochmal 2 Quadratmeter Rollrasen ein, weil da bringt der Vertikutierer jetzt auch nichts mehr.
2: Niemals und nirgendwo sind solche Männer mehr im Hier und Jetzt und in Gedanken voll fokussiert auf eine Sache, als wenn sie in Crocs auf ihrer Terrasse stehen und auf ihren Rasen starren und denken,
3: morgen muss ich wieder mähen.
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0: Gleich 7:30 am Samstag und wir sind mittendrin in der schönsten Zeit des Jahres. Schönen guten Morgen, hier ist die Radio PSR Samstagshow mit Jenny. Und ich gehöre ja zu denjenigen, die gerade wirklich jede Woche Spargel essen. Spargelzeit ist schon mal beste Zeit. Und jetzt kommen so langsam auch noch die Erdbeeren dazu. Die ersten Selbstpflückerfelder in Sachsen öffnen an diesem Wochenende. Und dazu gehört auch der Obstbau Michael Görnitz in Coswig. Micha, wie sieht's denn aus bei euch? Musstet ihr die Preise erhöhen oder ist es noch ähnlich zum letzten Jahr?
1: Die Erdbeeren bei uns hat der Selbstpflüge genauso viel Kosten wie letztes Jahr und wie das Jahr zuvor. Also wir versuchen schon, das Angebot für die auch zu machen, die jetzt nicht so viel haben und vielleicht auch eine Family haben. Und wenn das alles im Rahmen bleibt und die pflücken gut, dann ist es dann in Ordnung.
0: Gut, also teurer geworden ist es bei euch schon mal nicht. Wie schaffe ich es denn, dass die Erdbeeren dann auch möglichst lange frisch bleiben? Was muss ich beachten?
1: Ja, natürlich erstmal prinzipiell die Ware hier kaufen vor Ort. Also die regionalen Erdbeeren sind natürlich immer frisch gepflückt und haben keine langen Transportwege, die vielleicht vergleichsweise aus Spanien dann erfolgen. Und im Kühlschrank ist meistens zu kalt, es sei denn, es gibt ein Obstfach. Dann kann man das dort reinlegen. Ansonsten im Kühlschrank immer 4 Grad, das mag die Erdbeere nie. Also 6 Grad sollten es mindestens sein, am besten 7. Das ist so die ideale Lagertemperatur. Ansonsten kein feuchtes Tuch, ganz normal, unabgewaschen am besten. Und dann natürlich vor dem Verzehr nochmal kurz waschen und den kleinen grünen Stiel abmachen. Dann geht's los.
0: Ich kann es kaum erwarten. Also bei mir ist die Essensfrage für die nächsten Wochenenden geklärt. Es gibt Spargel und Erdbeeren. Und hier geht's gleich weiter mit einem der besten Hits von heute. Ihr Name klingt wie eine Superheldin, ihre Stimme dafür wie ein Engel. Ich spiele euch Holly Humberstone mit To Love Somebody. Und vorher werfen wir noch einen ganz kurzen Blick aufs Wetter.
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3: Hallo, ich bin Benjamin Elsner. Wenn ich jetzt ein Fahrrad hätte, ich wäre schneller als mit der Bahn. Denke ich bei mir, als ich nach einem langen Tag im Büro an der Bahnhaltestelle feststelle, dass ich mindestens 1,5 Stunden nach Hause brauchen werde. Schienenersatzverkehr sei Dank. Eine Strecke, für die ich normalerweise 45 Minuten mit der Bahn brauche oder 20 Minuten mit dem Auto. Also ohne Stau. Mit dem Fahrrad brauche ich keine 90 Minuten, also selbst mit dem wäre ich jetzt schneller. Aber wo jetzt ein Fahrrad herbekommen? Ich versuche mich nicht länger zu ärgern, was mir auch fast gelingt, und schreibe stattdessen diese Zeilen auf. Das kann ich nicht auf dem Fahrrad oder im Auto, das geht nur im Zug. Jetzt kann man sagen, ja, das Beste draus gemacht. Andere würden sagen, ja, es kann nicht jeder im Zug arbeiten, und stimmt beides. Ich stelle aber fest, wo immer ich akzeptiere, dass ich mein Leben nur teilweise kontrollieren kann, kann ich locker lassen. Gott vertrauen, dass es entweder einen guten Grund hat, warum ich jetzt länger unterwegs bin, oder dass er mich zumindest nicht allein lässt, wenn es richtig dumm wird. Und ganz ehrlich, manchmal ist die Planänderung sogar besser als der Plan selbst.
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14: Mehr Wolken sind heute Morgen erstmal dabei und von der Oberlausitz rüber bis ins Erzgebirge kann es auch mal nass werden. Vereinzelt mit Gewitter, das zieht im Tagesverlauf ab. Danach bleibt es meist trocken mit ein paar Wolken und etwas Sonne. Dazu wird's warm mit maximal 23 bis 26 Grad. Morgen startet's erst sonnig und trocken, später kommen von Westen Schauer auf, Höchstwert wieder bis 26 Grad.
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14: Nichts los im Moment, die Straßen in Sachsen sind frei. Staus oder Blitzer einfach melden unter 0800 023 und 4x die 4.
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0: Die Kids sind schon wieder fertig mit Essen. Ihr lasst euch aber Zeit für das Frühstück. Kein Stress am Wochenende. Trinkt in Ruhe euer Käffchen. Und bei uns läuft gleich wieder der Radio PSR Überraschungshit dabei. Immer am Ende der Stunde spielen wir euch einen Song, der lange schon nicht mehr im Radio lief. Und gleich gibt's Deutschpop von The One and Only Herbert Grönemeyer. 7:50 gibt's den Radio PSR Überraschungshit. Könnt ihr euch drauf freuen? Und jetzt erstmal aktuelle gute Laune Mucke von Mr. Miles Smith, Stargazing.

0: 8 ist durch am Samstag. Macht euch nochmal ein ganz entspanntes Wochenende. Denn nächste Woche heißt es dann wieder Party Hard.
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0: Das wird ein wilder Ritt nächstes Wochenende. Rocky und Mandy feiern mit euch das längste Partywochenende, das so auch nur einmal im Jahr in Sachsen gefeiert wird. Und dafür brauchen wir euch. Was feiert ihr denn nächstes Wochenende? Ist es der Kindergeburtstag oder Omis 90. Egal ob Hochzeits- oder Scheidungsfeier, wir schicken Rocky und Mandy bei euch vorbei zum Mitfeiern. Anke aus Stolberg hat sich schon angemeldet und sie schmeißt ganz spontan eine Poolparty.
2: Also der Pool, der ist 3x6 Meter hoch und bei uns im Garten dann mit Familien und Freunden, genau.
0: Super. Und da sollen Rocky und Mandy für eine Arschbombe mal vorbeikommen.
2: Ja, das wäre super. Wir würden uns riesig freuen.
0: Ja, cool. Macht ihr die Party so oder so oder jetzt extra habt ihr gedacht, wegen Partymarathon melden wir uns mal an?
2: Wegen der Partymarathon habe ich mich extra angemeldet.
0: Ja,
2: genau.
0: Und eine Poolparty geht ja auch immer am Ende, ne?
2: Ja, genau. Hoffen wir ja, dass das Wetter schön wird und dann passt es alles.
0: Dann vielen lieben Dank für deinen Partyvorschlag. Bald werden wir uns jetzt auch an die Planung setzen für das Wochenende. Dann schauen wir mal, dass wir euch damit einplanen können. Und ihr könnt euch auch immer noch bei uns bewerben. Auf radiopsr.de sagt ihr Bescheid, was bei euch nächstes Wochenende gefeiert wird. Und mit etwas Glück werdet ihr Teil von Sachsens längsten Partywochenende.
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1: Immer am Ende der Stunde kriegt ihr einen Song, den ihr lange nicht mehr gehört habt. Jetzt spielen wir euch Mensch von Herbert Grönemeyer. Und da kann ich mich noch genau an das Musikvideo mit dem Eisbären dazu erinnern. Mensch war damals die Titelsingle vom gleichnamigen Album, ist bis heute das erfolgreichste, was Herbert Grönemeyer gedroppt hat. So viele Lieder von ihm sind aber mittlerweile Kult. Der Mann macht seit 50 Jahren Musik, also absolute Legende. Und ihr hört Herbert Grönemeyer jetzt mit Mensch.

0: war der Radio PSR Überraschungshit. Den nächsten gibt's dann in einer Stunde, 9:10. Hier geht's gleich weiter mit einem der besten Hits von heute, von BTS. Und ich habe für euch eine der Highlight-Folgen vom Radio PSR Sinnlos-Telefon. Die hört ihr hier 7:50.
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10: Kurz vor 8. Ich bin Fabian Hoffmann. Guten Morgen. Millionen Fahrzeuge nutzen jedes Jahr die Brenner-Autobahn zwischen Österreich und Italien. Heute allerdings geht dort gar nichts. Die Autobahn ist komplett gesperrt. Denn genervte Anwohner demonstrieren gegen Lärm und die vielen Staus. Karl Mühlsteiger ist Bürgermeister der Gemeinde Gries am Brenner. Er sagt in der ARD:
11: Der Bevölkerung reicht's. Es ist ein Hilfeschrei. Und wenn die Politik nicht reagiert darauf, werden weitere Demonstrationen in die Folge sein.
10: Der ADAC rechnet damit, dass über 30.000 Reisende betroffen sein werden. Die Behörden raten, wer in der Region aufs Auto verzichten kann, sollte das auch machen. Die Kritik an den hohen Ticketpreisen für die Fußball-WM reißt nicht ab. Mehrere DFB-Sponsoren sind jetzt mit eingestiegen, berichtet die Welt am Sonntag. Fußball als weltweiter Volkssport Nummer 1 müsse für alle Fans erschwinglich bleiben, heißt es demnach von VW. Auch Bitburger äußerte sich ähnlich. Die FIFA rechnet durch das Turnier in den USA, Kanada und Mexiko mit Rekordeinnahmen. 11 Milliarden Euro sollen durch TV-Rechte, Sponsorenverträge und Ticketverkäufe zusammenkommen. Beim Tag der Polizei in Leipzig bekommen Besucher heute Einblicke in den Blaulichtalltag. Unter anderem kann man Spezialkräfte für große Höhen und die Reiterstaffel in Aktion sehen. Außerdem wird jede Menge Einsatztechnik präsentiert, sagte uns Almut Sichler von der Bereitschaftspolizei.
12: Wir zeigen zum Beispiel die Technik des Verkehrsunfalldienstes oder dieses Auslesegerät für Fahrzeuge, die Technik der LKW-Kontrollgruppe. Eine Drohne kann bei der Live-Übertragung in unserem Befehlskraftwagen beobachtet werden. Und als Highlight wird auch einer unserer neuen Hubschrauber mit dabei sein.
10: Mit 74 Jahren soll er für einen Neustart stehen. Wolfgang Kubicki will sich heute zum neuen FDP-Chef wählen lassen. Mit Hau-drauf-Sprüchen macht Kubicki seit Jahrzehnten Politik und Schlagzeilen. Jetzt will er seine Popularität nutzen, um die FDP wiederzubeleben. Bei der Südafrika-Tour hat RB Leipzig eine Testspielpleite kassiert. Gegen Afrikas Champions-League-Sieger Mamelodi Sundowns gab es eine 1:3-Niederlage. Dabei hatte der Fußball-Bundesligist durch einen Treffer von Konaté zur Halbzeit noch 1:0 geführt. Ein Eigentor von Klostermann brachte die Leipziger auf die Verliererstraße. Radio PSR, neue Nachrichten wieder in einer Stunde.
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13: Mehr Wolken sind heute Morgen erstmal dabei. Und von der Oberlausitz rüber bis ins Erzgebirge kann es auch mal nass werden. Vereinzelt mit Gewitter. Das zieht im Tagesverlauf ab. Danach bleibt es meist trocken mit ein paar Wolken und etwas Sonne. Dazu wird es warm mit maximal 23 bis 26 Grad. Morgen startet es erst sonnig und trocken. Später kommen von Westen Schauer auf. Höchstwert wieder bis 26 Grad.
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13: Im Moment ist alles frei auf den Straßen bei uns in Sachsen. Es gibt keine Staus. Staus oder Blitzer einfach melden unter 0800 023 und 4x4.
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0: Einen schicken Samstag und einen entspannten Feierabend wünschen wir allen Zeitungsausträgern. Ihr habt's für heute geschafft. Jetzt wird erstmal entspannt gefrühstückt und dabei läuft Chili-Milli-Mucke von Samba. Für mich einer der vielversprechendsten Newcomer im Moment. Und ihr hört ihn jetzt mit Undressed, einem der besten Hits von heute.

0: wir sliden zusammen in den schönsten Tag der Woche. Hi, ich bin Jenny, ihr hört die Radio PSR Samstagsshow. Und wie sieht denn für euch so ein perfektes Wochenende aus? Mirko aus Dresden.
1: Faul auf dem Sofa liegen und ein bisschen Musik hören.
0: Gut, soweit die Theorie. Wie sieht die Realität am Ende aus?
1: So richtig Freizeit ist immer schwer. Man hat ja auch Familie und ja, Kinder, die dann einen auch irgendwo beanspruchen möchten. Und ja, irgendwie kriegt man die Tage schon rum.
0: Naja, die Kiddies heute am besten schön auspowern. Dann kannst du heute Abend, wenn sie im Bett sind, noch ein bisschen chillen und deine Musik hören. Und wir sind das ganze Wochenende über bei euch. Hier gibt's die größte Abwechslung in der Playlist. Pharrell Williams mit Happy haben wir in der nächsten Viertelstunde noch mit dabei. Und vorher gibt's aktuelle Lieblingsmusik von Mr. Ed Sheeran, Azizam.

Hier ist Radio PSR und wir haben eine ganz wichtige Meldung für alle Autofahrer auf der A38 Leipzig-Halle. Zwischen Leipzig-Süd und Leipzig-Neuhart ist ein Falschfahrer unterwegs. Bitte nicht überholen, ganz doll aufpassen in beiden Richtungen. Auf der A38 Leipzig-Halle zwischen Leipzig-Süd und Leipzig-Neuhart ist ein Falschfahrer unterwegs.

0: Lieblingswetter bekommen wir heute in Sachsen. Ich feiere es total, wird heute nicht zu heiß, nicht zu kalt, maximal 24 Grad sind drin. Die Sonne kommt auch noch raus ab Mittag und es bleibt dann auch überall trocken. Unser Steffen Lukas, der bräuchte vom Sommerurlaub allerdings noch dringend etwas Urlaubsgeld und hat auch schon die zündende Idee, wie er sich da noch ein paar Mücken dazu verdient.
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2: Taxigenossenschaft Naundorf?
3: Ja, jetzt machen wir mal Klartext. Ich brauche Fahrgäste. Ist irgendwas reingekommen, Auftrag oder so, würde ich jetzt gleich übernehmen. Ich stehe an der Dessau-Ecke Höhmann vom Sachsen-Airroes.
2: Welcher Karl-Heinz sind Sie denn?
3: Weber.
2: Kenn ich gar nicht.
3: Ich brauche bloß Fahrgäste, ganz klar.
2: Ja.
3: Also kann ich lassen.
2: Ich muss mal sagen, ich kenne Sie überhaupt nicht. Und ich kann Ihnen doch nicht einfach jetzt irgendwelche Fahrten geben. Bei uns wird alles über Funk vermittelt.
3: Ne, deshalb rufe ich ja an, weil ich bin wahrscheinlich bei euch noch nicht im System drin.
2: Also, und welche Taxinummer ist das?
3: Ich habe kein Taxi. Ich habe einen ganz normalen PKW, Golf, 84er Baujahr und fahre jetzt für euch mit, weil ich brauche ein bisschen Geld und das ist doch eine ganz einfache Sache.
2: Ja, das brauche ich auch. Das ist so eine einfache Sache, ist das nicht. Sie haben keine Personenbeförderung, lassen Sie sich nicht erwischen.
3: Wieso
2: denn? Das kostet viel, viel Geld.
3: Wieso geht denn das nicht?
2: Na mein Guter, das sind doch alles nur richtig ausgebildete Taxifahrer. Die haben alle eine Personenbeförderung und eine Genehmigung dafür, dass sie Taxi fahren dürfen.
3: Ja,
2: das
3: ich habe aber im Führerschein auch eben schon 10 Jahre und mein Golf sieht auch, ist auch ein helles Auto, das würde jetzt auch praktisch nicht auffallen groß.
2: Ja, das glaube ich Ihnen schon, aber trotzdem ist das nicht machbar. Ja,
3: aber wenn ich dort die Verwandtschaft fahre, doch auch heme und da passiert nichts. Ich wollte euch nur mit unter die Arme greifen, weil ich dachte...
2: Wir sind eigentlich für jede Hilfe dankbar, aber das Fahrtenaufkommen der Stadt Leipzig, das schaffen wir schon alleine.
3: Ja, ich habe gedacht, ich kann mir ein paar Pfänge dazu verdienen, wir wollen in Urlaub, Korfu ist nicht gerade billig und da habe ich gedacht, jetzt mal hier nochmal schnell Kasse machen.
2: Ja, das denken doch viele, aber vielleicht könnten Sie es woanders probieren mit ein bisschen Arbeit.
3: Frau Naundorf, hier ist Radio PSR, das sinnlose Telefon.
2: Doch geahnt. Das kann doch nicht wahr sein.
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0: Happy Samstag, Radio PSR habt ihr an, 8:45. Gleich hört ihr bei uns, was sich ab Juni so alles ändert in Sachsen. Außerdem haben wir einen ganz heißen Anwärter auf den Sommerhit des Jahres mit dabei. Ich spiele euch Ray, Where is my Husband? Und für noch mehr Abwechslung am Wochenende gibt's bei uns wieder den Radio PSR Überraschungshit. Das ist ein besonderer Song, den ihr lange nicht mehr gehört habt. Diesmal die Princess of Pop mit einem der größten 2000er. Also bleibt unbedingt dran.
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0: Wird ganz angenehm heute. Wir bekommen bis zu 24 Grad. Es lockert im Laufe des Tages immer mehr auf. Die Sonne kämpft sich durch ab Mittag und es bleibt dann auch überall trocken in Sachsen. Morgen geht's auch erstmal noch freundlich los. Da ziehen am Nachmittag dann aber auch Schauer und Gewitter mit durch. Und auch am Sonntag bleiben wir so bei Höchstwerten zwischen 22 und 25 Grad.
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0: Ganz doll aufpassen auf der A38 Leipzig-Halle. Zwischen Leipzig-Süd und Leipzig-Neuerhart ist ein Falschfahrer unterwegs. Bitte nicht überholen und schön aufpassen in beiden Richtungen. Falls ihr noch was zu ergänzen habt, Staus oder Blitzer, könnt ihr jederzeit bei mir durchklingeln. Die Nummer ist kostenlos 0800 023 4x4.
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0: Schönen guten Morgen um 8:45. Grüße gehen raus in den Familienfreizeitpark Belantes. Dort haben die Mitarbeiter jetzt nochmal eine kurze Teambesprechung und um 10 öffnen dann auch die Tore für euch. Und im Freizeitpark Belantes hat seit dieser Woche jetzt auch das neue Idefix Abenteuerland für euch geöffnet. Neben einem Abenteuerspielplatz gibt es dort eine Wasserbahn und 3 weitere Fahrgeschäfte für Kinder. Ist eher was für die Kleineren, zumindest noch, denn nächstes Jahr soll im Idefix Abenteuerland dann auch noch eine richtige Achterbahn dazukommen. Also im Freizeitpark Belantes gibt es mal wieder was Neues, könnt ihr am Wochenende gerne mal vorbeischauen. Und während ihr jetzt mit der Familie die Wochenendpläne schmiedet, läuft bei Radio PSR der Mann für die gute Laune Hits. Hier ist für euch Kamrat, Be Mine, einer der besten Hits von heute.

Also bei diesem Wetter heute ist wirklich alles möglich. Ihr könnt einen Ausflug machen, wandern, im Garten rummuddeln oder einfach nur chillen auf der Liege. Die Sonne kommt nämlich nachher noch raus, kämpft sich dann ab Mittag immer mehr durch hier in Sachsen. Es bleibt dann auch weitestgehend trocken und wir bekommen maximal 24 Grad. Morgen ist es dann leider ein bisschen durchwachsener. Da geht es erstmal freundlich los. Ab Mittag ziehen dann aber auch Schauer und Gewitter mit durch. Also es geht recht wechselhaft durch dieses letzte Maiwochenende. Und was sich ab Juni dann so alles ändert in Sachsen, das hört ihr jetzt hier bei Radio PSR. Der Tankrabatt endet am 30. Juni. Autofahrer müssen sich dann also wieder auf noch höhere Preise an der Zapfsäule einstellen. Mehr Schutz beim Online-Shopping soll es geben ab 19. Juni. Manchmal macht man ja so einen falschen Klick und zack hat man irgendein Abo abgeschlossen. Deshalb müssen Unternehmen auf ihren Webseiten und in den Apps jetzt einen gut sichtbaren Widerrufsbutton reinpacken, damit man so leicht, wie man Verträge online abschließt, sie dann eben auch widerrufen kann. Und die Erdbeersaison beginnt jetzt wieder in Sachsen. Unsere Obstbauern erwarten eine gute Ernte, gute Qualität. Die Preise sollen auch recht stabil bleiben, ähnlich wie im Vorjahr 4,50 Euro bis 6,50 Euro pro Pfund. So, und ansonsten wird natürlich das Highlight im Juni der Beginn der Fußball-Weltmeisterschaft. Am 11. Juni geht's los. Deutschland spielt dann am Sonntag, den 14. Juni, das erste Mal. Und da müssen wir gegen Außenseiter Curaçao ran. Also das müsste doch hoffentlich schon mal machbar sein. Jetzt starten wir aber erstmal mit voller Power in den Samstag. Und das geht mit keiner anderen besser als mit Ray. Hier ist Where Is My Husband?

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1: Immer am Ende der Stunde läuft bei uns ein Song, der einfach nur Spaß macht. Jetzt reisen wir zurück ins Jahr 2003. Nokia bringt das erste Handy mit integrierter Videokamera raus. Und unsere Frauen werden zum ersten Mal Fußball-Weltmeister. Und in dieser Zeit wird sie schon als Princess of Pop und damit als offizielle Nachfolgerin von Madonna bezeichnet. Die beiden sorgen 2003 auch für einen der Skandale des Jahres und küssen sich live auf der Bühne bei den MTV Music Awards. Hier ist für euch Britney Spears mit Toxic, einer der besten 2000er.

0: das war der Radio PSR Überraschungshit. Den nächsten gibt's dann in einer Stunde um 10 vor 10. Hier geht's gleich weiter mit einem der besten Hits von heute von Taylor Swift und gibt noch ein paar Tipps, was ihr am Wochenende Schönes unternehmen könnt. In einer Viertelstunde, also bleibt unbedingt dran.
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1: Kurz vor neun. Ich bin Fabian Hoffmann. Guten Morgen. Unwetter haben in Teilen Deutschlands für Probleme gesorgt. Auch heute warnt der DWD vor Wetterkapriolen. Benno Hille.
2: Ja, die heißen Tage sind damit wohl fürs Erste vorbei. Im Norden und Westen hat sich das Sommerwetter schon am Abend mit Sturm und Gewittern verabschiedet. Vor allem in NRW hatte die Feuerwehr alle Hände voll zu tun. Vielerorts liefen Keller voll, Bäume stürzten um. Es gab Probleme im Bahnverkehr. Auch am Hamburger Flughafen kam es zu Verzögerungen. Mehrere Veranstaltungen wurden unterbrochen. In Hannover zum Beispiel mussten 15.000 Menschen vorübergehend ein Festival verlassen. Auch jetzt am Wochenende könnte es in weiten Teilen des Landes ungemütlich werden.
1: Nach dem Urteil gegen das Dresdner CSD-Straßenfest meldet sich nun die Stadt zu Wort. Oberbürgermeister Hilbert bietet Unterstützung an. Cornelius Dreger hat mehr.
3: Das Verwaltungsgericht war mit seinem Urteil der Landesdirektion gefolgt. Demnach ist das Fest auf dem Altmarkt keine politische Versammlung, sondern ein kommerzielles Event. Auf die Veranstalter kommen damit höhere Kosten zu. Die Genehmigung ist wesentlich komplizierter. Dirk Hilbert stellt sich hinter den CSD. Die Stadt werde das ihr Mögliche tun, damit das Fest stattfinden kann. Laut Ordnungsbürgermeisterin Jähningen gibt es schon einen Plan B.
1: Wer heute im Landkreis Leipzig Einsatzfahrzeuge mit Blaulicht und Sirene sieht, muss nicht in Panik verfallen. Dahinter steckt eine Übung. Mehr von Daniel Bornberg.
4: Mehr als 300 Einsatzkräfte trainieren für den Ernstfall. Feuerwehr, Rettungsdienst, Katastrophenschutz und Designerkliniken üben, wie sie bei einem großen Unglück zusammenarbeiten. Im Mittelpunkt steht die medizinische Versorgung vieler Verletzter und die Koordination zwischen den beteiligten Organisationen sowie den Krankenhäusern. Für echte Notfälle stehen den ganzen Tag über aber genug Kräfte bereit und auch die Versorgung in den Krankenhäusern läuft normal weiter.
1: Eine der wichtigsten Verkehrsadern in den Alpen ist heute dicht. Die Brenner-Autobahn zwischen Österreich und Italien ist komplett gesperrt. Grund ist eine größere Demo. Genervte Anwohner in Tirol protestieren gegen Lärm und Staus. Die Behörden raten, wer in der Region aufs Auto verzichten kann, sollte das auch tun. Bei der Südafrika-Tour hat RB Leipzig eine Testspielpleite kassiert. Gegen Afrikas Champions-League-Sieger Mamelodi Sundowns gab es eine 1:3-Niederlage. Dabei hatte der Fußball-Bundesligist durch einen Treffer von Konaté zur Halbzeit noch 1:0 geführt. Ein Eigentor von Klostermann brachte die Leipziger auf die Verliererstraße. 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Neue Nachrichten wieder in einer Stunde.
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5: Wird nicht zu heiß, nicht zu kalt heute. Wir bekommen bis zu 24 Grad. Die Sonne kämpft sich auch immer mehr durch. Am Nachmittag ist es dann überall schön sonnig und trocken in Sachsen. Morgen geht es auch erstmal freundlich los. Da ziehen in der zweiten Tageshälfte aber auch Schauer und Gewitter mit durch. Und auch am Sonntag haben wir Höchstwerte um die 24 Grad.
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5: Erstmal gute Nachrichten von der A38. Der Falschfahrer ist wieder runter von der Autobahn. Ihr habt freie Fahrt. Im Leipziger Süden und im Innenstadtring kann es heute wegen eines Autokorsos bis 18 Uhr zu Verkehrsbehinderung kommen. Ansonsten ist alles frei. Falls sich das ändert, ihr noch Staus oder Blitze entdeckt, könnt ihr die bei uns ganz bequem melden über unsere Radio PSR App.
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5: Die Nase ist zu, die Augen, die krabbeln. Grüße gehen raus an alle, die gerade auch mit den Pollen in Sachsen zu kämpfen haben. Ich habe anscheinend jetzt auch neu noch so eine Allergie entwickelt. Ist super unangenehm, aber Cetirizin wird schon regeln. Also macht euch trotzdem ein tolles Wochenende. Radio PSR ist dabei. Hier gibt es jetzt ganz entspannte Mucke von Tom Gregory. 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

0: Down. Die Leonie, don't worry, habt ihr gehört bei Radio PSR. Und heute steht das Thema Depressionen im Mittelpunkt beim Patientenkongress in Frankfurt. Das Ganze wird moderiert von Harald Schmidt. Und dass man mental wirklich erkranken kann, das wissen inzwischen viele, wenn auch nicht alle. Also sensibilisieren wir heute nochmal ein bisschen und finden heraus, wie man am besten nicht mit sowas umgeht. Jan Zerbst übernimmt.
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2: Mit Depressionen kennen sich ja besonders alle sehr gut aus, die keine Depression haben. Die geben permanent Tipps, die sie selbst für nützlich halten.
3: Du, anderen geht's noch viel schlechter. Darum versuch's doch jetzt einfach mal positiv zu sehen.
2: Ja, schön gedacht, aber wer wirklich erkrankt ist, der kann das halt gerade nicht. Man sagt ja auch nicht zu jemandem mit Beinbruch und Gips:
3: Du, geh doch einfach mal eine kleine Runde joggen. Das tut immer gut.
2: Und so hauen dann die lieben Freunde jede Menge gute Therapietipps raus.
4: Versuch's mal mit Vitamin D.
3: Du musst einfach mal unter Leute.
4: Denk doch einfach nicht so viel nach.
2: Toll, und dann rechnen diese Hobbyärzte vermutlich damit, dass du dann sagst:
4: Ich wollte mich nochmal bedanken. Du hattest ja gesagt, ich soll nicht so viel nachdenken. Das war genial. Ich denke jetzt nicht mehr viel nach und zack, bin ich nicht mehr depressiv.
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0: Schöne Folge von unserem Jan Zerbst. Radio PSR habt ihr an. Hier ist die Samstagsshow mit Jenny. In 6 Minütchen haben wir noch ein paar Tipps für euch, was ihr am Wochenende noch Schönes unternehmen könnt. Und wir haben für euch die meiste Abwechslung in der Playlist. Gleich gibt's die aktuelle Single von Taylor Swift, Opalite. Und vorher einer der besten 80er. Big in Japan geht los.

0: 18. Schönen guten Morgen am Samstag. Radio PSR habt ihr an und heute bekommen wir so ein richtiges Alles-ist-möglich-Wetter. Das heißt, ihr könnt heute draußen Sport machen. Ihr könnt euch aber auch einfach in der Sonne bräunen. Es wird nicht so heiß, nicht so kalt mit bis zu 24 Grad. Und ab Mittag kommt dann auch die Sonne immer mehr raus und es bleibt den ganzen Nachmittag trocken. So, und in Dresden könnt ihr dieses Wochenende einen 100. Geburtstag miterleben. Das Georg-Arnold-Bad feiert Geburtstag und ihr seid ganz herzlich eingeladen. Silke Hoppe mit den Highlights.
1: Start ist 15 Uhr mit einem sehr vielfältigen Programm. Wir feiern mit unseren Nachbarn und Freunden. Das sind die Parkeisenbahn ist vor Ort, dann das Hygienemuseum, die Verkehrsbetriebe, Zoo-Maskottchen schaut vorbei und wir freuen uns einfach, ganz viele Kinder bei uns begrüßen

0: 5:30 Radio PSR läuft am Samstag und bei uns hört er in der nächsten Stunde, warum er heute zum Eisverkäufer am besten mal ganz besonders nett seid. Die Auflösung gibt's um 10:50. Vorher haben wir für euch aktuelle Lieblingsmusik von One Republic und am Ende der Stunde läuft dann auch wieder der Radio PSR Überraschungshit. Das ist ein Song, den ihr lange nicht mehr gehört habt. Hört er um 10:50 und der gleich kommt, macht schon so richtig Bock auf Sommer. Also bleibt unbedingt dran.
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0: Wird ganz angenehm heute. Wir bekommen bis zu 24 Grad. Es lockert im Laufe des Tages immer mehr auf. Die Sonne kämpft sich durch ab Mittag und es bleibt dann auch überall trocken in Sachsen. Morgen geht's auch erstmal noch freundlich los. Da ziehen am Nachmittag dann aber auch Schauer und Gewitter mit durch. Und auch am Sonntag bleiben wir so bei Höchstwerten zwischen 22 und 25 Grad.
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0: Das läuft auf den Straßen. Ihr habt überall freie Fahrt. Falls sich das ändert, ihr noch Staus oder Blitze entdeckt, dann einfach kostenlos bei mir durchklingeln. Nummer ist die 0800 023 4x4. Ich danke euch.
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0: Los geht's zum Wochenendeinkauf. Spargel und Erdbeeren stehen da natürlich auf dem Zettel. Und im Auto könnt ihr jetzt mal schön volle Bude aufdrehen und eine Runde mitsingen. Hier ist für euch Hausier mit Too Sweet. Ich bin Jenny und wünsche euch

0: Der neue von One Republic, Need Your Love, habt ihr gehört bei Radio PSR. Und in einer Woche reißen wir richtig ab hier zusammen.
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0: Rocky und Mandy wollen es nochmal wissen. 42 Partys an nur einem Wochenende wollen sie mitfeiern. Das ist die Challenge und dafür brauchen wir euch. Egal ob Gartenfete, Vereinsfeier oder Omis 90. Was wird bei euch nächstes Wochenende gefeiert? Monique aus Dresden hat sich angemeldet auf radiopsr.de. Da wird Hochzeit gefeiert und das schon zum zweiten Mal, aber mit demselben Mann. Monique, erzähle.
2: Wir sind schon 10 Jahre verheiratet und wollen einfach nochmal dieses schöne Beisammen sein mit allen Freunden und Familie und das eben nochmal so in Brautsachen.
0: Und muss man sich das vorstellen? Also gebt ihr euch dann nochmal das Ehegelübde? Werdet ihr nochmal, gibt es nochmal richtig eine Traurede oder wie läuft das ab?
2: Nee, das nicht. Wir wollen nur nochmal uns schick machen und wir hatten zum Hochzeitstag auch eine kleine Kutschfahrt, die bekommen wir auch nochmal. Also nochmal so ein bisschen aufleben lassen.
0: Richtig, richtig schön. Und ihr seid noch genauso verliebt wie vor 10 Jahren.
2: Ja.
0: Dann vielen, vielen lieben Dank für die Einladung. Wir sind auch schon mittendrin in der Planung, schauen, dass wir eure Feier da auch noch mit einplanen können. Ihr könnt euch aber auch immer noch bewerben auf radiopsr.de. Und jetzt mal Achtung an alle, die aus der Ecke Döbeln, Nossen oder Meißen kommen. Wir brauchen unbedingt noch eine Party für den Freitagabend. Und zwar mit ein paar echten Partyraketen, wo 0 Uhr noch nicht Schicht im Schacht ist. Samstag können wir eh ausschlafen, also lasst uns bis in die Puppen feiern am Freitagabend zu Samstag. Meldet euch, falls ihr da eine Party schmeißt in der Umgebung Döbeln, Nossen oder Meißen und dann seid ihr auf jeden Fall mit dabei und werdet Teil von Sachsens längsten Partywochenende.

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1: Immer am Ende der Stunde spielen wir euch einen besonderen Song, den ihr lange nicht mehr gehört habt. Und der jetzt kommt, stammt aus dem Jahr 1996. Es ist ein wirklich aufregendes Jahr. Die Band Take That lösen sich auf. Tupac Shakur, der größte Rapper aller Zeiten, wird plötzlich erschossen. Und Henry Maske verliert den letzten Kampf seiner Profikarriere. Im Radio läuft zu der Zeit auch ganz viel Italo-Pop. Und da ist er natürlich einer der ganz Großen. Hier ist für euch Eros Ramazzotti mit dem Radio PSR Überraschungshit.

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5: Kurz vor 10. Ich bin Fabian Hoffmann. Guten Tag. Eine der wichtigsten Verkehrsadern in den Alpen ist heute dicht. Die Brenner-Autobahn zwischen Österreich und Italien ist komplett gesperrt. Grund ist eine größere Demo. Colin Mock mit den Einzelheiten.
6: Der Protest geht von Anwohnern aus. Sie sind vom Lärm und den vielen Staus in der Region genervt. Der ADAC rechnet damit, dass über 30.000 Reisende von der Brennerblockade betroffen sind. Für die gibt es einige Alternativen wie den Gotthardtunnel, San Bernardino oder den Reschenpass. Aber auch auf diesen Routen dürfte viel los sein, betont der ADAC. Die Behörden empfehlen deshalb, wer heute in der Region aufs Auto verzichten kann, sollte das auch machen.
5: Beim Tag der Polizei in Leipzig bekommen Besucher heute Einblicke in den Blaulichtalltag. Unter anderem kann man Spezialkräfte für große Höhen und die Reiterstaffel in Aktion sehen. Außerdem wird jede Menge Einsatztechnik präsentiert, sagte uns Almut Sichler von der Bereitschaftspolizei.
7: Wir zeigen zum Beispiel die Technik des Verkehrsunfalldienstes oder dieses Auslesegerät für Fahrzeuge, die Technik der LKW-Kontrollgruppe. Eine Drohne kann bei der Live-Übertragung in unseren Befehlskraftwagen beobachtet werden. Und als Highlight wird auch einer unserer neuen Hubschrauber mit dabei sein.
5: Unwetter sind über Teile Deutschlands hinweggezogen. Vor allem in NRW liefen zahlreiche Keller voll, Bäume stürzten um. Es gab auch Probleme im Bahnverkehr. Und auch am Hamburger Flughafen kam es zu Verzögerungen. Außerdem mussten mehrere Events unterbrochen werden. Auch jetzt am Wochenende kann es ungemütlich werden. Bei der Südafrika-Tour hat RB Leipzig eine Testspielpleite kassiert. Gegen Afrikas Champions-League-Sieger Mamelodi Sundowns gab es eine 1:3-Niederlage. Dabei hatte der Fußball-Bundesligist durch einen Treffer von Konaté zur Halbzeit noch 1:0 geführt. Ein Eigentor von Klostermann brachte die Leipziger auf die Verliererstraße. In der Fußball-Champions League steht heute das Finale an. In Budapest trifft am Abend Paris Saint-Germain auf den FC Arsenal. Dirk Justus berichtet.
8: Die Franzosen von PSG wollen ihren Titel verteidigen. Der englische Meister will das erste Mal den Henkelpott. Mit einem Sieg von Arsenal hätten in dieser Saison nur englische Vereine die 3 Europapokalwettbewerbe gewonnen. Ein bisschen mischt übrigens auch Deutschland in diesem Endspiel der Königsklasse mit. DFB-Stürmer Kai Havertz spielt ja beim FC Arsenal und geleitet wird die Partie heute von Schiedsrichter Daniel Siebert und seinem Team.
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9: Wird nicht zu heiß, nicht zu kalt heute. Wir bekommen bis zu 24 Grad. Die Sonne kämpft sich auch immer mehr durch. Am Nachmittag ist es dann überall schön sonnig und trocken in Sachsen. Morgen geht es auch erstmal freundlich los. Da ziehen in der zweiten Tageshälfte aber auch Schauer und Gewitter mit durch. Und auch am Sonntag haben wir Höchstwerte um die 24 Grad.
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9: Vorsicht auf der A4 Chemnitz Richtung Dresden. Zwischen Chemnitz-Glöser und Chemnitz-Ost liegen Spanngurte auf der Fahrbahn. Ansonsten habt ihr überall freie Fahrt. Falls sich das ändert, ihr noch Staus, Behinderungen oder Blitzer entdeckt, klingelt einfach kostenlos bei mir durch. Die Nummer ist 0800 023 4x4.
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9: Und wie habe ich mich gefreut gestern Abend. Meine Anna-Karina Wojcik, die Schlagerprinzessin, gewinnt das große Finale von Let's Dance. Und wisst ihr was? In einer halben Stunde gibt's von mir Tickets für die Let's Dance Live-Tour 2026 in Leipzig. Einfach dranbleiben, 10:30 bei mir durchklingeln. Und jetzt habe ich für euch erstmal den Love-Song aus dem letzten Jahr. Hier ist für euch Alex Warren mit Ordinary. Schönen guten Morgen.
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ein tolles Wochenende zusammen mit Radio PSR. Hier ist die Samstagsshow mit Jenny und ich habe jetzt einen ganz wichtigen Hinweis für alle Eisliebhaber in Sachsen. Seid freundlich zu eurem Eisverkäufer, dann gibt es nämlich mehr Eis für euch. Gab es wirklich eine Studie dazu? Also es wurde getestet, freundliche Menschen erhalten größere Eiskugeln, wenn sie den Verkäufer zum Beispiel anlächeln bei der Bestellung oder so einen Satz bringen wie, ach, bei Ihnen schmeckt es mir ja immer am besten. Dann fällt die Eiskugel 10% größer aus. Also in diesem Sinne, lasst euch gut schmecken. Und hier gibt's für euch jetzt einen der besten Hits von heute. Das ist Samba bei Radio PSR mit Home Wrecker.

0: So langsam geht's in den Endsport für uns in der Samstagsfrühschicht. Gleich klärt ihr euch bei mir aber erstmal eure Tickets für die Let's Dance Live Tour in Leipzig. 10:30 einfach mal fix durchklingeln. Danach spielen wir euch einen der besten Hits von heute von Leonie. Und am Ende der Stunde läuft dann der nächste Radio PSR Überraschungshit. Und bei dem ist Gänsehaut vorprogrammiert. Vorher checken wir aber fix noch die Straßen.
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1: Wird ganz angenehm heute. Wir bekommen bis zu 24 Grad. Es lockert im Laufe des Tages immer mehr auf. Die Sonne kämpft sich durch ab Mittag und es bleibt dann auch überall trocken in Sachsen. Morgen geht's auch erstmal noch freundlich los. Da ziehen am Nachmittag dann aber auch Schauer und Gewitter mit durch. Und auch am Sonntag bleiben wir so bei Höchstwerten zwischen 22 und 25 Grad.
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1: Im Leipziger Süden und auf dem Innenstadtring kann es bis heute Abend zu Verkehrsbehinderung kommen wegen eines Autokorsos. Ansonsten läuft es auf den Straßen. Ihr habt überall freie Fahrt. Falls ihr noch was melden wollt, Staus oder Blitzer, geht das bei uns ganz bequem über unsere Radio PSR App.
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1: Da ist Let's Dance für dieses Jahr schon wieder vorbei. Schlagerprinzessin Anna-Karina Wojcik hat die aktuelle Staffel gestern gewonnen. 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

0: zwischen Frühstück und Mittagessen sind wir gerade. 10:30 ist durch, Radio PSR läuft, die Samstagsshow mit Jenny. Und Silvia aus Leipzig klärt sich jetzt hier ihre Tickets für Let's Dance, die Live-Tour in Leipzig.
1: Oh, super, danke schön. Da freue ich mich riesig.
0: Sitzt du noch am Frühstückstisch oder überlegst du schon, was es zum Mittagessen gibt?
1: Wir sind eingeladen bei der Tochter. Genau, da lassen wir uns bekochen und dann gehen wir mal ins Pool und genießen den Tag einfach.
0: Oh, herrlich. Mit einem Sprung in den Pool kann das Wochenende doch starten. Habt ihr sonst da was Schönes geplant?
1: Freunde kommen dann noch morgen. Da feiern wir Einzug zusammen. Wir haben unsere Hausbewohner und ansonsten haben wir jetzt erstmal ihren Ruhe.
0: Wenn ihr morgen schon Einzug feiert, das heißt, ihr habt den stressigen Teil, habt das Gröbste beim Umzug jetzt gepackt.
1: Das haben wir jetzt gepackt, genau.
0: Ich beneide dich, Silvia. Ich bin nämlich auch gerade mittendrin, aber ich bin noch in dem nervigen Teil, wo man die Kartons packen muss und ausmistet und hab das alles noch vor mir.
1: Das haben wir Gott sei Dank geschafft.
0: Silvia, dann ein wohlverdientes Wochenende. Schöne Grüße an die Family. Macht euch einen tollen Tag am Pool und Radio PSR nimmt da mit.
1: Das ist super.

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1: Das sind wir schon wieder am Ende der Stunde. Das heißt, bei Radio PSR läuft jetzt wieder ein Song, den ihr lange nicht mehr gehört habt. Jetzt kommt einer der größten Hits aus 2007. Natasha Bedingfield mit Soulmate. Kleiner Funfact dazu, in dem Song spielt sie auch selber die Bongos. Ist jetzt nicht das Instrument, was raussticht bei dieser Ballade. Aber doch, wenn man drauf achtet, dann hört man die Bongos ein bisschen im Hintergrund. Und es ist nicht das einzige Instrument, was sie spielen kann. Sie hat Gitarre gelernt, Klavier und eben auch Bongo spielen. Also falls eure Schultern jetzt doch so ein bisschen mitwippen, wisst ihr Bescheid, das sind die Bongos in Soulmate. Hier ist Natasha Bedingfield bei Radio PSR.

0: war der Radio PSR Überraschungshit. Den nächsten gibt's dann in einer Stunde, 10 vor 12. Hier geht's gleich erstmal weiter mit einem der besten Hits von heute. Ich spiele euch Lola Young mit Messi. Und in der Viertelstunde hört ihr, warum der unbekannteste Spieler der Fußball-Weltmeisterschaft über Nacht auf einmal Millionen Follower bekommen hat. Also bleibt unbedingt dran.
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1: Kurz vor 11. Ich bin Fabian Hoffmann. Guten Tag. Eine Drohnensichtung hat am Vormittag den Münchner Flughafen lahmgelegt. Ein Pilot hatte Alarm geschlagen. Die Start- und Landebahnen wurden vorsorglich gesperrt. Es gibt Verspätungen und Ausfälle. Finden konnte man die Drohne allerdings nicht, wie uns die Polizei gesagt hat. Mittlerweile ist der Flughafen wieder freigegeben. Die sächsische Polizei lädt heute zum Tag der offenen Tür nach Leipzig ein. Auf dem Gelände der Bereitschaftspolizei an der Dübener Straße kann man moderne Einsatztechnik in Aktion erleben. Highlight ist einer der neuen Polizeihubschrauber. Auch Spezialkräfte für große Höhen und die Reiterstaffel sind mit dabei. Außerdem gibt's Einblicke in die Arbeit der Tatortreiniger. Almut Sichler von der Bereitschaftspolizei sagte uns:
2: Dann kommen nämlich die Experten, die die Fundorte von Verstorbenen zum Beispiel reinigen oder biologische Spuren und Gerüche beseitigen. Und in diesen Workshops erhalten Besucher Einblicke in die tägliche Arbeit und in das, was Tatortreiniger an solchen Orten erleben.
1: Nach dem Dresdner CSD-Urteil gibt es nun einen Plan B. Zum Straßenfest auf dem Altmarkt sollen zusätzliche Aufzüge stattfinden. Ziel ist, dass der gesamte CSD als politische Demo gilt. Das Verwaltungsgericht hatte das Fest als kommerzielles Event eingestuft. Bedeutet mehr Aufwand und höhere Kosten für die Organisatoren. Millionen Fahrzeuge nutzen jedes Jahr die Brenner-Autobahn zwischen Österreich und Italien. Heute allerdings geht dort gar nichts. Die Autobahn ist komplett gesperrt. Denn genervte Anwohner demonstrieren gegen Lärm und die vielen Staus. Karl Mühlsteiger ist Bürgermeister der Gemeinde Gries am Brenner. Er sagt in der ARD:
3: Der Bevölkerung reicht's, es ist ein Hilfeschrei. Und wenn die Politik nicht reagiert darauf, werden weitere Demonstrationen die Folge sein.
1: Der ADAC rechnet damit, dass über 30.000 Reisende betroffen sein werden. Die Behörden raten, wer in der Region aufs Auto verzichten kann, sollte das auch machen. Es ist das Duell Titelverteidiger und französischer Meister gegen Premier League-Sieger. Im Finale der Champions League spielt heute Paris Saint-Germain gegen den FC Arsenal. Für die Engländer wäre es der erste Titel in der Königsklasse. 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
4: Herrliches Ausflugswetter bekommen wir heute. Es lockert jetzt ab Mittag immer mehr auf, bleibt dann am Nachmittag sonnig und trocken und wir bekommen maximal 24 Grad. Morgen geht's auch erstmal sonnig los, ab Mittag ziehen dann aber immer mehr Wolken rein und es kann dann auch Schauer und Gewitter geben am Sonntag.
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4: Vorsicht auf der A4, Dresden Richtung Chemnitz. Zwischen Siebenlehn und Berbersdorf liegen Gegenstände auf der Straße. Und in Riesa ist der Merkendorfer Weg in Höhe Poppitzer Straße nach einem Unfall in beiden Richtungen gesperrt. Staus und Blitzer könnt ihr hier ganz bequem melden, natürlich kostenlos über unsere App.
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4: Das ist doch perfektes Gartenwetter heute. 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

11, Radio PSR habt ihr an. Hier ist die Samstagsshow mit Jenny. Es sind nur noch 2 Wochen bis zur Fußball-Weltmeisterschaft und der unbekannteste WM-Spieler wird jetzt auf einmal der Social-Media-Star. Aber von Anfang an, es gibt einen sehr bekannten Influencer, El Scarso nennt er sich bei Instagram, und der hat aus Gaudi den unbekanntesten Teilnehmer der Fußball-WM26 gesucht. Den wollte er dann eben ganz groß rausbringen und dabei ist er nach den aktuellen Followerzahlen gegangen und die wenigsten von allen WM-Teilnehmern hatte Tim Payne, Verteidiger der neuseeländischen Nationalmannschaft. Knapp 4000 Follower hatte er noch vor 2 Tagen und zack, über Nacht sind es auf einmal 2,5 Millionen Follower geworden. Einer davon ist von mir, weil ich die Aktion einfach witzig finde. Der Neuseeländer konnte es erstmal gar nicht glauben, als er früh aufgewacht ist und bei Instagram rein ist. Er hat von der Aktion dann aber Wind bekommen und hat sich bei dem Influencer, der dafür verantwortlich ist, dann auch bedankt. Also Tim Payne, der Neuseeländer, könnte der heimliche Star und Liebling der Fußball-WM werden. Am 11. Juni geht's los, aber die Daumen, die drücken wir natürlich vor allem unseren Jungs der Nationalelf, die dann am Sonntag, den 14. Juni, zum ersten Mal ran müssen. 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

0: Gleich 11:30 haben wir's. Und bevor es für euch losgeht mit Mittagessen kochen, spielen wir euch noch einen unserer Radio PSR Überraschungshits. Einen haben wir noch heute in der Samstagsshow, läuft 11:50. Und der gleich kommt, klingt nach Sommersonne Kaktus und katapultiert uns sofort wieder in die 90er Jahre rein. Also bleibt unbedingt dran für den Radio PSR Überraschungshit der Stunde. Vorher spielen wir euch noch einen der besten Hits von heute. Gibt was Neues von Kaigo und Khaled. Save My Love ist auch perfekter Sound für den Samstag.
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3: Wird nicht zu heiß, nicht zu kalt heute. Wir bekommen bis zu 24 Grad. Die Sonne kämpft sich auch immer mehr durch. Am Nachmittag ist es dann überall schön sonnig und trocken in Sachsen. Morgen geht's auch erstmal freundlich los. Da ziehen in der zweiten Tageshälfte aber auch Schauer und Gewitter mit durch. Und auch am Sonntag haben wir Höchstwerte um die 24 Grad.
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3: Vorsicht auf der A4 Dresden Richtung Chemnitz. Zwischen Siebenlehn und Berbersdorf liegen Gegenstände auf der Piste. Auf der B171 Wolkenstein-Olbernau zwischen Marienberg und Hüttengrund öffnet die Bahnschranke nicht mehr. Da klemmt es in beiden Richtungen. Und in Riesa ist der Mergendorfer Weg in Höhe Poppitzer Straße nach einem Unfall beidseitig gesperrt. Staus und Blitzer könnt ihr bei uns ganz bequem melden. Geht über unsere Radio PSR App.
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3: Grüße nach Heidenau, wo heute wieder Stadtfest gefeiert wird. Ab jetzt ist geöffnet. Das ganze Wochenende über ist Programm auf dem Marktplatz. Und allen, die mitfeiern, wünschen wir natürlich ganz, ganz viel Spaß. Hier geht's gleich weiter mit meiner lieben Kollegin Peggy. Um 12 startet wieder Hashtag neue Hits hier am Samstag.
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3: Ab um 12 geht's los mit Hashtag neue Hits. Und jetzt kriegt er von mir erstmal Chili Milli Mucke. Hier ist Newcomer Samba mit Undressed.

0: ganz entspanntes Wochenende wünschen wir euch. Sammelt nochmal Kraft für die neue Woche. Denn nächstes Wochenende ist Party hart angesagt.
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0: Wo auch immer nächstes Wochenende gefeiert wird, Rocky und Mandy sind mit dabei. Wir schicken die beiden einmal quer durch Sachsen und ihr könnt euch mit eurer Fete jetzt noch bewerben auf radiopsr.de. Völlig wurscht, ob Gartenfest, Frühschoppen oder die Jugendweihe, was wird bei euch am 1. Juni-Wochenende gefeiert?
2: Wir haben bei uns Dorf- und Kinderfest. Das ist 35 Jahre Vereinsgeschichte von unserem Feuerwehrverein. Und da habe ich einfach mal gedacht, hey komm, einfach mal anmelden, den Gaudi mitmachen. Ich weiß, ihr macht sämtlichen Mist mit.
3: Zwei sehr gute Freunde von uns heiraten und am 6.6. findet der Polterabend statt.
4: Wir feiern in Widerau Dorf- und Kinderfest zum 40. Mal. Also es ist quasi auch ein kleines Jubiläum und es wäre sträflich, wenn ihr das verpassen würdet.
0: Vielen lieben Dank für all eure Vorschläge. Wir machen uns jetzt an die Planung, schauen, dass wir euch alle irgendwie noch mit unterbringen können. 42 Partys an einem Wochenende überall in Sachsen verteilt. Ist auf jeden Fall eine Challenge, aber Rocky und Mandy, die wollen die annehmen. Und ihr könnt immer noch mit dabei sein.
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1: Immer am Ende der Stunde ist ja alles erlaubt. Wir spielen euch einen Song, der aus der Reihe tanzt, aber richtig Spaß macht. Und jetzt wird's jazzig hier bei Radio PSR. War ein typisches One-Hit-Wonder in den 90ern, ist bei vielen mittlerweile auch in Vergessenheiten geraten, aber wir packen den Hit nochmal aus. Hier sind für euch Us 3 mit Cantaloupe. Kriege ich gleich Lust auf so einen schönen kalten Drink von der Poolbar.

0: Der Radio PSR. Überraschungshit war das. Wir haben es kurz vor 12. Das heißt, gleich übernimmt hier wieder meine liebe Kollegin Peggy. Dann gibt es 2 Stunden lang die besten, brandneuesten Hits für euch. Wir hören uns morgen wieder, wenn ihr mögt, ab um 8 bei Radio PSR am Sonntag. Bis dahin, habt ein schickes Wochenende.
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1: Kurz vor 12. Ich bin Fabian Hoffmann. Guten Tag. Zwischen Österreich und Italien droht ein Verkehrschaos. Die Brenner-Autobahn ist heute nämlich gesperrt. Grund ist eine größere Demo. Genervte Anwohner in Tirol protestieren gegen Lärm und die vielen Staus. Bernd Emrich vom ADAC sagt bei NTV, wenn es geht, sollte man lieber morgen fahren oder eine andere Route nehmen.
2: Entweder über die Schweiz oder über Salzburg, über die Tauernautobahn, wobei diese Routen auch ohnehin schon stark ausgelastet sein werden und es auch da zu Verzögerungen kommen kann.
1: Eine Drohnensichtung hat am Vormittag den Münchner Flughafen lahmgelegt. Ein Pilot hatte Alarm geschlagen. Die Start- und Landebahnen wurden vorsorglich gesperrt. Es gibt Verspätungen und Ausfälle. Finden konnte man die Drohne allerdings nicht, wie uns die Polizei gesagt hat. Mittlerweile ist der Flughafen wieder freigegeben. Moderne Einsatztechnik in Aktion und Einblicke in den Blaulichtalltag. Das können Besucher heute beim Tag der sächsischen Polizei in Leipzig erleben. Unter anderem präsentiert sich dort die Reiterstaffel. Auch das Höheninterventionsteam ist vor Ort. Almut Sichler von der Bereitschaftspolizei sagte uns:
3: Hier geht es um das technische Arbeiten in schwer zugänglichen und ungesicherten Bereichen, wie zum Beispiel Gebäude oder Felsen oder Steinbrüche etc. Und die Kollegen vom Höheninterventionsteam, die kommen immer dann zum Einsatz, wenn beispielsweise hilflose Personen abgeseilt werden müssen oder auch wenn Ermittler genau dorthin gebracht werden müssen.
1: Die heißen Tage in Deutschland sind wohl fürs Erste vorbei. Im Westen hat sich das Sommerwetter am Abend schon mit Unwettern verabschiedet. Bäume stürzten um, Keller liefen voll und es gab Probleme im Bahnverkehr. Am Hamburger Flughafen kam es ebenfalls zu Verzögerungen. Mehrere Veranstaltungen mussten unterbrochen werden, darunter ein Festival mit 15.000 Besuchern in Hannover. Auch heute und morgen kann es in weiten Teilen des Landes ungemütlich werden. In Plauen startet der Kultursommer 2026. Zum Auftakt gibt's heute Nachmittag eine Tour durch die Innenstadt. An mehreren Stationen stehen Chöre, Tanzgruppen und es gibt Live-Musik. Dazu gibt's Mitmachangebote, vor allem für Familien. Der Kultursommer in Plauen geht bis Anfang Oktober. In der Fußball-Champions League steht heute das Finale an. In Budapest trifft am Abend Paris Saint-Germain auf den FC Arsenal. Dirk Justus berichtet.
4: Die Franzosen von PSG wollen ihren Titel verteidigen. Der englische Meister will das erste Mal den Henkelpott. Mit einem Sieg von Arsenal hätten in dieser Saison nur englische Vereine die 3 Europapokalwettbewerbe gewonnen. Ein bisschen mischt übrigens auch Deutschland in diesem Endspiel der Königsklasse mit. DFB-Stürmer Kai Havertz spielt ja beim FC Arsenal und geleitet wird die Partie heute von Schiedsrichter Daniel Siebert und seinem Team.
1: 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Neue Nachrichten wieder in einer Stunde.
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5: Herrliches Ausflugswetter bekommen wir heute. Es lockert jetzt ab Mittag immer mehr auf, bleibt dann am Nachmittag sonnig und trocken und wir bekommen maximal 24 Grad. Morgen geht's auch erstmal sonnig los, ab Mittag ziehen dann aber immer mehr Wolken rein und es kann dann auch Schauer und Gewitter geben am Sonntag.
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5: Vorsicht auf der A4, Dresden Richtung Chemnitz. Zwischen Siebenlehn und Berbersdorf liegen Gegenstände auf der Straße. Im Leipziger Süden und auf dem Innenstadtring kann es wegen eines Fahrzeugkorsos bis 15 Uhr noch zur Behinderung kommen. Auf der B171 Wolkenstein-Olbernau öffnet die Bahnschranke zwischen Marienberg und Hüttengrund nicht mehr in beiden Richtungen Klemmens. Und in Riesa gab es einen Unfall, deshalb ist der Merkendorfer Weg in Höhe Poppitzer Straße beidseitig gesperrt. Straßenblitzer könnt ihr hier jederzeit kostenlos durchgeben unter der 0800 023 4x4.
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6: So, ihr Brathähnchen, habt ihr euch die Woche schön durchbrutzeln lassen? Oder gönnt ihr euch lieber Spray-Tan, bis die Füße orange sind? Was auch immer, ich stoße dazu mit den besten neuen Hits. 2 Stunden lang mit den frischen Songs von Harry Styles, von Olivia Rodrigo, BTS, die diese Woche ganz fett bei den American Music Awards abgeräumt haben. Dann mit Schwangerschaftsnews komme ich euch und vielen mehr. Lasst uns starten mit Michael Schultes neuem Track, Lovesick.

Manchmal werden Mädchenträume wirklich wahr. Ray hat beim Finale von American Idol mit Alicia Keys Falling gesungen und das hat sie dabei komplett weggeflasht. Alicia ist nämlich Rays Kindheitsheldin und ihr allererstes selbst gekauftes Album stammt von ihr. Also ich glaube, mein erstes Album war von Eros Ramazzotti. Auf jeden Fall nicht von Tom Gregory. Der war zu dem Zeitpunkt nämlich noch ein kleiner Hosenscheißer, ist gerade 30 geworden und hat schon eine ganze Menge tolle Hits.

Und im September ist er auch beim Glücksgefühle-Festival dabei. Der Name ist so ein bisschen unsexy, ich weiß, aber das Ganze ist ein ziemlich geiles Event über 4 Tage im September am Hockenheimring. Und das Line-Up, das ist wirklich spektakulär. Dieses Jahr sogar David Guetta dabei, Chiago, SDP, Leonie, über 40 Top-Acts und mittendrin der Tom. Und auch er hat was Neues für uns, How It Was Before, seine erste Single in diesem Jahr. Und der Song dreht sich darum, was aktuell viele Menschen fühlen, nämlich ein nostalgischer Blick zurück auf eine vermeintlich schönere Zeit. Ja, aber wie meine Oma schon zu sagen pflegte, die gute alte Zeit, von der wir in 10 Jahren mal schwärmen, ist jetzt. Und hier ist Tom Gregory bei Radio PSR mit How It Was Before. 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

0: hat diese Woche einen American Music Award gewonnen. David Guetta, the King of EDM. Und gehört habt ihr ihn hier gemeinsam mit Alpha Will und Ava Max in Hashtag Neue Hits, wie jeden Samstag bei Radio PSR. Und auch die Jungs hier haben abgeräumt bei den American Music Awards, und zwar so richtig fett. Artist of the Year, Best Male K-Pop Artist und Song of the Summer. Na klar, BTS. Und egal, wo sie auftauchen, es klingt immer so. Ja, und so klingt es dann wahrscheinlich bald auch am Süßigkeitenregal. Oreo feiert nämlich 13 Jahre BTS mit Purple Pancake-Keksen. Im August sollen die in Deutschlands Regalen auftauchen. Vorher sind BTS aber noch bei der Fußball-WM, und zwar beim Finale in New York, in der Halbzeitshow. Und klar gemacht haben das Elmo aus der Sesamstraße und Chris Martin von Coldplay.
1: Hey Elmo, hey Chris, hey Cookie!
2: Elmo and I were wondering if you guys might want to join us on July 19th.
1: We'll be there, Chris, for sure.
2: Thank you so much.
0: Chris Martin produziert nämlich die Halbzeitshow, und ich bin mir sicher, dass sie dann diesen Song hier auch performen werden. Ausgezeichnet als Song of the Summer. Holt schon mal die Badehose raus. Hier ist Swim. Hier sind BTS. Swim.

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12: Viele Wolken sind gerade am Himmel und im Vogtland kann auch mal ein Schauer runterkommen, vereinzelt mit Gewitter. Richtung Nachmittag wird das Ganze deutlich trockener und es bleiben nur noch ein paar Wolken übrig. Dazu Höchstwerte von 23 bis 26 Grad. Morgen startet es erst sonnig, später kommen wieder Wolken dazu und ab Mittag sind einzelne Schauer und Gewitter drin, maximal bis 26 Grad.
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12: Auf der A4 Dresden Richtung Chemnitz, bitte aufpassen, zwischen der Raststätte Dresdner Tor Nord und Wilsdruff liegen Reifenteile auf der Autobahn. Im Leipziger Süden und dem Innenstadtring kann es wegen eines Fahrzeugkorsos bis 15 Uhr zu Verkehrsbehinderungen kommen. Auf der B171 Wolkenstein-Olbernhau öffnet zwischen Marienberg und Hüttengrund in beiden Richtungen die Bahnschranke nicht mehr. Und in Riesa ist der Mergendorfer Weg in Höhe der Poppitzer Landstraße nach einem Unfall in beiden Richtungen gesperrt. Staus oder Blitzer einfach melden unter 0800 023 und 4x die 4.
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14: Frisch verpönt und ordentlich gescheitelt trete ich hier an diesem schönen Samstag. Und dieses Jahr bimmeln ja auch bei ganz vielen die Hochzeitsglocken. Taylor Swift kommt unter die Haube, Lady Gaga habe ich gelesen, auch Dua Lipa will heiraten und Harry Styles seine Zoe Kravitz. Dann wird er der Schwiegersohn von Lenny Kravitz. Gott, wie geil ist das denn? Ich meine, könnt ihr euch einen heißeren Schwiegervater vorstellen als Lenny Kravitz? Also bei der Vorstellung, da muss ich erstmal in die Tüte atmen. Hier ist Harry Styles und American Girls.

Am 3. Juli will sie heiraten, Taylor Swift. Aber alle rund 150 Gäste erfahren erst am Morgen des 3. Juli, wo die Hochzeit in New York stattfinden soll. Und alle, die eingeladen werden, bekommen von Taylor persönlich einen Anruf. Also Ed Sheeran hatte ihn schon und auch Selena Gomez. Ja, ich warte ja noch auf meinen Anruf. So, hier ist alles neu, was in eure Ohren kommt. Hashtag neue Hits bei Radio PSR. Brasiliens größter Musikexport jetzt, Alok, von seinen Freunden liebevoll Aloki genannt. Der hat das Jahr 2026 gleich mit einem neuen Weltrekord gestartet. 2,5 Millionen Menschen feierten mit ihm an der Copacabana Aloks New Year's Eve Show. Damit gilt das Konzert als eine der größten DJ-Shows aller Zeiten und als neuer Weltrekord. Und Alok hat jetzt das allererste Mal mit dem amerikanischen Singer und Songwriter Khaled zusammengearbeitet. Entstanden dabei der Song Dive Into Me. Es geht um Einsamkeit, um das Verlangen nach etwas Echtem und um die Bitte, an jemanden zu bleiben.

0: Und zack ist meine Fußballbraut. Olivia Rodrigo, die durfte die Trikots der Barca-Spieler für den El Clasico designen und sie hat es einfach nur ganz schlicht gehalten und ihre Initialen drauf gemalt. Hashtag neue Hits hier bei Radio PSR. Und Fastboy haben nicht nur mit David Guetta schon einen Song aufgenommen, sie sind auch mit ihm in einer WhatsApp-Gruppe. Ist krass, oder? Private Nummer. Also wenn man den jetzt anrufen würde, würde der dann rangehen?
1: Nee. Sicherlich nicht.
0: Herrlich, ehrlich. Ihren neuen Song Beautiful Life wollten sie eigentlich kurz vor Jahreswechsel releasen. Dann ist aber leider ihr Papa unerwartet vor Weihnachten gestorben. Und in dem Moment war der Song meilenweit entfernt von dem, was sie wirklich fühlten. Und jetzt hat er für sie eine neue Bedeutung. Es geht nicht darum, so zu tun, als wäre alles in Ordnung oder die schwierigen Seiten zu ignorieren. Es geht darum, die Hoffnung nicht aufzugeben. Daran zu glauben, dass wir es eines Tages schaffen werden, dass alles wieder gut wird, sagen Fastboy. Hier ist Beautiful Life.

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12: Kurz vor eins. Ich bin Fabian Hoffmann. Guten Tag. Millionen Fahrzeuge nutzen jedes Jahr die Brenner-Autobahn zwischen Österreich und Italien. Heute allerdings geht dort gar nichts. Die Autobahn ist komplett gesperrt. Denn genervte Anwohner demonstrieren gegen Lärm und die vielen Staus. Karl Mühlsteiger ist Bürgermeister der Gemeinde Gries am Brenner. Er sagt in der ARD:
13: Der Bevölkerung reicht's. Es ist ein Hilfeschrei. Und wenn die Politik nicht reagiert darauf, werden weitere Demonstrationen die Folge sein.
12: Der ADAC rechnet damit, dass über 30.000 Reisende betroffen sein werden. Die Behörden raten, wer in der Region aufs Auto verzichten kann, sollte das auch machen. Nach dem Urteil gegen den Dresdner CSD wollen die Veranstalter nicht klein beigeben. Sie haben das politische Straßenfest nun mit einem neuen Konzept angemeldet. Benno Hille.
14: Ja, zum Straßenfest auf dem Altmarkt sollen jetzt an zwei Tagen zusätzliche Aufzüge stattfinden, wie uns CSD-Chef Ronald Zenker gesagt hat. Ziel ist, dass der CSD inklusive Straßenfest als politische Versammlung anerkannt wird, nicht nur die große Parade in einer Woche. Das Dresdner Verwaltungsgericht hat das Fest als kommerzielles Event eingestuft. Das bedeutet mehr Aufwand und höhere Kosten für die Organisatoren. Gegen das Urteil wollen sie nun Beschwerde einlegen.
12: Eine Drohnensichtung hat am Vormittag den Münchner Flughafen lahmgelegt. Ein Pilot hatte Alarm geschlagen. Die Start- und Landebahnen wurden vorsorglich gesperrt. Es gibt Verspätungen und Ausfälle. Finden konnte man die Drohne allerdings nicht, wie uns die Polizei gesagt hat. Mittlerweile ist der Flughafen wieder freigegeben. Sechs Frauen und Männer haben heute die sächsische Verfassungsmedaille für ihr Engagement bekommen. Landtagspräsident Alexander Dierks hat sie in Dresden im Landtag ausgezeichnet. Darunter war zum Beispiel meistens früherer Oberbürgermeister Olaf Raschke. Er wurde für seinen langjährigen Einsatz in der Kommunalpolitik geehrt. Mit 74 Jahren soll er für einen Neustart stehen. Wolfgang Kubicki will sich heute zum neuen FDP-Chef wählen lassen. Mit Hau-drauf-Sprüchen macht Kubicki seit Jahrzehnten Politik und Schlagzeilen. Jetzt will er seine Popularität nutzen, um die FDP wiederzubeleben. In der Fußball-Champions League steht heute das Finale an. Titelverteidiger Paris Saint-Germain trifft auf den englischen Meister FC Arsenal mit DFB-Stürmer Kai Havertz. Anstoß in Budapest, 18 Uhr. Geleitet wird die Partie vom deutschen Schiedsrichter Daniel Siebert. Radio PSR, neue Nachrichten wieder in einer Stunde.
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6: Viele Wolken sind jetzt am Mittag erstmal dabei. Im Vogtland kann es anfangs noch vereinzelt nass werden, später lockert es auf und meist bleibt es trocken. Dazu wird es ziemlich warm. Die Höchstwerte liegen zwischen 23 und 26 Grad. Morgen startet es erst freundlich mit Sonne, dann kommen wieder mehr Wolken und ab Mittag sind einzelne Schauer und Gewitter drin, maximal wieder bis 26 Grad.
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6: Im Leipziger Süden und auf dem Innenstadtring kann es wegen eines Fahrzeugkorsos bis 15 Uhr zu Verkehrsbehinderungen kommen. Die B87 Leipzig-Torgau ist in Höhe der Eilenburger Straße nach einem Unfall gesperrt. Und auf der B171 Wolkenstein-Olbernhau öffnet zwischen Marienberg und Hüttengrund in beiden Richtungen die Bahnschranke nicht mehr. Staus oder Blitzer einfach melden unter 0800 023 und 4x die 4.
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17: Ja, Grüße gehen raus an alle, die sich jetzt gerade erst eingeklinkt haben. Egal, wo ihr seid. Ich bin euer Warm-up für einen gepflegten Abriss heute Abend. Und ich liefere Gracie Abrams neuen Song gleich. Robin Schulz ist auch dabei. Und dieses frische Partybrett hier von Bebe Rexha und Faithless. New Religion heißt er. Und ihr werdet gleich die markante Hookline vom Kulthit der 90er Insomnia hören.

0: gerade Red Eyes einfach im Radio und ist in letzter Zeit so unglaublich oft. Deswegen vielen, vielen Dank von Herzen, dass ihr den Song so feiert und auch an alle Radiostationen. Danke!
1: Bussi, Bussi, Bussi zurück, Loi. Und wir spielen hier halt auch nur, was wirklich geil ist, ne? In Hashtag Neue Hits bei Radio PSR. Und Clock Clock liefern ja auch immer zuverlässig. Out of the Dark ist ihr neuestes Baby und das handelt von der Energie, die wir aus dem Miteinander mit anderen Menschen ziehen können. Also weniger Kopf, mehr Gefühl, sich wiederfinden, nachdem man sich verloren hat und sich frei fühlen mit dem Wissen, den richtigen Weg zu gehen. Wir sind Clock Clock und

To Love Somebody, Holly Humberstone, hier bei Radio PSR. Habt ihr hoffentlich schon in eurer Lieblingsplaylist. Da, wo sicher auch Songs von Gracie Abrams sind, That's So True zum Beispiel. Der hat fast 2 Milliarden Streams auf Spotify und im Juli bringt sie ihr drittes Album raus, das heißt Daughter from Hell, also Tochter aus der Hölle. Sie sagt, jetzt wo sie 26 Jahre alt ist, hat sie sich viel reflektiert und offensichtlich festgestellt, dass sie nicht immer so easygoing war. Und auch ihre erste Single aus dem Album handelt von ihrer Neigung zur Selbstsabotage. Hit the Wall, gegen die Wand laufen, hier ist Gracie Abrams.

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22: Viele Wolken sind jetzt am Mittag erstmal dabei. Im Vogtland kann es anfangs noch vereinzelt nass werden, später lockert's auf und meist bleibt's trocken. Dazu wird's ziemlich warm. Die Höchstwerte liegen zwischen 23 und 26 Grad. Morgen startet's erst freundlich mit Sonne, dann kommen wieder mehr Wolken und ab Mittag sind einzelne Schauer und Gewitter drin, maximal wieder bis 26 Grad.
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22: Auf der A14 Leipzig Richtung Nossen. Achtung, in Höhe Nossen Nord liegen Steine auf der Straße. Auf der A72 Plauen Richtung Zwickau steht zwischen Plauen Ost und Treuen ein defektes Fahrzeug auf der rechten Spur. Im Leipziger Süden und dem Innenstadtring kann es wegen eines Fahrzeugkorsos bis 15 Uhr zu Verkehrsbehinderungen kommen. Die B87 Leipzig Richtung Torgau ist in Höhe der Eilenburger Straße nach einem Unfall gesperrt. In Borna ist die B93 Leipziger Straße in Höhe der Pavlovstraße nach einem Unfall dicht. In Aue-Bad Schlema ist die B169 Schneeberger Straße in Höhe Brünlassberg ebenfalls gesperrt. Und auf der B171 Wolkenstein-Olbernhau öffnet zwischen Marienberg und Hüttengrund in beiden Richtungen die Bahnschranke nicht mehr. Staus oder Blitzer einfach melden unter 0800 023 und 4x die 4.
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0: Einen ganz fantastischen Samstag wünsche ich euch. Es ist der letzte im Mai und es war auch die letzte kurze Arbeitswoche vorerst. Ne? Den nächsten Feiertag gibt es erst wieder im Oktober. Aber dazwischen liegt ja noch ganz, ganz viel Sommer, laue Abende, Festivals und Partynächte. Und genau da trifft der neue Song von Glockenbach und Sam Harper ins Schwarze. Lost im Nachtleben. Sich einfach treiben zu lassen, irgendwo so zwischen Freiheit, Sehnsucht und diesem typischen Wochenendgefühl, wenn man mal kurz alles ausblendet. Hier sind Glockenbach und Sam Harper und

0: Liebeserklärung wie aus dem Lehrbuch ist, dann weiß ich auch nicht. Fever Dream, Alex Warren hier bei Radio PSR. Hashtag neue Hits hört ihr und sie trägt ihr Herz wirklich immer auf der Zunge. Ausdis aus Island. Und eigentlich muss ich jetzt auch eine rosa Konfettikanone abfeuern, denn Ausdis ist schwanger. Yeah, das war jetzt hier aber das ganz große Besteck. Und Ausdis ist wirklich hochschwanger und hat gesagt,
1: I really wish I could promote my new single, but I'm super pregnant.
0: Ja, ja, gar kein Problem. Ich promote hier für dich deinen neuen Song. The Art of Letting Go, die Kunst loszulassen, ist leichter gesagt als getan. Der Schlüssel liegt vermutlich darin, einfach dankbar für das Erlebte zu sein. The Art of Letting Go, hier ist Ausdis.

0: Samstag im Mai und ihr seid dabei und hier läuft Hashtag neue Hits und auf Ibiza ist die Partysaison auch schon gestartet. Robin Schulz hat ja dieses Jahr eine Residency im Pascha und das Opening klang so.
1: Are you fucking ready?
0: Yes, Sir, das ist episch. Er kann's halt, ne? Und neben seinen Live-Gigs gibt's auch wieder was Frisches für uns Party-People im Radio. Diesmal eine Collab mit Barbs. Sie ist griechisch-amerikanische Singer und Songwriterin, hat an diversen Casting-Shows schon teilgenommen, hat auch mal versucht, für Griechenland beim ESC an den Start zu gehen. Jetzt hat sie Robin Schulz für seinen neuen Song Better Times ins Boot geholt. Hier sind Robin Schulz und Barbs.

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16: Kurz vor zwei, ich bin Sönke Röhling. Guten Tag. Nach dem Urteil gegen den Dresdner CSD wollen die Veranstalter nicht klein beigeben. Sie haben das politische Straßenfest nun mit einem neuen Konzept angemeldet. Benno Hiller.
17: Ja, zum Straßenfest auf dem Altmarkt sollen jetzt an zwei Tagen zusätzliche Aufzüge stattfinden, wie uns CSD-Chef Ronald Zenker gesagt hat. Ziel ist, dass der CSD inklusive Straßenfest als politische Versammlung anerkannt wird, nicht nur die große Parade in einer Woche. Das Dresdner Verwaltungsgericht hat das Fest als kommerzielles Event eingestuft. Das bedeutet mehr Aufwand und höhere Kosten für die Organisatoren. Gegen das Urteil wollen sie nun Beschwerde einlegen.
16: Sechs Frauen und Männer haben heute die sächsische Verfassungsmedaille für ihr Engagement bekommen. Landtagspräsident Alexander Dirks hat sie in Dresden im Landtag ausgezeichnet. Darunter war zum Beispiel meistens früherer Oberbürgermeister Olaf Raschke. Er wurde für seinen langjährigen Einsatz in der Kommunalpolitik geehrt. Zwischen Österreich und Italien droht ein Verkehrschaos. Die Brenner-Autobahn ist heute gesperrt. Grund ist eine größere Demo. Genervte Anwohner in Tirol protestieren gegen Lärm und die vielen Staus. Bernd Emrich vom ADAC sagte bei NTV, wenn es geht, sollte man lieber morgen fahren oder eine andere Route nehmen.
18: Entweder über die Schweiz oder über Salzburg, über die Tauernautobahn, wobei diese Routen auch ohnehin schon stark ausgelastet sein werden und es auch da zu Verzögerungen kommen kann.
16: Mit 74 Jahren soll er für einen Neustart stehen. Wolfgang Kubicki will sich heute zum neuen FDP-Chef wählen lassen. Kubicki hat jahrzehntelange Parlaments- und Regierungserfahrung in Kiel und Berlin und dank Hau-drauf-Sprüchen und gezielten Provokationen reichlich Wiedererkennungswert. Genau den will er nutzen. Kubicki sagte bei NTV:
9: Wir stehen nicht vor einer Richtungsentscheidung, sozialliberal oder wirtschaftsliberal, was auch immer, sondern wir stehen als Partei vor der Entscheidung, Erfolg oder Bedeutungslosigkeit. Denn wir müssen konstatieren, dass wir im letzten Jahr tatsächlich bei allen Meinungsumfragen immer weiter durchgereicht worden sind, bis hin zur nicht mehr Wahrnehmbarkeit, also nicht mehr ausgewiesen werden. Und Sie können Themen an Menschen nicht transportieren, ohne dass sie bekannt sind.
16: Eine Drohnensichtung hat den Münchner Flughafen lahmgelegt. Zwei Piloten hatten am Vormittag Alarm geschlagen. Die Start- und Landebahnen wurden gesperrt. Zahlreiche Flüge verzögerten sich oder wurden umgeleitet. Eine Drohne konnte die Polizei nicht finden. Nach einer Stunde lief der Flugbetrieb wieder an. Es ist das Duell Titelverteidiger und französischer Meister gegen Premier League-Sieger. Im Finale der Champions League spielen heute Paris Saint-Germain und der FC Arsenal gegeneinander. Für die Engländer wäre es der erste Titel in der Königsklasse. Radio PSR, neue Nachrichten wieder in einer Stunde.
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19: Viele Wolken sind jetzt am Mittag erstmal dabei. Im Vogtland kann es anfangs noch vereinzelt nass werden, später lockert es auf und meist bleibt's trocken. Dazu wird es ziemlich warm. Die Höchstwerte liegen zwischen 23 und 26 Grad. Morgen startet es erst freundlich mit Sonne, dann kommen wieder mehr Wolken und ab Mittag sind einzelne Schauer und Gewitter drin, maximal wieder bis 26 Grad.
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19: Auf der A14 Leipzig Richtung Nossen. Achtung, in Höhe Nossen Nord liegen Steine auf der Straße. Im Leipziger Süden und dem Innenstadtring kann es wegen eines Fahrzeugkorsos bis 15 Uhr zu Verkehrsbehinderungen kommen. Die B87 Leipzig Richtung Torgau ist in Höhe der Eilenburger Straße nach einem Unfall gesperrt. In Borna ist die B93 Leipziger Straße in Höhe der Pavlovstraße nach einem Unfall gesperrt. Außerdem ist in Aue-Bad Schlema die B169 Schneeberger Straße in Höhe Brünlassberg nach einem Unfall gesperrt. Auf der B171 Wolkenstein-Olbernhau öffnet zwischen Marienberg und Hüttengrund in beiden Richtungen die Bahnschranke nicht mehr. Staus oder Blitze einfach melden unter 0800 023 und 4x die 4.
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20: Wo sind sie, meine Hobbygärtner? Ich habe für euch ein absolutes Highlight, wo ihr an diesem Wochenende heimische Stauden und exotische Pflanzen abstauben könnt. Das hört ihr hier in 11 Minuten. Ich bin Nicole. Ich weiß, wir haben uns lange nicht gehört, aber eine Sache ist immer noch gleich. Hier gibt's erstmal ein Käffchen. Ja, das geht auch schon mal um zwei klar. Schnappt euch jetzt, was auch immer euch gut tut. Hier ist euer Gute-Laune-Booster von Leonie, By Your Side, einer der besten Hits von heute. 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

0: der Place to be für meine Hobbygärtner. Ihr hört Radio PSR. Im Schloss und Park Pillnitz ist großes Gartenwochenende. Und Antje Heinzel, da gibt's ja wirklich alles, was das Gärtnerherz begehrt.
1: Von heimischen Stauden über ausgefallene Kräuter, historische Rosen, aber auch Obstbäumchen, Gemüsepflanzen, Gartenkeramik und sogar Technik für den Gartenteich ist alles mit dabei. Und wer es ganz exotisch mag, es gibt sogar Pflanzen aus Asien und Australien.
0: Ein Traum. Und auch die Kinder können ja was richtig Tolles basteln.
1: Man kann zum Beispiel ein kleines Holzspiel gestalten. Das ist auch so ein bisschen historisch entlehnt, weil Schloss und Park Pillnitz ja früher mal das Spielschloss August des Starken war. Oder zum Beispiel Jacqueline Krefel, das ist die Dresdner Eichhörnchenretterin, wird sie genannt. Die kümmert sich um in Not geratene Eichhörnchen und die berichtet aus ihrem Arbeitsalltag sozusagen.
0: Das ist ja auch mal was Neues. Spannend! Das Pillnitzer Gartenwochenende heute und morgen im Schloss und Park Pillnitz. Schaut also gerne mal vorbei und für noch mehr Tipps für euer Wochenende klickt ihr euch rein auf radiopsr.de. So, und wenn ihr mich gleich sucht, ich schmelze schon mal dahin. 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

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Und dann habe ich hier gleich den Hit, der Miles Smith in der ganzen Welt berühmt gemacht hat. Stargazing, einer eurer Lieblingshits. Und weil wir ja immer für

0: Überraschung gut sind, hauen wir natürlich stündlich eine raus. Diesmal gibt's eine echte Musiklegende. In seiner Band wechselte er vom Schlagzeug zum Mikro. Der kann einfach alles, nur scheinbar nicht tanzen. Der Radio PSR Überraschungshit der Stunde, kurz vor um drei.
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10: Viele Wolken sind jetzt am Mittag erstmal dabei. Im Vogtland kann es anfangs noch vereinzelt nass werden, später lockert es auf und meist bleibt es trocken. Dazu wird es ziemlich warm. Die Höchstwerte liegen zwischen 23 und 26 Grad. Morgen startet es erst freundlich mit Sonne, dann kommen wieder mehr Wolken und ab Mittag sind einzelne Schauer und Gewitter drin, maximal wieder bis 26 Grad.
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10: Im Leipziger Süden und auf dem Innenstadtring kann es wegen eines Fahrzeugkorsos zu Verkehrsbehinderungen kommen. Die B87 Leipzig Richtung Torgau ist in Höhe der Eilenburger Straße nach einem Unfall gesperrt. In Borna ist die B93 Leipziger Straße in Höhe der Pavlovstraße nach einem Unfall gesperrt. In Aue-Bad Schlema ist die B169 Schneeberger Straße in Höhe Brünlersberg nach einem Unfall gesperrt. Und in Bad Schandau ist die B172 Dresdner Straße zwischen der Elbstraße und der Rosengasse nach einem Unfall gesperrt. Staus oder Blitzer einfach melden unter 0800 023 und 4x4.
0: Wir verhunzen hier gleich mal ein paar Begriffe. Die Klassiker, die immer falsch ausgesprochen werden, gibt's in unserer Comedy Mitten aus dem Leben. Die Welt in 30 Sekunden nach 3 Hits am Stück. Und sagt mal verhunzen, das ist so ein schönes altes Wort. Das muss wieder mehr in den Alltag rein, oder?

0: Jeder hat diesen einen Freund. Ihr hört Radio PSR und ihr kennt das bestimmt, wenn ihr mit Freunden im Restaurant seid, gibt es immer mindestens einen in der Runde, der das Gericht nie ausspricht. Das sind die Menschen, die lieber die Zahlen nennen oder schlimmstenfalls, wenn keine dran steht, dann wird einfach die Karte dem Kellner unter die Nase gehalten und nochmal genau drauf gezeigt. Ja, ich kann es verstehen. Schlimmstenfalls spricht man es halt mal schief aus. Es ist uns allen schon mal passiert. Und dieses Stolpern ist, glaube ich, auch sympathisch. Es gibt Schlimmeres. Beweist jetzt auch unsere Comedy mitten aus dem Leben.
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2: Wir üben mal schwere Wörter. Arachnophobie ist die Angst vor Spinnen. Eine Koryphäe ist keine Konifere. Das ist genauso schwer wie Fremdsprachenbegriffe. Beim Italiener gibt's ja für viele Bruschetta und Tagliatelle mit Gorgonzola-Soße, dazu ein Chianti und hinterher ein Espresso. Und es gibt viele Begriffe, die so schwer sind, dass viele sie gar nicht über die Lippen kriegen. Dafür auch noch drei Beispiele. Danke, bitte und du hast recht.
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0: Seit wann ist denn da das Du in dem letzten Satz? Bin mir ganz sicher, es heißt ich hab immer recht. Spaß. Wobei, Teddy Swims habe ich, glaube ich, auf meiner Seite. Mr. Know-It-All, einer der besten Hits von heute, jetzt bei Radio PSR.

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1: Gibt's hier immer am Ende der Stunde, weil's mit uns nicht langweilig wird. Und für alle, die noch im Mittagstief hängen, ist das hier die genau richtige Nummer. Schön aufdrehen und mittrommeln. Genesis, I Can't Dance.

0: Euer Radio PSR Überraschungshit der Stunde und die nächsten gibt's schon 10 vor 4. Außerdem gleich der Hit, der gerade auf jeder Hochzeit läuft. Ray mit Where is my husband? Da bleibt kein Fuß still. Einer der besten Hits von heute hier bei Radio PSR.
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16: Kurz vor drei. Ich bin Sönke Röhling. Guten Tag. Nach dem Dresdner CSD-Urteil gibt es nun einen Plan B. Ziel ist, dass der CSD inklusive Straßenfest als politische Versammlung anerkannt wird, nicht mehr nur die große Parade in einer Woche. Das Dresdner Verwaltungsgericht hatte das Fest als kommerzielles Event eingestuft. Das bedeutet mehr Aufwand und höhere Kosten für die Organisatoren. Gegen das Urteil wollen die Veranstalter nun Beschwerde einlegen. In Plauen startet der Kultursommer. Zum Auftakt gibt es heute Nachmittag eine Tour durch die Innenstadt. An mehreren Stationen stehen Chöre, Tanzgruppen und es gibt Live-Musik. Dazu gibt es Mitmachangebote, vor allem für Familien. Der Kultursommer in Plauen geht bis Anfang Oktober. Erneut hat eine Drohnensichtung für Probleme im deutschen Luftverkehr gesorgt. Der Betrieb am Münchner Flughafen musste am Vormittag zeitweise eingestellt werden, Benno Hille.
17: Zwei Piloten hatten am Flughafen Alarm geschlagen. Die Start- und Landebahnen wurden daraufhin vorsichtshalber gesperrt. Zahlreiche Starts verzögerten sich. Um die 20 Flüge wurden in andere Städte umgeleitet. Die Polizei suchte den Flughafen mit einem Hubschrauber ab, konnte aber keine Drohne finden. Gegen 10 Uhr konnte der Flugbetrieb wieder anlaufen. Nun wird ermittelt, was hinter dem Vorfall steckt.
16: Eine der wichtigsten Verkehrsadern in den Alpen ist heute dicht. Die Brenner-Autobahn zwischen Österreich und Italien ist komplett gesperrt. Grund ist eine größere Demo. Colin Mock mit den Einzelheiten.
18: Der Protest geht von Anwohnern aus. Sie sind vom Lärm und den vielen Staus in der Region genervt. Der ADAC rechnet damit, dass über 30.000 Reisende von der Brennerblockade betroffen sind. Für die gibt es einige Alternativen wie den Gotthardtunnel, San Bernardino oder den Reschenpass. Aber auch auf diesen Routen dürfte viel los sein, betont der ADAC. Die Behörden empfehlen deshalb, wer heute in der Region aufs Auto verzichten kann, sollte das auch machen.
16: Mit 74 Jahren soll er für einen Neustart stehen. Wolfgang Kubicki will sich heute zum neuen FDP-Chef wählen lassen. Mit Hau-drauf-Sprüchen macht Kubicki seit Jahrzehnten Politik und Schlagzeilen. Jetzt will er seine Popularität nutzen, um die FDP wiederzubeleben. Es ist das Duell Titelverteidiger und französischer Meister gegen Premier League-Sieger. Im Finale der Champions League spielen heute Paris Saint-Germain und der FC Arsenal gegeneinander. Für die Engländer wäre es der erste Titel in der Königsklasse. Radio PSR, neue Nachrichten wieder in einer Stunde.
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9: Viele Wolken sind heute Nachmittag erstmal noch dabei und rund ums Vogtland kann es am ehesten noch mal kurz nass werden, sogar mit einem Gewitter. Danach lockert das Ganze auf, es bleibt dann meist trocken. Dazu liegen die aktuellen Höchstwerte bei 23 bis 26 Grad. Morgen geht's erst mit Sonne und Wolken los, später kommen wieder einzelne Schauer und Gewitter dazu, maximal noch mal bis 26 Grad.
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9: Im Leipziger Süden und auf dem Innenstadtring kann es wegen eines Fahrzeugkorsos zu Verkehrsbehinderungen kommen. In Aue-Bad Schlema ist die B169 Schneeberger Straße in Höhe Brünlersberg nach einem Unfall gesperrt. In Bad Schandau ist die B172 Dresdner Straße zwischen der Elbstraße und der Rosengasse nach einem Unfall gesperrt. Außerdem ist in Oberdorf die Hartensteiner Straße in Höhe am Bach nach einem Unfall gesperrt. Geblitzt wird, keine Blitzermeldungen vorhanden. Staus oder Blitzer einfach melden unter 0800 023 und 4x die 4.
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0: Spitzensport in der Handball-Bundesliga und ihr seid hautnah an der Platte dabei, denn hier gehen sie raus, die Tickets für das letzte Heimspiel der Saison vom SCDRFK Leipzig. Außerdem kommt ihr mit uns den Profis noch näher. Kapitän Lukas Binder nimmt uns mit in sein ganz privates Familienleben, inklusive dem ultimativen Motivationstipp für euren Alltag. Hier in 10 Minuten. Ich bin Nicole und das Wochenende, das ist doch zum Genießen da. Also entspannt euch, legt die Füße ein bisschen hoch, jetzt mit Zoe Wies bei Radio PSR.

0: Das ist euer Wochenende mit Radio PSR. Hier wird richtig aufgedreht. Gleich auch wieder mit David Guetta, Baby Don't Hurt Me, einer der besten Hits von heute. Aber erstmal machen wir uns locker.
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0: Wir sind doch clever und darum gucken wir uns die besten Tipps und Tricks direkt von den echten Spitzensportlern ab. Heute mit Lukas Binder, auf der Platte links außen, als Kapitän des SC DHFK Leipzig und als Familienpapa, aber auch immer wieder mittendrin. Sei ehrlich, Lukas, Frühstück. Üppig oder auslassen?
2: Für mich ist Frühstück irgendwie tatsächlich die wichtigste Mahlzeit des Tages. Meist komme ich schon runter, direkt nach dem Aufstehen mit meiner Tochter und wir beide haben unglaublich Hunger. Und dann mache ich uns Essen und das auch viel.
0: Das finde ich klasse, dass du Essen machst. Und nach so einem starken Start in den Tag, da kann ja auch nicht mehr viel schief gehen. Und trotzdem trifft uns alle irgendwann mal das Motivationsloch. Und was ist denn da dein Tipp, sportlich immer am Ball zu bleiben?
2: Gruppen suchen. Also so alleine sich zum Sport motivieren ist, glaube ich, schwer. Fällt mir auch unglaublich schwer. Aber wenn man irgendwie eine Gruppe hat, mit der man was macht oder einen Kurs in einem Fitnessstudio, ist, glaube ich, auch eine ganz gute Lösung.
0: Das kann ich nur bestätigen. Zusammen macht's einfach mehr Spaß.
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0: Und wir fiebern jetzt auf das letzte Heimspiel der Saison hin. Am nächsten Sonntag, den 7. Juni, 15 Uhr, geht's gegen TSV GWD Minden in der Quarterback Immobilien Arena. Und ihr seid dabei. Ruft jetzt an 0341 3937 6000. Schnappt euch noch drei Freunde dazu und dann ab an die Platte zum SC DHFK Leipzig. 0341 3937 6000.

0: hat sie also heimlich geheiratet. You go, girl, Miley Cyrus. Hier bei Radio PSR auch gleich wieder mit dabei mit End of the World, einer der besten Hits von heute. Und noch mehr Abwechslung bekommt ihr hier immer am Ende der Stunde mit dem Radio PSR Überraschungshit. Und diesmal wird's richtig heiß. Ein Hit, der die ganze Welt wild tanzen lässt. Nur nicht den US-Bundesstaat Utah. Da wurde der Tanz einfach mal vorübergehend per Gesetz verboten. Quasi ein musikalisches gallisches Dorf. Hier 10 vor 4.
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2: Hallo, ich bin Daniel Heinze. Was tun, wenn man selbst an Gott glaubt und in die Kirche geht, die eigenen Kinder oder Enkel damit aber nichts mehr anfangen können? Das kann für Familienknatsch sorgen. Die Älteren fragen vielleicht, haben wir irgendwas falsch gemacht? Und die Jüngeren sind womöglich genervt. Vorsicht, emotionales Glatteis. Wie ihr das Thema in eurer Familie anpackt, ohne dass es kracht, hört ihr jetzt vom Theologen und Psychologen Wunibald Müller. Wunibald ist Christ, hat selbst Kinder und Enkel und seine Tochter ist aus der Kirche ausgetreten. Nicht leicht für ihn.
3: Wenn tatsächlich der Glauben etwas ist, mit dem ich die Erfahrung machen durfte, dass er mir auch in schwierigen Situationen meines Lebens Halt und Grundlage geben konnte, wird deutlich, dass wenn Eltern, wenn Großeltern das mit ihrem Glauben erfahren haben, das für die dann natürlich auch schmerzlich ist, wenn dieser Bereich ihrer Meinung nach offen bleibt, nicht abgedeckt wird, von ihren Enkeln, von ihren Kindern nicht geliebt wird.
2: Auch wenn es erstmal schwerfällt, miteinander ins Gespräch kommen hilft. Die Sichtweise der jeweils anderen verstehen und behutsam reden, ohne Vorwürfe und beleidigt sein. Und sich selber fragen, worum geht's mir denn eigentlich? Darum, meine Werte und Traditionen durchzusetzen?
3: Oder ist mir viel wichtiger, dass ich weiterhin gewünscht bin, dass ich weiterhin gerne gesehen werde, dass ich weiterhin einen Platz habe in der Familie, dass ich miterleben darf, wie die Enkel groß werden und dann auf meine Weise da und dort das, was mir wichtig ist, auch glaubensmäßig, ohne jetzt etwas manipulativ einzubringen, dass das auch rüberkommt.
2: Und das Ganze ist keine Einbahnstraße. Auch die Älteren können von den Jüngeren lernen und selbst neue Glaubenserfahrungen machen. Wunibald erlebt das zum Beispiel, wenn er mit seinem Sohn auf Rockkonzerte geht.
3: Oder manche Texte von Popsängern, die sind ja dermaßen auch spirituell.

0: durchdrungen, also in dem Moment, wo man Altes und Neues versucht miteinander zu verbinden, wird da auch etwas Neues entstehen, was sowohl für die jüngere Generation eine spirituelle Dimension hat und wenn Ältere offen sind dafür, ihre eigene bisherige Spiritualität auch bereichern kann.
1: Enkel ohne Gott, wenn der Glaube in Familien verloren geht. So heißt das Buch von Wunibald Müller zum Thema. Alle Links und Infos dazu findet ihr auf radiopsr.de/familiensache.
2: Ein Beitrag der katholischen Kirche in Sachsen.
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1: Viele Wolken sind heute Nachmittag erstmal noch dabei und rund ums Vogtland kann es am ehesten noch mal kurz nass werden, sogar mit einem Gewitter. Danach lockert das Ganze auf, es bleibt dann meist trocken. Dazu liegen die aktuellen Höchstwerte bei 23 bis 26 Grad. Morgen geht's erst mit Sonne und Wolken los, später kommen wieder einzelne Schauer und Gewitter dazu, maximal noch mal bis 26 Grad.
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1: Im Leipziger Süden und auf dem Innenstadtring kann es wegen eines Fahrzeugkorsos zu Verkehrsbehinderungen kommen. Und in Bad Schandau ist die B172, die Dresdner Straße, zwischen der Elbstraße und der Rosengasse nach einem Unfall gesperrt. Staus oder Blitzer einfach melden unter 0800 023 und 4x die 4.
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10: Alpakas und eine Bratwurst. Wir planen gerade den Radio PSR Party-Marathon und Christine aus Klein-Naundorf verrät uns hier in 10 Minuten, wo ein großes Familienfest steigt. Bleibt unbedingt dran, denn vielleicht treffen wir uns einfach alle dort.

0: Ich schwöre, es war keine Schnapsidee, aber es wird wieder richtig wild. Rocky und Mandy aus der Radio PSR Morning Show feiern mit euch 42 Partys und das an nur einem Wochenende.
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0: 3 Tage Vollgas, einmal quer durchs Land und die nächste Party könnte bei euch steigen. Von der Poolparty bis zum Schützenfest, von der Einweihungsfeier bis zum Polterabend. Wir brauchen euch. Was feiert ihr nächstes Wochenende? Christine in Kleinauendorf, was steht denn bei dir an?
2: Also bei uns in Kleinauendorf gibt es jedes Jahr ein Dorf- und Heimatfest. Dieses Jahr ist es das 22. Und das ist immer von Freitag bis Sonntag durchgängig Party.
0: Das klingt doch schon mal super. Und da ist von früh bis spät was los.
2: Es gibt Alpakas hautnah zu erleben, die man damit streicheln kann. Es gibt Kinderbasteln. Bei uns im Dorf gibt es auch die Possendorfer Hedel, die durch die Gegend fährt. Abends kann man noch Knüppelkuchen machen.
0: Warte noch mal kurz, die Hedel? Oder was ist das? Possendorfer Hedel? Was war das?
2: Genau, das ist so eine kleine, wie sagt man das? So ein kleiner Zug. Genau, und die fährt dann über den Bahndamm und da kann man sich ein bisschen die Gegend angucken.
0: Perfekt. Alpakas, Zugfahrt und eine wilde Party. So lieben wir es. Liebe Christine, danke dir fürs Bescheid geben. Gerade läuft ja unsere Planung für das kommende Wochenende und bestenfalls klappt es ja mit dem 22. Dorf- und Heimatfest in Kleinauendorf. Ja, oder vielleicht treffen wir auch euch dort vor Ort. Kommt auch gerne mit vorbei. Ja, und meldet euch vor allem noch an, wenn ihr jetzt noch eine Party habt, vielleicht gerade für Freitagabend. Da suchen wir gerade was im Raum Mittelsachsen Richtung Döbeln, Riesa. Vielleicht ist da ja bei euch was los. Dann unbedingt Bescheid geben auf radiopsr.de und dann seid ihr dabei beim großen Radio PSR Party Marathon mit Rocky, Mandy und euch. Ja, und der Kopf braucht nach der ganzen Feierei vielleicht auch mal eine Pause, oder? Ja, und dann kommt Sommer doch genau richtig. Ein Ruhepol, eine Träumerei und trotzdem steckt Power drin. Homewrecker jetzt bei Radio PSR.

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1: Jetzt mit einem verboten heißen Tanz. Denn das ist der Moment, an dem wir die Playlist sprengen mit Songs, die uns richtig Spaß machen. Und dieser Tanz, der eroberte praktisch in Sekunden die ganze Welt. Alle wollten so leidenschaftlich tanzen. Nur ein gallisches Dorf. Also ein US-Bundesstaat hat einen so roten Kopf bekommen. Utah hat Lambada damals per Gesetz verboten. Aber Verbotenes ist doch noch viel interessanter. Darum jetzt für euch Kaoma mit Lambada.

0: Unwillkürlich gehst du damit, oder? Das war der Radio PSR Überraschungshit und den nächsten hört ihr schon in einer Stunde um 10 vor 5. Ja, und damit ihr mir jetzt nicht auf der Couch versagt, reiße ich euch gleich aus dem Sessel mit Medusa und James Carter. Bad Memories, das sind die besten Hits von heute hier bei Radio PSR.
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12: Kurz vor vier. Ich bin Sönke Röhling. Guten Tag. Nach dem Urteil gegen den Dresdner CSD wollen die Veranstalter nicht klein beigeben. Sie haben das politische Straßenfest nun mit einem neuen Konzept angemeldet. Benno Hiller.
13: Ja, zum Straßenfest auf dem Altmarkt sollen jetzt an zwei Tagen zusätzliche Aufzüge stattfinden, wie uns CSD-Chef Ronald Zenker gesagt hat. Ziel ist, dass der CSD inklusive Straßenfest als politische Versammlung anerkannt wird, nicht nur die große Parade in einer Woche. Das Dresdner Verwaltungsgericht hat das Fest als kommerzielles Event eingestuft. Das bedeutet mehr Aufwand und höhere Kosten für die Organisatoren. Gegen das Urteil wollen sie nun Beschwerde einlegen.
12: Der Semperopernball soll kommendes Jahr italienisches Flair nach Dresden bringen. Das Motto auf Deutsch, lebe den Moment, hat der Opernballverein jetzt bekannt gegeben. Unter anderem soll sich das bei der Musikauswahl zeigen. Der Verein will den Ball diesmal allein organisieren, ohne eine externe Produktionsfirma. Große Überraschung auf dem FDP-Bundesparteitag. Die EU-Abgeordnete Strack-Zimmermann fordert Wolfgang Kubicki im Rennen um den Parteivorsitz heraus. Bislang war Kubicki der einzige Kandidat für den Posten. Zuvor hatten einige langjährige Mitglieder die Partei aus Protest gegen den Umgang mit der AfD verlassen. Strack-Zimmermann sagte:
14: Die Entwicklungen der vergangenen Tage sind ein Grund dafür, warum ich mich so kurzfristig für diesen Schritt entschieden habe. Wer schweigt, wenn aus eigener Sicht die Weichen falsch gestellt werden? Hat nicht den Mut zur Freiheit gewählt. Er hat die Bequemlichkeit der Stille gewählt. Und die können wir uns als Partei in dieser Lage am wenigsten leisten.
12: Eine Drohnensichtung hat den Münchner Flughafen lahmgelegt. Zwei Piloten hatten am Vormittag Alarm geschlagen. Die Start- und Landebahnen wurden gesperrt. Zahlreiche Flüge verzögerten sich oder wurden umgeleitet. Eine Drohne konnte die Polizei nicht finden. Nach einer Stunde lief der Flugbetrieb wieder an. In der Fußball-Champions League steht heute das Finale an. Der Titelverteidiger Paris Saint-Germain trifft auf den englischen Meister FC Arsenal. Anstoß in Budapest ist um 18 Uhr. Geleitet wird die Partie vom deutschen Schiedsrichter Daniel Siebert. Radio PSR, neue Nachrichten wieder in einer Stunde.
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15: Viele Wolken sind heute Nachmittag erstmal noch dabei und rund ums Vogtland kann es am ehesten noch mal kurz nass werden, sogar mit einem Gewitter. Danach lockert das Ganze auf, es bleibt dann meist trocken. Dazu liegen die aktuellen Höchstwerte bei 23 bis 26 Grad. Morgen geht's erst mit Sonne und Wolken los, später kommen wieder einzelne Schauer und Gewitter dazu, maximal nochmal bis 26 Grad.
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15: Nichts los auf den Straßen, überall freie Fahrt. Staus oder Blitzer einfach melden unter 0800 023 und 4x die 4.
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0: Hallo zusammen. Unsere Mäuse freuen sich auf den Kindertag. Der liegt allerdings ein bisschen blöd auf dem Montag und darum wird in Sachsen einfach schon mal vorgefeiert. Wo morgen eine Mini-Disco mit Kinderschminken und Luftballons steigt, das hört ihr hier in 10 Minuten. Ich bin Nicole und gerade bin ich sehr nah am dritten Kaffee des Tages gebaut. Ob das viel ist? Ganz ehrlich, don't worry, oder? Sag doch auch, Leonie, das sind die Bestnets von heute hier bei Radio PSR.

0: Wenn ihr heute nochmal Kind sein dürftet, was würdet ihr als erstes machen? Ihr hört Radio PSR, Abtauchen im Freibad, Zuckerwatte und Eis bis zum Abwinken essen. Meldet euch gerne mal rein, 0341 3937 6000 oder per WhatsApp. Ja, und am Montag ist ja dann Kindertag und in Oskarshausen wird das aber morgen schon mal vorgefeiert. Kati Meder, was ist da morgen bei euch los?
1: Bei freiem Eintritt können sich die Kinder auf ein buntes Programm im Zeitraum von 10 bis 16:30 Uhr freuen. Unter anderem gibt es eine Mini-Disco zum Mittanzen, ein Glücksrad für den guten Zweck mit tollen Preisen. Der Luftballonkünstler Martini Modellini hat sich angekündigt. Es gibt Kinderschminken und Glitzer-Tattoos und natürlich auch Fotos mit unserem Oscar. Außerdem sind auch alle Fahrgeschäfte und Erlebnisse im Innen- und Außenbereich geöffnet und können genutzt werden, ganz egal wie das Wetter wird. Wir freuen uns also auf eine schöne Kindertagsvorfeier hier bei uns in Oskarshausen.
0: Also packt die Mäuse ein und dann ab nach Freital. Ja, und Michael Schulte, der feiert den Sommer schon mal vor. Obwohl ja Kindertag, das fällt ja auch immer auf den meteorologischen Sommeranfang. Na, wir sind nah dran und das ist schon mal die feinste Sommermucke. Michael Schulte mit Lovesick, neu bei Radio PSR.

0: 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Und am Ende der Stunde feuern wir hier wieder einen Radio PSR Überraschungshit raus. Diesmal von der britischen Nena, also zumindest rein optisch finde ich, passt total. Musikalisch wird es allerdings eine ganze Ecke mysteriöser und poetisch richtig wild. Also bleibt dran, denn die Nummer, die habt ihr lange nicht mehr gehört.
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11: Viele Wolken sind heute Nachmittag erstmal noch dabei und rund ums Vogtland kann es am ehesten noch mal kurz nass werden, sogar mit einem Gewitter. Danach lockert das Ganze auf, es bleibt dann meist trocken. Dazu liegen die aktuellen Höchstwerte bei 23 bis 26 Grad. Morgen geht's erst mit Sonne und Wolken los, später kommen wieder einzelne Schauer und Gewitter dazu, maximal noch mal bis 26 Grad.
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11: Im Kreis Sächsische Schweiz-Osterzgebirge ist die Straße zwischen Königstein Sächsische Schweiz und Kunnersdorf gesperrt. Staus oder Blitzer einfach melden unter 0800 023 und 4x die 4.
12: Das häufigste Problem beim Sinnlos-Telefon? Der Knopf. Also diesmal will der Herr Schmidt zum Beispiel einfach seinen Staubsauger ausmachen, aber es passiert nichts. Liegt's am Knopf oder am Kopf? Das können wir gleich herausfinden am Sinnlos-Telefon hier in 10 Minuten.

0: 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Und so geht's doch einfach mal gar nicht. Der Staubsauger vom Herrn Schmidt geht einfach nicht mehr aus.
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2: Marktweiße Wache Wolf.
3: Ja, guten Tag, mein Name ist Schmidt. Ich habe gestern bei Ihnen einen Staubsauger gekauft. Und zwar von Philips. Und ich denke jetzt langsam, ich spinne, weil der geht nicht wieder aus. Hat der irgendwie so eine Memory-Funktion oder was?
2: Nö, eigentlich nicht. Sie haben ja Ein- und Ausschalter dran, ne?
3: Ja, das ist ein Ein- und Ausschalter dran. Halt auch schon mehrfach betätigt und der geht nicht aus. Ich habe gestern Abend 17 Uhr Heiken angemacht.
2: Ja.
3: Und ich habe ihn auch die ganze Nacht in der Kammer gehabt, der geht einfach nicht aus. Ja, aber Sie wissen schon, was ich meine, ja? Der geht überhaupt nicht aus.
2: Naja,
3: also auch wenn ich einen Stecker rausziehe, nicht.
2: Wie bitte?
3: Ja, deshalb frage ich ja. Was ist
2: wenn Sie einen Stecker rausziehen, geht er nicht aus?
3: Der geht nicht aus. Der geht einfach nicht aus. Sie hören es ja selber. Und der summt jetzt seit gestern Abend 17 Uhr. Ich habe gedacht, okay, wenn wir ihn in die Kammer stellen, vielleicht ist das einer, der immer einsatzbereit ist. Aber das geht auf Dauer, geht das auf die Nerven. Das ist kein Witz.
2: Das ist kein Witz.
3: Ich wollte einfach einen Staubsauger haben. Jetzt habe ich einen Staubsauger, der geht. Manchmal gibt es ja auch einen Staubsauger, der nicht geht. Aber
2: genau.
3: Das ist einer, der geht, auch wenn er nicht gehen soll. Da ist doch was faul.
2: Ja, irgendwie müssten Sie mit dem Gerät hierher kommen.
3: Ich kann doch nicht mit dem laufenden Staubsauger bei Ihnen rinkommen.
2: Ja, was soll man sonst machen? Sie müssen das Gerät schon nochmal herbringen dann. Denn wenn ich jetzt den Monteur dorthin schicke, der kann Ihnen da ja da auch nicht weiterhelfen.
3: Das Problem ist, wenn ich mich dem näher, wenn ich rangehe, geht er kurz aus.
2: Ja.
3: Und sobald ich wieder weggehe, geht er wieder an. Aber ich kann ja nicht die ganze Nacht neben dem Staubsauger jetzt verbringen.
2: Ja, oder Sie nehmen mit ins Bett. Wie gesagt, wenn Sie näher rangehen und er geht aus, können Sie ihn ja herbringen.
3: Ich soll
2: einen
3: Staubsauger mit ins Bett nehmen, oder was?
2: Ja, eine Frau wäre schöner.
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0: Wie geil war denn die Verkäuferin bitte? Manchmal muss man auch die Geräte einfach mal mit ein bisschen Liebe behandeln. Need Your Love, die neue Nummer von Run Republic. Genießt euren Samstag mit Radio PSR.

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1: Na, der lief aber lange nicht im Radio, aber die rauchige Stimme, die kennt ihr alle. Die gehört Tanita Tikaram. Sie klingt mysteriös. Der Songtext hat auch so eine leichte Schwere. Ist aber tatsächlich relativ sinnlos. Also zumindest gibt es keinen richtigen Zusammenhang, denn Tanita liest einfach viel und gerne und hat bedeutungsschwangere Zitate für sich notiert und die dann zusammengeworfen zu Tryst in My Sobriety. Tanita Tikaram jetzt hier für euch bei Radio PSR.

0: 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Und von mysteriös geht's in der nächsten Stunde zu einem richtigen Action-Spektakel. Hier, 6:10 dürft ihr nicht verpassen. Außerdem, nächste Stunde mit dabei Alex Warren. Und der hat jetzt eine sehr neidische Ehefrau. Passt aber gut auf, denn die ist neidisch, weil ihr Mann ständig auf irgendwelchen Events ist, wo Taylor Swift live auftritt. Die ist ein absolut krasser Swiftie. Und hier werden natürlich bei uns alle glücklich. Darum gibt's die Best Hits von heute. Einmal von Alex Warren mit Ordinary und von Taylor Swift mit Fate of Ophelia gleich in der nächsten halben Stunde dabei bei Radio PSR.
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20: Kurz vor 5, ich bin Sönke Röhling. Guten Tag. Nach dem Dresdner CSD-Urteil gibt es nun einen Plan B. Ziel ist, dass der CSD inklusive Straßenfest als politische Versammlung anerkannt wird, nicht mehr nur die große Parade in einer Woche. Das Dresdner Verwaltungsgericht hatte das Fest als kommerzielles Event eingestuft. Das bedeutet mehr Aufwand und höhere Kosten für die Organisatoren. Gegen das Urteil wollen die Veranstalter nun Beschwerde einlegen. Mehr als 150 historische Umgebindehäuser im Dreiländereck öffnen an diesem Wochenende ihre Türen für Besucher. In Tschechien ist es schon heute losgegangen, in Polen und hier bei uns in Sachsen dann morgen. Besucher bekommen Einblicke in eine europaweit einzigartige Fachwerkbauweise. Wolfgang Kubicki ist neuer FDP-Chef. Beim Parteitag in Berlin bekam er 390 der 680 Stimmen, also knapp 60%, nachdem Maria Agnes Strack-Zimmermann überraschend ebenfalls kandidiert hatte. Kubicki sagte nach der Verkündung des Wahlergebnisses:
21: Ich nehme die Wahl an und ich spüre die Bürde der Erwartungen. Und ich will versuchen, mit euch allen dieser Bürde gerecht zu werden. Die erste Herausforderung ist Sachsen-Anhalt. Und ich werde alles tun, dass diese Wahl für die Freien Demokraten erfolgreich sind, weil wir Deutschland damit beweisen können, die Freien Demokraten sind wieder da, denn dort haben die Menschen sonst nur die Alternative zwischen Volksfront und Völkischer Front. Es braucht eine starke liberale Kraft in Sachsen-Anhalt.
20: Auf der Brenner-Autobahn zwischen Österreich und Italien laufen groß angelegte Proteste. Die wichtige Nord-Süd-Verbindung ist deshalb bis zum Abend gesperrt. Das befürchtete Verkehrschaos ist bislang aber ausgeblieben. Uwe Schimonek.
5: Die Autoclubs melden bisher keine größeren Staus auf den Umleitungsstrecken. Offenbar halten sich die meisten Autofahrer an die Empfehlung, heute nicht über die Alpen zu fahren, heißt es aus Österreich. Dabei fällt die Sperrung genau in die Pfingstferien mehrerer deutscher Bundesländer. Mögliche Ausweichrouten führen durch die Schweiz und über Salzburg. Hintergrund der Demos ist die Verkehrsbelastung am Brenner.
20: Die Techniker-Krankenkasse hat im vergangenen Jahr so viele mögliche Behandlungsfehler erfasst wie noch nie. Mehr als 7.500 Versicherte meldeten sich mit Verdachtsfällen, heißt es gegenüber den Funke-Zeitungen. Fast ein Drittel entfiel auf chirurgische Eingriffe. TK-Chef Baas fordert einen offeneren Umgang mit Fehlern. Radio PSR, neue Nachrichten wieder in einer Stunde.
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19: Viele Wolken sind gerade noch unterwegs, aber unterm Strich bleibt's am späten Nachmittag meist trocken und später zeigt sich auch wieder öfter die Sonne. Im Vogtland und im Westerzgebirge kann's am ehesten noch mal kurz schauern, vereinzelt auch mit Gewitter. Dazu liegen die Temperaturen jetzt bei 23 bis 26 Grad. Morgen erst freundlich und trocken, aber ab Mittag kommen wieder einzelne Schauer und Gewitter dazu. Maximal werden es wieder bis 26 Grad.
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19: Im Kreis Sächsische Schweiz-Osterzgebirge ist die Straße zwischen Königstein Sächsische Schweiz und Kunnersdorf gesperrt. Staus oder Blitzer einfach melden unter 0800 023 und 4x die 4.
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0: Ich kenne euch doch. Ihr werft doch heute wieder den Grill an. Und passt auf, damit könnt ihr jetzt Familie und Freunde so richtig zum Staunen bringen mit gegrillter Limo. Wie ihr euch damit zum Grillkönig erhebt, das hört ihr hier in 10 Minuten. Jetzt aber erstmal schnell noch checken, ob auch die Kräuterbutter noch ausreicht. Hi, ich bin Nicole. Rein geht's jetzt in euren Samstagabend. Schön entspannt hier mit Ed Sheeran. Das ist Radio PSR. 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

0: Jetzt wird hier die Limo gegrillt. Ihr hört Radio PSR und damit werdet ihr Freunde und Familie garantiert zum Staunen bringen. Ihr legt einfach am Anfang ein paar Zitronenscheiben auf den heißen Rost und wenn die gegrillt sind, werft ihr die ins Wasser. Gerne noch ein bisschen Zucker, Minze vielleicht mit ins Glas und na klar, Eiswürfel dürft ihr nicht vergessen. Und dann habt ihr eine unfassbar aromatische Zitronenlimonade frisch vom Grill. Und damit seid ihr garantiert der Grillkönig in der Familie. Und noch ein extra Tipp, so ein Radler könnt ihr mit einer gegrillten Zitrone übrigens auch richtig schön verfeinern.
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0: Babyboom in Sachsen, also bei den Störchen. Ihr hört Radio PSR, heute mit mir Nicole und ich habe ein neues Hobby. Die Storchencam Chemnitz-Wittgensdorf. Da könnt ihr rund um die Uhr gucken, wie es dem Storch auf dem Kirchturm geht. Und das ist so herrlich entspannt. Genauso wie Malik Harris, Rockstars. Einer der besten Hits von heute spiele ich euch gleich. Und am Ende der Stunde die Nummer für noch mehr Abwechslung. Ein 007 Radio PSR Überraschungshit. Und vielleicht habt ihr schon eine Idee, wenn ich euch verrate, dass Pierce Brosnan James Bond damals war und Halle Berry sein Bond-Girl.
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6: Viele Wolken sind gerade noch unterwegs, aber unterm Strich bleibt's am späten Nachmittag meist trocken und später zeigt sich auch wieder öfter die Sonne. Im Vogtland und im Westerzgebirge kann's am ehesten noch mal kurz schauern, vereinzelt auch mit Gewitter. Dazu liegen die Temperaturen jetzt bei 23 bis 26 Grad. Morgen erst freundlich und trocken, aber ab Mittag kommen wieder einzelne Schauer und Gewitter dazu. Maximal werden es wieder bis 26 Grad.
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6: Auf der B6 Meißen-Wurzen ist zwischen Lupper und Markschönstädt die Straße nach einem Unfall gesperrt. Und im Kreis Sächsische Schweiz-Osterzgebirge ist die Straße zwischen Königstein-Sächsische Schweiz und Kunnersdorf ebenfalls gesperrt. Staus oder Blitzer einfach melden unter 0800 023 und 4x4.
7: Wir feiern mit euch am kommenden Wochenende den Radio PSR Party Marathon und vielleicht können wir da eine Firmenparty aufmischen. Finden wir gleich raus hier in 10 Minuten.

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0: Nächstes Wochenende geht's schon los. Das ist der 5. bis 7. Juni und da heißt's wieder Kilometer machen, Leute treffen und gemeinsam feiern. Und dafür brauchen wir euch. Was feiert ihr am kommenden Wochenende? Egal ob runder Geburtstag oder Kinderfest, ob Pasta-Party vorm Laufevent oder die bestandene Führerscheinprüfung, die gefeiert wird. Nicole in Kolditz, was feiert ihr?
2: Einmal im Jahr haben wir eine Firmenparty, da ist die ganze Arbe Multicolm dabei. Alle Erzieher, Pflege, Kindergärten, Familienzentren und die Mitarbeiter feiern wir da einmal im Jahr.
0: Zu Recht, weil ihr einfach einen mega Job leistet. Und sag mal, ihr sitzt dann bei euch in irgendeinem Raum zusammen oder wie kann ich mir das vorstellen?
2: In Kolditz, im Waldhaus, das ist eine Gaststätte mit Hotel. Dort hat der Geschäftsführer sich eingemietet und dort feiern wir.
0: Ach, sehr schön. Das heißt, man kann dort auch gleich übernachten, wenn es ein bisschen länger dauert.
2: Genau.
0: Ja. Dann gucken wir doch mal, ob nicht vielleicht auch Rocky und Mandy dort gleich noch eine Übernachtungsmöglichkeit suchen werden bei euch.
2: Ja.
0: Aber ihr feiert auf jeden Fall am Freitagabend länger.
2: Genau.
0: Perfekt. Also wirklich vielen Dank für diesen coolen Partyvorschlag. Und ich gebe das auch jetzt an die Kollegin weiter, die jetzt eine Route plant. Und ich hoffe, ihr seid dann mit dabei. Ja, und auch ihr könnt euch ja natürlich noch anmelden mit eurer Party am nächsten Wochenende auf radiopsr.de. Und dann seid auch ihr dabei beim großen Radio PSR Partymarathon mit Rocky, Mandy und euch. Und jetzt hier für euch Holly Humberston. Also ich weiß nicht, wie sie es macht, aber die versprüht einfach so ein Glücksgefühl. Sie macht's einfach. To Love Somebody, jetzt neu bei Radio PSR.

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1: Unser Auftrag, mehr Abwechslung. Jetzt mit einem Bond-Song zu Die Another Day. Pierce Brosnan damals als James Bond. Und Fun Fact, wusstet ihr, dass 007 seinen Martini immer nur gerührt und nicht geschüttelt nimmt, weil der Alkohol dann unten im Glas liegt und solange er oben nippt, ist er nicht betrunken. Richtig schlau, oder? Hier ist unser 007 Überraschungshit von Madonna.

0: Das war er, der Radio PSR Überraschungshit. Und den nächsten gibt es hier schon wieder 7:10. Samstagabend ist aber auch einfach der beste Moment der Woche. Das ist einfach alles egal, solange das Essen geklärt ist. Also checkt jetzt nochmal den Kühlschrank oder den Lieferdienst und dann genießen wir den Abend mit euren Lieblingshits. Gleich hier Miley Cyrus, Midnight Sky.
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12: Kurz vor sechs. Ich bin Sönke Röhling. Guten Abend. Ein Brand in einem Mehrfamilienhaus in Eiserode bei Löbau hat am Mittag für einen Großeinsatz der Feuerwehr gesorgt. Das Feuer war zunächst im Gebäude ausgebrochen. Dann breiteten sich die Flammen aus und schlugen schließlich durch das Dach. Eine dichte schwarze Rauchwolke zog über den Ort hinweg und war kilometerweit zu sehen. Angaben zu möglichen Verletzten gibt es noch nicht. Die Löscharbeiten laufen noch. Sechs Frauen und Männer haben heute die sächsische Verfassungsmedaille für ihr Engagement bekommen. Landtagspräsident Alexander Dirks hat sie in Dresden im Landtag ausgezeichnet. Darunter war zum Beispiel meistens früherer Oberbürgermeister Olaf Raschke. Er wurde für seinen langjährigen Einsatz in der Kommunalpolitik geehrt. Die FDP hat einen neuen Vorsitzenden. Auf dem Parteitag in Berlin hat sich Urgestein Wolfgang Kubicki in einer Kampfabstimmung mit 59,3% gegen Marie-Agnes Strack-Zimmermann durchgesetzt. Sie hatte ihre Gegenkandidatur überraschend erst kurzfristig auf dem Parteitag angemeldet. Der Politikwissenschaftler Emanuel Richter sagte bei Phoenix:
13: Das ist jetzt auch für ihn ein persönlicher Dämpfer und ehrlich gesagt kein guter Start für ihn, weil eben klar wird, es gibt eine Konkurrenz innerhalb der Partei, die ist fast so stark wie die Unterstützer von seiner Kandidatur. Und das ist mit dem heutigen Wahlgang sicherlich nicht beendet, sondern das wird als parteiinterner Kampf ganz sicherlich weitergehen.
12: Die vielbefahrene Brenner-Autobahn zwischen Österreich und Italien ist derzeit gesperrt. Hintergrund sind Proteste gegen den Autobahnverkehr. Das befürchtete Verkehrschaos ist bislang aber ausgeblieben. Offenbar haben viele Autofahrer heute den Weg über die Alpen gemieden, heißt es aus Österreich. Es ist das Duell Titelverteidiger und französischer Meister gegen Premier League-Sieger. Im Finale der Champions League spielen heute Paris Saint-Germain und der FC Arsenal gegeneinander. Für die Engländer wäre es der erste Titel in der Königsklasse. Der Ärger der Fans über die hohen Ticketpreise für die Fußball-WM in Nordamerika ist groß. Jetzt mischen laut Welt am Sonntag auch mehrere DFB-Sponsoren mit. Einzelheiten von Dirk Jostes.
2: Fußball als weltweiter Volkssport Nummer 1 müsse für alle Fans erschwinglich bleiben, heißt es demnach von VW. Auch Bitburger äußerte sich ähnlich. Die FIFA rechnet durch das Turnier in den USA, Kanada und Mexiko mit Rekordeinnahmen. 11 Milliarden Euro sollen durch TV-Rechte, Sponsorenverträge und Ticketverkäufe zusammenkommen. Weil die FIFA keine Preisobergrenze gesetzt hat, kosten Karten mittlerweile 5- oder 6-stellige Beträge.
12: Radio PSR, neue Nachrichten wieder in einer Stunde.
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14: Viele Wolken hängen noch über uns. Im Vogtland und im Westerzgebirge kann auch mal ein Schauer runterkommen. Vereinzelt ist ein Gewitter dabei, später zieht das eher ab und es bleibt meist trocken. In der Nacht ist dann nur wenig Bewölkung am Start, dazu trocken. Die Tiefstwerte liegen bei 13 bis 9 Grad. Morgen erst sonnig und trocken, später kommen mehr Wolken und am Ende sind wieder Schauer und Gewitter drin, maximal bis 26 Grad.
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14: Auf der B6 zwischen Lupper und Markschönstädt ist die Straße nach einem Unfall gesperrt. Im Kreis Sächsische Schweiz-Osterzgebirge ist die Straße zwischen Königstein Sächsische Schweiz und Kunnersdorf ebenfalls gesperrt. Geblitzt wird in Dresden auf der Wilhelm-Franke-Straße stadteinwärts. Staus oder Blitzer einfach melden unter 0800 023 und 4x die 4.
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0: Hi, ich bin Nicole und verrate euch jetzt den einfachsten, schnellsten, geilsten Sommercocktail aus effizient nur 3 Zutaten. Ihr zerdrückt Erdbeeren in einem Glas, füllt Eiswürfel auf, dann Zitronenlimo und obendrauf ein Schuss Aperol. Das ist mega. Und BTS sind zurück. Ich habe für euch den besten BTS-Moment von den American Music Awards und die neue Single Swim. Hier direkt nach 3 Hits am Stück. Jetzt gehen wir aber erstmal rein mit so einem herrlichen Feierabendgefühl. Miles Smith blinzelt hier schon in die Abendsonne. Stargazing, einer der besten Hits von heute bei Radio PSR.

0: über Pop Queen ist in den Schatten gestellt. BTS überstrahlen Taylor Swift. Ihr hört Radio PSR und bei den American Music Awards diese Woche war Taylor Swift mit 8 Nominierungen die am meisten nominierte Künstlerin des Abends. Ging aber leer aus. BTS haben gleich 3 AMAs geholt und damit ihr Comeback gefeiert. Denn die Jungs mussten eine kleine Pause einlegen. Die mussten erstmal ihren Militärdienst leisten. First thing
1: first. Zuallererst ein riesiges Shoutout an alle Armies auf der ganzen Welt. Vielen Dank, dass ihr Swim so viel Liebe schenkt. Als wir dieses Album gemacht haben, standen wir unter großem Druck, aber das Einzige, woran wir geglaubt haben, war, dass wir uns immer weiter herausfordern und weitermachen müssen. Und an alle da draußen, die weiter schwimmen, egal was passiert, wir schicken euch unsere Liebe und Unterstützung. Also, schwimmt weiter.
0: Let's go! Das war die Dankesrede, als Swim zum Song of the Summer gekürt wurde. Und hier ist er jetzt für euch. BTS, neu bei Radio PSR.

0: Beim Lieferdienst ist jetzt Rush Hour, ihr hört Radio PSR und falls ihr euch im Wochenenddienst gerade ein bisschen allein fühlt, wir sind für euch da mit euren Lieblingshits und mit ganz viel Selbstliebe. Kamrat mit Hug Yourself und für noch mehr Abwechslung gibt es einen richtig coolen Radio PSR Überraschungshit von einem Typen, der sich irgendwie nicht zwischen Bravo Posterboy und Elvis Kopie entscheiden konnte. Der war offensichtlich auch ein bisschen verloren und hat sich allein gefühlt. Aber hier sind wir zusammen am Start mit dem Radio PSR Überraschungshit 10 vor um 7.
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7: Viele Wolken hängen noch über uns. Im Vogtland und im Westerzgebirge kann auch mal ein Schauer runterkommen. Vereinzelt ist ein Gewitter dabei. Später zieht das eher ab und es bleibt meist trocken. In der Nacht ist dann nur wenig Bewölkung am Start, dazu trocken. Die Tiefstwerte liegen bei 13 bis 9 Grad. Morgen erst sonnig und trocken, später kommen mehr Wolken und am Ende sind wieder Schauer und Gewitter drin, maximal bis 26 Grad.
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7: Auf der B6 zwischen Meißen und Wurzen ist die Straße zwischen Lupper und Markschönstädt nach einem Unfall gesperrt. Im Kreis Sächsische Schweiz-Ost-Erzgebirge gibt es zwischen Maxen und Mühlbach eine Ölspur auf der Straße. Geblitzt wird in Dresden stadteinwärts auf der Wilhelm-Franke-Straße. Staus oder Blitzer einfach melden unter 0800 023 und 4x die 4.
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0: Ein historischer Prinzenraub und eine Bratwurst. Wo das zusammenkommt und warum ihr das nicht verpassen dürft, das hört ihr hier in 10 Minuten.

0: spontanes Abendessen, Bratwurst. Ihr hört Radio PSR und die bekommt ihr bei der 800-Jahr-Feier des wunderschönen Ortes Kaufungen. Der ist vor allem berühmt geworden durch einen historischen Prinzenraub. Und morgen unbedingt schon mal vormerken, denn da startet in Kaufungen bei Limbach-Oberfrohna ein riesiger Festumzug. Um 2 geht's los. Stimmt's, Annette Groh?
1: Der Festumzug verläuft eine große Strecke quer durch das kleine Dorf und die Bilder, die da dargestellt werden, geht es eigentlich um die gesamte Kaufunger Geschichte und viele, viele freuen sich darauf, dann auch die Darsteller aus dem Prinzenraubtheater zu sehen, kostümiert, wie der Kunst von Kaufungen abgeführt wird oder auch dann die ganzen Landwirtschaft, Fahrzeuge, historische Landwirtschaft, viele Umzugskapellen sind mit dabei, die Rocker Girls aus Wolkenburg, die tanzen mit im Umzug von 14 bis ca. 17 Uhr.
0: Na, und das Wetter stimmt doch auch. Also viel Spaß bei der 800-Jahr-Feier Kaufungen mit dem großen Festumzug morgen ab um 2. Und noch mehr Tipps für euer Wochenende kriegt ihr wie immer auf radiopsr.de.

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1: Gibt's immer am Ende der Stunde, weil das ist was zum Drauffreuen. Und diesmal habe ich für euch einen absoluten Bravo-Posterboy. Also die Zeitung hat uns ja irgendwie alle geprägt und wird jetzt sogar 70 Jahre alt diesen Sommer. Und ich glaube, zum Leidwesen meiner Eltern müssten da auch noch ein paar Exemplare auf dem Dachboden rumschweben. Naja, auf jeden Fall auf dem Titelblatt ganz oft obendrauf so ein richtiger Sunny Boy. Und da wurde getitelt: Sascha öffnet sein Herz. Und das macht er jetzt auch für uns mit I Feel Lonely.

0: Den Ohrwurm gibt's gratis dazu bei unserem Radio PSR Überraschungshit. Euer Highlight immer hier am Ende der Stunde. Und jetzt geht's rein in die Samstagnacht. Es wird Legendary mit Rashay Arms, einer eurer Lieblingshits, direkt nach dem Service. Ich bin Nicole. Dreht auf, habt Spaß und ein schönes Wochenende.
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9: Kurz vor sieben. Ich bin Mia Hehn. Guten Abend. Ein Brand in einem Mehrfamilienhaus in Eiserode bei Löbau hat am Mittag für einen Großeinsatz der Feuerwehr gesorgt. Das Feuer war zunächst im Gebäude ausgebrochen, dann breiteten sich die Flammen aus und schlugen schließlich durch das Dach. Eine dichte schwarze Rauchwolke zog über den Ort hinweg und war kilometerweit zu sehen. Angaben zu möglichen Verletzten gibt es noch nicht, die Löscharbeiten laufen noch. Die FDP hat einen neuen Vorsitzenden. Auf dem Parteitag in Berlin hat sich Parteiurgestein Wolfgang Kubicki in einer Kampfabstimmung mit 59,3% gegen Marie-Agnes Strack-Zimmermann durchgesetzt. Sie hatte ihre Gegenkandidatur erst kurzfristig auf dem Parteitag angemeldet. Der Politikwissenschaftler Emanuel Richter sagte bei Phoenix:
10: Das ist jetzt auch für ihn ein persönlicher Dämpfer und ehrlich gesagt kein guter Start für ihn, weil eben klar wird, es gibt eine Konkurrenz innerhalb der Partei, die ist fast so stark wie die Unterstützer von seiner Kandidatur. Und das ist mit dem heutigen Wahlgang sicherlich nicht beendet, sondern das wird als parteiinterner Kampf ganz sicherlich weitergehen.
9: Nach dem Dresdner CSD-Urteil gibt es nun einen Plan B. Zum Straßenfest auf dem Altmarkt sollen zusätzliche Aufzüge stattfinden. Ziel ist, dass der gesamte CSD als politische Demo gilt. Das Verwaltungsgericht hatte das Fest als kommerzielles Event eingestuft. Bedeutet mehr Aufwand und höhere Kosten für die Organisatoren. Das befürchtete Verkehrschaos zwischen Österreich und Italien ist ausgeblieben. Dort ist heute die vielbefahrene Brenner-Autobahn gesperrt. Offenbar halten sich die meisten Autofahrer an die Empfehlung, heute nicht über die Alpen zu fahren, heißt es aus Österreich. Grund der Sperrung? Genervte Anwohner protestieren gegen Lärm und die vielen Staus. Bürgermeister Karl Mühlsteiger aus der Gemeinde Gries am Brenner sagte in der ARD:
11: Der Bevölkerung reicht's, es ist ein Hilfeschrei. Und wenn die Politik nicht reagiert darauf, werden weitere Demonstrationen in die Folge sein.
9: Im Dreiländereck stehen dieses Wochenende historische Umgebindehäuser im Fokus. Mehr als 150 Gebäude öffnen ihre Türen für Besucher, um die europaweit einzigartige Fachwerkbauweise zu präsentieren. In Tschechien ging es schon heute los, in Polen und hier bei uns in Sachsen dann morgen. Radio PSR, neue Nachrichten wieder in einer Stunde.
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12: Viele Wolken hängen noch über uns im Vogtland und im Westerzgebirge kann auch mal ein Schauer runterkommen. Vereinzelt ist ein Gewitter dabei, später zieht das eher ab und es bleibt meist trocken. In der Nacht ist dann nur wenig Bewölkung am Start, dazu trocken. Die Tiefstwerte liegen bei 13 bis 9 Grad. Morgen erst sonnig und trocken, später kommen mehr Wolken und am Ende sind wieder Schauer und Gewitter drin, maximal bis 26 Grad.
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12: Auf der B6 zwischen Lupper und Markschönstädt ist die Straße nach einem Unfall gesperrt. Im Kreis Sächsische Schweiz-Osterzgebirge gibt es zwischen Maxen und Mühlbach eine Ölspur auf der Straße. Geblitzt wird in Dresden auf der Wilhelm-Franke-Straße stadteinwärts. Staus oder Blitzer einfach melden unter 0800 023 und 4x4.

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5: die Burgruine Wehlen. Die Überreste der früheren Burg Wehlen liegen in rund 25 Metern Höhe über dem Elbtal. Sie gilt als romantisches Ausflugsziel mit herrlichem Ausblick.
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6: Viele Wolken hängen noch über uns. Im Vogtland und im Westerzgebirge kann auch mal ein Schauer runterkommen. Vereinzelt ist ein Gewitter dabei, später zieht das eher ab und es bleibt meist trocken. In der Nacht ist dann nur wenig Bewölkung am Start, dazu trocken. Die Tiefstwerte liegen bei 13 bis 9 Grad. Morgen erst sonnig und trocken, später kommen mehr Wolken und am Ende sind wieder Schauer und Gewitter drin, maximal bis 26 Grad.
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6: Auf der B6 Meißen-Wurzen ist zwischen Luppa und Markschönstädt die Straße nach einem Unfall gesperrt. Geblitzt wird in Dresden auf der Wilhelm-Franke-Straße stadteinwärts. Staus oder Blitzer einfach melden unter 0800 023 und 4x die 4.

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3: Kurz vor acht. Ich bin Mia Hin. Guten Abend. Nach dem Urteil gegen den Dresdner CSD wollen die Veranstalter nicht klein beigeben. Sie haben das politische Straßenfest nun mit einem neuen Konzept angemeldet. Benno Hille.
4: Ja, zum Straßenfest auf dem Altmarkt sollen jetzt an zwei Tagen zusätzliche Aufzüge stattfinden, wie uns CSD-Chef Ronald Zenker gesagt hat. Ziel ist, dass der CSD inklusive Straßenfest als politische Versammlung anerkannt wird, nicht nur die große Parade in einer Woche. Das Dresdner Verwaltungsgericht hat das Fest als kommerzielles Event eingestuft. Das bedeutet, mehr Aufwand und höhere Kosten für die Organisatoren. Gegen das Urteil wollen sie nun Beschwerde einlegen.
3: Sechs Frauen und Männer haben heute die sächsische Verfassungsmedaille für ihr Engagement bekommen. Landtagspräsident Alexander Dirks hat sie in Dresden im Landtag ausgezeichnet. Darunter war zum Beispiel meistens früherer Oberbürgermeister Olaf Raschke. Er wurde für seinen langjährigen Einsatz in der Kommunalpolitik geehrt. Wolfgang Kubicki ist neuer FDP-Chef. Beim Parteitag in Berlin bekam er knapp 60% der Stimmen, nachdem Marie-Agnes Strack-Zimmermann überraschend ebenfalls kandidiert hatte. Kubicki sagte nach der Verkündung des Wahlergebnisses:
5: Ich nehme die Wahl an und ich spüre die Bürde der Erwartungen. Und ich will versuchen, mit euch allen dieser Bürde gerecht zu werden. Die erste Herausforderung ist Sachsen-Anhalt. Und ich werde alles tun, dass diese Wahl für die Freien Demokraten erfolgreich sind, weil wir Deutschland damit beweisen können, die Freien Demokraten sind wieder da. Denn dort haben die Menschen sonst nur die Alternative zwischen Volksfront und Völkischer Front. Es braucht eine starke liberale Kraft in Sachsen-Anhalt.
3: Das befürchtete Verkehrschaos zwischen Österreich und Italien wegen der Sperrung der Brenner-Autobahn ist ausgeblieben. Offenbar hatten die meisten Autofahrer ihre geplante Fahrt über die Alpen verschoben. Den ganzen Tag über war die Brenner-Autobahn gesperrt. Tausende Anwohner protestierten gegen den zunehmenden Verkehr über die wichtige Nord-Süd-Verbindung. Der Semper-Opernball soll kommendes Jahr italienisches Flair nach Dresden bringen. Das Motto Vivi il Momento, auf Deutsch Lebe den Moment, hat der Opernballverein jetzt bekannt gegeben. Unter anderem soll sich das bei der Musikauswahl zeigen. Der Verein will den Ball diesmal allein organisieren, ohne eine externe Produktionsfirma.
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6: Viele Wolken hängen noch über uns. Im Vogtland und im Westerzgebirge kann auch mal ein Schauer runterkommen. Vereinzelt ist ein Gewitter dabei. Später zieht das eher ab und es bleibt meist trocken. In der Nacht ist dann nur wenig Bewölkung am Start, dazu trocken. Die Tiefstwerte liegen bei 13 bis 9 Grad. Morgen erst sonnig und trocken, später kommen mehr Wolken und am Ende sind wieder Schauer und Gewitter drin, maximal bis 26 Grad.
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6: Auf der B6 Meißen-Wurzen ist zwischen Luppa und Markschönstädt die Straße nach einem Unfall gesperrt. Geblitzt wird in Dresden auf der Wilhelm-Franke-Straße stadteinwärts. Staus oder Blitze einfach melden unter 0800 023 und 4x4.
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7: Was ist das bitte für eine geniale Woche? Willkommen zurück. Ihr habt genau zur richtigen Zeit eingeschaltet. Es gab eine kurze Arbeitswoche. Das heißt, ihr seid maximal erholt, wenn ihr heute auf mich trefft und meinen heutigen Gast. Denn der erfordert viel Konzentration, aber auch viel Spaß. Bernhard Hoeker ist heute bei uns und der ist natürlich mal wieder in Hochform. Er wird uns gleich erzählen, dass er schon mal versucht hat, mit einem gestohlenen Ausweis in die USA einzureisen. Ja, er ist auch ein bisschen kriminell veranlagt, der liebe Bernhard. Die ganze Geschichte, die gibt's gleich bei uns natürlich nach der besten Musik fürs Wochenende. Ich freue mich auf euch.
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1: Also ich wünsche euch jetzt erstmal ein super Wochenende. Aber wir haben viel vor heute. Freunde, wir wollen keine Zeit verlieren. Wir haben einen Mann bei uns im Studio, mit dem ich eigentlich zeitgleich beim Fernsehen angefangen habe. Vor sehr langer Zeit.
0: Mit den Waffeln einer Frau.
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3: Hallo, einen wunderschönen guten Morgen oder guten Mittag oder guten Abend, wann immer ihr diesen Podcast hört. Das ist doch das Lustige, oder? Dass die Leute heute, man hört doch die Podcasts heute überall. Ich wünsche auch ein hervorragendes Duschen, um alle zu grüßen, die Podcasts wie ich höre.
1: Hörst du Podcasts und ja, welche hörst du?
3: Ja, ich höre wirklich sehr viele Podcasts. Ich höre eigentlich nur Podcasts und Hörbücher, wenn ich was höre. Alle möglichen, das war der Tag und vor 30 Jahren.
1: Aber dann könntest du ja auch regelmäßig eigentlich Gast in politischen Talkshows sein. Aber ich glaube, da habe ich dich noch nie gesehen, weil du kannst ja tatsächlich dann, was das Tagesgeschehen und die insgesamt internationale Politik und so weiter angeht, könntest du ja voll mitreden.
3: Ja, aber ich bin ja dann immer hinterher. Also ich kann ja immer das reden, was andere in Podcasts schon besprochen haben. Weil ich ja, und wenn ich dann in einen Podcast gehe dann bin ich leider schon wieder hinterher. Ja, ich kann Ihnen eine Antwort geben, wenn Sie mir noch 2 Tage geben. Ist das live? Genau. Und dann ist es natürlich, bei mir ist das Hauptproblem ist immer räumlich, ne? Das meiste ist in Berlin. Und dann bleibt das ja auch da drin. Und ich erinnere mich daran, als ich jetzt in die USA geflogen bin, letztes Jahr, da war ja Donald Trump schon aktiv und dann wird man ja, also man wird ja mitinfiziert von dieser leichten Nervosität, ob man mal irgendwas gesagt
1: ja,
3: hat, was blöd
1: ist. Ja, und ob man dann dort bei der Einreise sein Handy abgeben muss und die genau gucken, ob du mal bei Instagram was Böses über Trump verschickt hast.
3: Und dann habe ich gegoogelt, Hoecker und Trump, und was kommt ich bei Maischberger vor 5 Jahren während Corona, als Trump Präsident war und ich vielleicht nicht ganz deutlich genug gemacht habe, dass ich mit dem Niederringen, was ich mir für Trump gewünscht habe, nicht meinte, er möge doch bitte sterben, sondern damit einfach nur meinte, es ist halt schade, wenn eine Vorbildfunktion so tut, als gäbe es keine Gefahr von Corona und damit natürlich die Bevölkerung als solches davon abhält, vorsichtig zu sein.
1: Ja.
3: Das kam nur nicht so rüber in dieser kurzen Zeit und ich habe es gehört und dachte, wenn das jetzt das Einzige ist, was die finden von mir.
1: Aber hast du das schon mal erlebt oder hast du das jetzt wirklich, man hört es ja ab und zu, aber dass man dann einreist, dann muss man sein Handy abgeben, dann scannen die das und so.
3: Das war total
1: easy. Das klingt ein bisschen nach Traumschiff-Surprise, ehrlich gesagt.
3: Also das war es überhaupt nicht, was ich mal hatte. Das ist aber jetzt bestimmt schon 15 Jahre her oder sowas. Also, ich war, wir haben gedreht, damals noch zu Switch-Zeiten und dann habe ich irgendwo geparkt, damit ich mit dem Hund gehen konnte und als ich zurückkam, war die Scheibe eingeschlagen und meine Tasche war geklaut. So, dann bin ich sofort zur Polizei, habe alles als gestohlen gemeldet und dann sagten sie, ja, warten Sie noch mal ein bisschen. Meistens wollen die nur Bargeld rausholen und schmeißen
1: das. Im Park irgendwo, ja.
3: Genau, und genau so war es. Grüngürtel Köln, irgendeiner hat es gefunden, die Polizei ruft an, ich habe alles abgeholt und geklaut waren nur irgendwie die 2 5-Euro-Scheine, die da drin waren, wenn überhaupt. Schnitt. Mhm. 2 Jahre später. Einreise in die USA. Ich zeige meinen Ausweis, meinen Reisepass, sagt dieser Mitarbeiter da, ist die Ausweis mal gestohlen worden. Und das auf Englisch.
1: Ja.
3: Und ich so, nee, weil sonst hätte ich ihn ja nicht dabei. Wait a minute. Und dann schnipste er und dann kam eine Mitarbeiterin und holte mich in so einen Nachbarraum. Und dann
1: schon mal ein bisschen mulmig.
3: Ja, und dann musste ich regelmäßig, rief mich dann einer zu sich, der wie so ein, der da so einem ganz hohen Tisch war, wo ich so hoch gucken musste, dass ich auch auf jeden Fall Angst bekam und fragte die ganze Zeit, what is stolen, what happened? Und ich habe es überhaupt nicht kapiert. Und dann, mein Englisch reduzierte sich immer mehr, bis ich nur noch das Englisch eines Fünftklässlers hatte. Eines Fünftklässlers aus den 80ern. Und ich konnte nichts mehr sagen. It was stolen. Maybe it's 2 passes. This Reisepass and meant it's the other one is an Personalausweis. And I don't know what happened, maybe. Und fiel mir ein, ich habe doch mal die Tasche gestohlen bekommen.
1: Ja.
3: Und habe das als gestohlen gemeldet. Unter anderem auch der Ausweis.
1: Ach.
3: Und dann war der Ausweis international als gestohlen gemeldet. Aber da ich ihn wieder hatte, konnte ich ihn für alles benutzen.
1: Darüber ist dann
3: 2 Jahre lang.
1: Nein, dafür ist da hättest du doch mal die Amis informieren müssen, dass du das im grünen Gürtel wieder gefunden hast, sag mal.
3: Ich dachte, dass sie das wissen. Und der meinte dann ganz nett, sie können hier gerne bleiben, aber ich empfehle Ihnen nicht nochmal damit zu versuchen einzureisen.
1: Oh Gott, und die sind so streng. Die sind so streng. Mhm.
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1: Wir alle kennen Bernhard Hoecker natürlich als Comedian und als wandelndes Lexikon. Allerdings wird er uns gleich erzählen, dass er sich ein zweites Standbein aufbaut. Ja, bei sich zu Hause im Keller. Was es ist, erfahrt ihr gleich.
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1: Wir sind zurück. Mein heutiger Gast hat ganz große Karriere gemacht, unter anderem bei Switch Reloaded. Heute, und das sind jetzt inzwischen auch schon 25 Jahre später, ist er immer noch eigentlich fast täglich im Fernsehen zu sehen.
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1: Du weißt, ich habe dich gerade eben so beobachtet, als du reinkamst, ja? Und dann warst du so freundlich und dann, wir sitzen ja nicht in einem Studio, sondern du bist in unserem Hamburger Studio, ich bin in Berlin. Und dann habe ich dich so angeschaut und dann habe ich unsere Mitarbeiterin so angeschaut und ich kenne die ja auch in anderen Aggregatzuständen, weil manchmal kommen ja auch Leute zu uns, die einen, wie soll ich sagen, etwas unter Druck setzen und da merkst du, das Lachen kann auch mal gequält sein bei den Mitarbeitern, weil sie einfach Angst vorm Gast haben. Da ist ja schon alles passiert. Du wirktest auf mich so, dass ich mir wieder dachte, ich glaube, dem Bernhard, dem kann nie jemand böse sein und du bist auch nie böse.
3: Also bevor ich jemandem böse bin, muss echt eine Menge passieren. Ich habe halt einfach auch Glück im Leben und mir geht's einfach total gut und ich sehe auch alles positiv. Also es gibt wirklich wenige Dinge, mit die mich aus der Ruhe bringen, selbst wenn irgendwie der Zug stehen bleibt, was mir schon passiert ist. Ich fahre ja viel Zug oder wenn man im Stau steht mit dem Auto, ich fahre ja auch viel Auto. Ja. Und das Schöne ist, in unserem Job kann man das ja immer benutzen, um daraus später eine Geschichte zu erzählen auf der Bühne.
1: Ich spiele ja eigentlich viel mit dem Stilmittel des Misslingens oder des, ja, das hatte ich mir anders vorgestellt oder leider passt es doch nicht so gut wie ursprünglich vorgesehen und diese ganzen Sachen. Also insofern kann man natürlich alles, was einem passiert, wirklich immer sehr gut hernehmen dafür.
3: Ja, das sowieso. Also es macht ja niemand mit Absicht. Aber wenn jetzt einer gezielt hingeht und bringt mir den Kaffee und schüttet ihn dann vor meinen Augen aus, das wäre so ein Moment, wo ich denke,
1: aber
3: ja.
1: Ist eigentlich noch nie passiert.
3: Nee, aber sowas passiert ja auch nicht.
1: Das
3: ist viel anstrengender, weil wenn ich dann wütend bin, dann sind andere auch noch wütend. Dann sind wir mal alle wütend und dann ist die Stimmung so schlecht. Dann werde ich traurig. Ich will nicht traurig sein.
1: Ich will auch nur also die Sachen, wie soll ich sagen, wirklich, ich will mich über Dinge ärgern, von denen ich weiß, dass ich sie ändern kann. Und wenn ich Dinge nicht ändern kann, dann versuche ich mich gar nicht erst da reinzuhängen. Und das finde ich eigentlich eine ganz wunderbare Sache. Das hilft einem unheimlich.
3: Also es gibt, also um jetzt nicht so, als dass wir nicht so göttlich hier stehen und wir stehen über allem. Natürlich gibt es auch Momente, wo ich mich total ärgere. Das habe ich zum Beispiel, wenn man Kommentare im Internet oder sowas liest und findet die unfair. Und da ist dann manchmal so, wenn man sagt, nee, das stimmt nicht, das habe ich so nicht gesagt oder das habe ich so nicht gemeint oder warum? Ne? Also das ist dann irgendwie, aber es gibt ja solche und solche Tage.
1: Nee, also ich bin auch immer durchwegs positiv gestimmt. Was würdest du sagen, ist das Thema, was dich momentan umtreibt? Also hast du wieder dir etwas vorgenommen oder hast du gerade wieder so, du hast ja immer so Obsessionen, die du bis ins Kleinste verfolgst, sag ich mal, und dann nimmst du dir ja, sag ich mal, Branchen vor, die du dann für dich eroberst. Bist du jetzt gerade in einem speziellen Thema?
3: Also ich schreinere. Also ich habe die Werkstatt bei mir im Keller wird und wird größer.
1: Okay.
3: Und immer wenn Weihnachten ist oder an Geburtstagen wünsche ich mir Gutscheine und dann habe ich...
1: Und dann kaufst du dir so geiles Zeug irgendwie.
3: Ja, von dieser einen Firma in diesem hellen Grün. Und zu Hause ist jetzt der neue Saugroboter, nicht Saugroboter, die neue Absauganlage gekommen und ich freue mich jetzt schon wie Bolle darauf, den 35 Liter Beutel da einzuspannen, die Maschine anzuschalten.
1: Darf
3: dann,
1: ich kurz fragen, ohne
3: Kreissäge
1: einen
3: angeht,
1: schlüpfrigen Witz machen zu wollen, was ist eine 35 Liter Absaug?
3: Der Beutel.
1: Ja, du hast ja einen, was saugst du damit ab? Späne? Sägespäne?
3: Genau. Also du hast, die Geräte haben all dieselbe Öffnung und dann tust du den Saugrüssel in die Absaugöffnung. Genau. Und das Schöne, wenn du bei einem Hersteller bleibst, hast du den Vorteil, ohne ein Sondergerät wie eine extra Steckdose oder sowas, wenn du das eine Gerät anschaltest, wenn die Säge angeht, geht automatisch auch die Absauganlage an.
1: Ah.
3: Und wenn du sie ausstellst, geht sie wieder aus. Und das ist natürlich sehr praktisch, weil sonst musst du immer mit mehreren Steckdosen und so weiter arbeiten. Und das ist super. Und das liebe ich total. Und dann einfach damit dann meine Werkstatt durchgehen und saugen und sauber machen. Da freue ich mich jetzt schon drauf. Und 35 Liter, das ist halt einfach ein sehr großer Sack, den man auch dann wieder ersetzen kann. Also es ist so ein Refill.
1: Oh Gott, Refill, ein großer Sack mit Refill, der neu ersetzt wird. Da bin ich doch direkt, da bin ich direkt beim Thema.
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1: Bernhard Hoecker und ich, wir sprechen gleich über geheime Verstecke in Küchen und wir klären, was sein Fitnessprogramm mit Kellerfenstern zu tun hat. Also ihr seht schon, es wird maximal geheimnisvoll.
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3: Viele Wolken hängen noch über uns. Im Vogtland und im Westerzgebirge kann auch mal ein Schauer runterkommen. Vereinzelt ist ein Gewitter dabei. Später zieht das eher ab und es bleibt meist trocken. In der Nacht ist dann nur wenig Bewölkung am Start, dazu trocken. Die Tiefstwerte liegen bei 13 bis 9 Grad. Morgen erst sonnig und trocken, später kommen mehr Wolken und am Ende sind wieder Schauer und Gewitter drin, maximal bis 26 Grad.
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3: Nichts los im Moment, die Straßen in Sachsen sind frei. Geblitzt wird in Dresden auf der Wilhelm-Franke-Straße stadteinwärts. Staus oder Blitzer einfach melden unter 0800 023 und 4x die 4.
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4: Es ist das letzte Mai-Wochenende. Oh, das ist auch ein bisschen schade, weil wir lieben ja alle sehr den Mai. Aber wir kommen gut darüber weg und gut in den Juni herein, denn ich habe euch einen tollen Gast besorgt für dieses Wochenende. Einen Mann, der viel zu erzählen hat, viele spannende Geschichten, nämlich Bernhard Hoecker, den ich sehr liebe und schon sehr, sehr lange kenne. Und gleich sprechen wir über Küchenleisten und den Zusammenhang zwischen Fitness und Kellerfenstern. Also ihr seht schon, es wird geheimnisvoll. Gleich gibt's mehr dazu, aber vorher hören wir natürlich erstmal ein bisschen Musik. So klingt ein perfektes Wochenende.
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1: Hier geht's weiter mit unserem Promi-Interview der Woche. Manche Menschen haben einen Beruf. Ich würde sagen, unser heutiger Gast hat mindestens 20. Er ist nämlich Comedian, Quizmaster, Bestsellerautor und vor allem ein sympathischer Klugscheißer mit Diplom.
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1: Jetzt haben wir Fliesenleger. Ich habe mir gedacht, Fliesenlegen ist eine Kunst, das finde ich so toll. Aber hast du schon mal eine Kiste mit Zementfliesen von A nach B getragen? Das ist so krass schwer. Und jetzt frage ich mich das Gleiche. Holz ist ja auch mitunter recht sperrig. Oder ja. Baust du Puppenmöbel? Weil es ist ja schon so, dass man echt mal so eine, so bis man so einen Balken von A nach B getragen hat, so wird man schon ein bisschen sauer auch.
3: Nö.
1: Und dann noch im Keller. Das muss ja alles immer noch die Wendeltreppe da runter tragen.
3: Ja, also irgendwie. Der Vorteil ist, das Fenster zur Werkstatt ist zur Straße. Das heißt, ich kann sehr lange Balken einfach nur hinschieben, dann gehe ich rein und ziehe es dann hinterher. Dann ist es so, andere gehen ins Studio und posten das und ich gehe einfach mit den Holzgeräten in den Keller. Das ist dasselbe Gewicht, aber ich poste es nicht. Das ist der einzige Unterschied.
1: Und das macht dich so sympathisch.
3: Ja, wenn und du was das einfach baust im du dann? Hast, alles Mögliche. Also neben den üblichen Dingen, wenn irgendwie ein Türrahmen kaputt ist oder der Tisch muss abgeschliffen werden oder irgendwo ein Schrankelement ist kaputt, Schubladen quietschen und so weiter. Alle solche Sachen. Was zu Hause ich jedem empfehlen kann, ist, ihr kennt alle diese Küchen und die haben doch unten diese Leiste.
1: Ja.
3: Das hinten ist nutzbarer Raum. Und ich habe eine dieser Leisten aufgeschnitten und zwei Schubladen draus gemacht. Und da kannst du jetzt Backbleche reinlegen. Die großen, breiten Dinge, die oben in der Schublade immer nerven. Dann habe ich irgendwie, keine Ahnung, dann habe ich aus einer Holzscheibe, da wollte ich mit Epoxidharz arbeiten, mit farbigen. Da habe ich dann ein Mensch, ärgere dich nicht, Feld reingefräst und sowas. Aber es macht Spaß, einfach damit zu arbeiten.
1: Könntest du dir auch vorstellen, für andere Leute irgendwas zu fertigen?
3: Das habe ich gar nicht.
1: Ach so.
3: Also
1: okay.
3: Ich mache auch was für andere, aber immer für umsonst.
1: Oh,
3: weil,
1: Bernhard.
3: Ja, weil wenn es scheiße aussieht, dann lasse ich jetzt
1: umso geiler, du bist Bernhard Hoecker. Du kannst doch jedes krumme Ding da irgendwie anliefern und sagen, Freunde.
3: Ich habe einmal für einen was gemacht. Erstmal ist man dann unter Zeitdruck. Wenn du dann auch Geld dafür willst, dann muss das irgendwie, manchmal dauert bei mir es aber ein halbes Jahr. Dann steht das rum, bis ich eine neue Idee habe. Und ich habe dann mal was für einen gemacht. Dann habe ich dem gesagt, das hat das Holz gekostet. Ihm einen Verein genannt, hier mein Kippgeld, spende das dahin. Das ist mir lieber, als dass du es mir gibst.
1: Ja.
3: So. Und ansonsten ist das dann, haben Nachbarn, die haben dann was beim Wandern irgendwie auf einer Alm gefunden, so ein Schemel, und haben mir den gegeben, damit ich da einen Tisch draus mache für so als Beistelltisch. Schön. Für ein Sektglas. Mhm. Und dann habe ich gesagt, ich mache das nur unter eine Bedingung. Ihr schenkt mir das und dann schenke ich es euch zurück. Weil wenn ihr es mir gebt und es hat eine Bedeutung für euch und dann mache ich es kaputt, ich halt zu schlecht bin, dann ist das ja blöd.
1: Und dann haben sie gesagt, sie schenken es dir, aber sie wären tierisch trotzdem enttäuscht gewesen, wenn du es kaputt gemacht hättest.
3: Sie wären selten so enttäuscht, wenn einer so mit seinem Geschenk umgeht. Genau. Nee, sowas. Nee, und dann hier mal ein Schachbrett und dann mal was zum Puzzeln mit so Schubladen seitlich für einen Kumpel, der gerne puzzelt. Also was man halt so macht, so mal hier eine kleine Kiste und da ein Regal und dann mal so ein Tisch aus Kirschholz, der so bei uns in so eine Nische passte.
1: Kann ich mir total gut vorstellen.
3: Das ist entspannt und dabei höre ich nämlich Podcasts.
1: Und so Papa oder der Mann geht in den Keller und ist dann da so für sich und so. Also das ist jetzt aber nicht so, dass du dann die Tür absperrst und du willst da deine Zeit, sondern du gehst da einfach hin, wenn du Bock hast. Aber es ist jetzt nicht so, dass die anderen mit dem Kopf schütteln, wenn du da reingehst, oder?
3: Nee, also das kommt immer drauf an. So Sachen haben ja verschiedene. Also nicht zum Beispiel Brettchen. Ist das so lustig, so schwere Worte oder Brettchen.
1: Brettchen. Für einen Rheinländer. Ich weiß, Brettchen. Ein Brettchen ist ein schweres Wort für dich.
3: Brettchen
1: psychologisch war auch immer schwer für dich.
3: Psychologisch und manchmal auch. Manchmal ist psychologisch, habe ich ein Brettchen vom Köpfchen. Also das... Dann ist es ja so, dass du, wenn du ein eigenes Brett baust, dann hast du ganz viele kleine Holzwürfel, die du aneinander klebst. Mhm. Und dann musst du die wieder gerade machen und wieder neu aneinander kleben. Also quasi so ein Stirnholz-Element baust. Und da gibt's halt dann die eine Phase, die dauert länger. Da bist du 4 Stunden da unten, weil du alles zurecht machst. Und dann gehst du immer hin, legst sie zusammen, klebst die. Dauert 10 Minuten, dann musst du wieder einen halben Tag warten.
1: Okay, und dann schleift man das
3: alles. Und ich guck dann immer, dass ich diese Sachen, die lange dauern, die mache ich dann, wenn keiner im Haus ist und alle weg sind. Dann habe ich da meine Ruhe.
1: Ja.
3: Und ansonsten gehe ich kurz runter, mach das und mich wieder um.
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1: Jeder Mensch versucht, seine Wohnung oder sein Haus sauber zu halten. Alle außer Bernhard Hoecker. Warum er gerne zu Hause alles dreckig macht, ja, und das hat einen ganz perfiden Grund. Das erzählt er uns gleich.
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1: schönes Wochenende wünsche ich euch. Ja, die meisten kennen meinen heutigen Gast natürlich von Switch Reloaded oder von Genial Daneben. Da haben wir uns nämlich kennengelernt. Also immer, wenn es lustig wird, ist er nicht weit.
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1: Ich würde überhaupt gerne aufräumen, hauptberuflich. Ich liebe es, Ordnung zu machen.
3: Saugst du gerne?
1: Ja, aber nur, wenn es so wie bei dir wirklich dreckig ist weißt du, also es muss so machen.
3: Du musst das hören.
1: Also was ich nicht mag, ist nur so Staub, der irgendwo liegt. Das interessiert mich gar nicht. Ich möchte grobe Putzstücke, Steinchen, Kies, sowas. Am geilsten ist Auto saugen.
3: Nach dem Skifahren,
1: wenn da noch so Schotter unten im Fußraum liegt.
3: Ich gehe manchmal nach der Gartenarbeit durch die Wohnung,
1: extra, um
3: damit
1: dir
3: ich
1: Dreck
3: danach
1: zu machen,
3: die Krümel wegsaugen kann.
1: Das ist für Fortgeschrittene.
3: Und dann macht es so genau dieses Geräusch. Und dann immer so auch an der Arbeitsplatte von der Küche entlang, wo dann die Krümel vom Brötchen noch unten liegen.
1: In die Ritzen rein. Und dann, und weißt du, was mich total verrückt macht? Wenn ein Staubsauger nicht die maximale Leistung aus irgendwelchen Gründen, ja? Ein Staubsauger hat ja auch eine Tagesform. Manchmal ist der Beutel auch voll.
3: Ja!
1: Und so. Und dann hat mich das schon so wahnsinnig gemacht.
3: Ich habe keine Beutel mehr. Ich empfehle dir beutellose Staubsauger.
1: Beutellose Staubsauger.
3: So Krümel von Brötchen oder Kekse. Kuchen.
1: Zwieback, weißt du sowas?
3: Zwieback ist super.
1: Wollen wir nicht so eine Saugshow machen? Die große Saugshow.
3: Die Saugshow.
1: Ich erkenne, Bernhard Hoecker erkennt am Ton, ob Kiesel oder Krümelbrot eingesaugt wird.
3: Kann Ihnen das Rezept anhand der Kritzelgeräusche eines Saugers.
1: Ja, aber ich meine, das wäre doch, also da habe ich schon bescheuertere Ideen gehört, die mir vorgestellt wurden beim Fernsehen, muss ich ehrlich sagen.
3: Ist noch eine der Du hast auch schon bescheuertere gemacht wahrscheinlich.
1: Komm, wir haben beide schon ziemlich viel Scheiß gemacht. Ist es dir nicht auch manchmal so ergangen, dass man so da stand und sich so dachte, irre, dass es trotz allem irgendwie funktioniert hat.
3: Naja, ich habe auch Sachen gemacht, die nicht funktioniert haben. Das gibt's ja dann auch.
1: Ja.
3: Du Güte.
1: Aber das ist ja alles an dir vorbeigegangen. Du bist ja überhaupt, an dir bleibt ja nichts hängen auch. Du bist einfach Bernhard Hoecker und niemand würde jeder darüber nachdenken, bist du total erfolgreich, bist du gerade nicht erfolgreich, bist du total reich, bist du total Dings. Du bist einfach da und keiner hat jemals das angezweifelt.
3: Ich glaube, weil ich das immer als Hobby gemacht habe.
1: Fernsehen.
3: Also ich suche ja immer noch einen Beruf. Und in der Zwischenzeit mache ich das als Hobby. Naja, das muss man sagen, das ist ja das große, große Glück, was ich habe und du wahrscheinlich auch, dass man einen Job hat. Also wie sagte mir mal jemand, wenn du einen Job hast, der dir Spaß macht, musst du nie wieder arbeiten.
1: Mhm.
3: Und ich empfinde das nicht als Arbeit. Also ich bin manchmal auf Tour und wenn man dann zu Hause so die Zukunft plant und sagt, was machen wir jetzt? Dann sage ich, ja, pass auf, ich bin nächste Woche, bin ich in Urlaub, auf Tour. Weil das wirklich, man ist dann unterwegs, man ist dann in irgendwelchen fremden Orten. Mhm. Ich war jetzt in Jena mit dem Wiegald und dann hatten wir haben wir abends gespielt, sind morgens aber auch schon da gewesen, 2 Tage. Und dann bin ich 30 Kilometer da durch die Wälder gelaufen, da um Jena rum. Super schön mit Hund. Mhm. Also ich meine, wer kann das, um dann zu sagen, das war ein Arbeitstag? Also das ist schon ein Alleinstellungsmerkmal an Glück, was ich da habe.
1: Und dann geht man abends mit seinem Freund Wiegald Boning auf die Bühne, was ihr schon seit 11 Jahren macht und weiß genau, es kann nichts passieren, oder?
3: Ja, genau so ist es. Also ich bin da einfach und dann stellen die Leute eine Frage und dann beantworten die.
1: Also das heißt, ihr kommt da rein und sagt, wer hat eine Frage?
3: Also das Schwierige ist, dass du in Programmheften muss ja der Text des Künstlers immer so 4 Zeilen lang sein. Da kriegen wir gar nicht zusammen.
1: Schreibt einfach euren Namen ein bisschen größer. Hast du nicht noch einen zweiten Vornamen?
3: Genau. Und das ist dann, da hat meine Geschwister ja bei mir.
1: Bartholomäus oder Maximilian oder so. Weißt du, sowas ganz Langes?
3: Ja. Ja, so wie Rowling, J.K., die heißt ja gar nicht. Okay, sondern das ist ja nur ein Künstlerbuchstabe. Ja, und da ist natürlich alles dabei bei den Fragen. Also ich nenne sie immer die klassischen Talkshow-Fragen.
1: Dann beantwortet
3: man
1: das.
3: Genau, dann gibt es natürlich so die anderen Fragen, warum ist die Erde rund? Gerade im ersten Teil beantworten wir die frei. Einer weiß es dann von uns oder nicht. Dann reden wir halt Unsinn, wie bei Genial daneben. Und ansonsten gehen wir dann in die Pause, recherchieren das. Und wenn wir dann rauskommen, dann fangen wir immer an mit, wir haben recherchiert. Und dann erklären wir, wie bestimmte Dinge sind.
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1: Warum Bernhard Hoecker den perfekten Banküberfall plant, das soll er uns mal selber erzählen. In wenigen Minuten. Bis gleich.
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1: Kurz vor neun. Ich bin Mia Hehn. Guten Abend. Ein Brand in einem Mehrfamilienhaus in Eiserode bei Löbau hat am Mittag für einen Großeinsatz der Feuerwehr gesorgt. Das Feuer war zunächst im Gebäude ausgebrochen, dann breiteten sich die Flammen aus und schlugen schließlich durch das Dach. Eine dichte schwarze Rauchwolke zog über den Ort hinweg und war kilometerweit zu sehen. Angaben zu möglichen Verletzten gibt es noch nicht, die Löscharbeiten laufen noch. Die FDP hat einen neuen Vorsitzenden. Auf dem Parteitag in Berlin hat sich Partei-Urgestein Wolfgang Kubicki in einer Kampfabstimmung mit knapp 60% gegen Marie-Agnes Strack-Zimmermann durchgesetzt. Sie hatte ihre Gegenkandidatur erst kurzfristig auf dem Parteitag angemeldet. Der Politikwissenschaftler Emanuel Richter sagte bei Phoenix:
2: Das ist jetzt auch für ihn ein persönlicher Dämpfer und ehrlich gesagt kein guter Start für ihn, weil eben klar wird, es gibt eine Konkurrenz innerhalb der Partei, die ist fast so stark wie die Unterstützer von seiner Kandidatur. Und das ist mit dem heutigen Wahlgang sicherlich nicht beendet, sondern das wird als parteiinterner Kampf ganz sicherlich weitergehen.
1: Nach dem Dresdner CSD-Urteil gibt es nun einen Plan B. Zum Straßenfest auf dem Altmarkt sollen zusätzliche Aufzüge stattfinden. Ziel ist, dass der gesamte CSD als politische Demo gilt. Das Verwaltungsgericht hatte das Fest als kommerzielles Event eingestuft. Bedeutet mehr Aufwand und höhere Kosten für die Organisatoren. Erneut hat eine Drohnensichtung für Probleme im deutschen Luftverkehr gesorgt. Der Betrieb am Münchner Flughafen musste am Vormittag eingestellt werden. Benno Hille.
3: Zwei Piloten hatten am Flughafen Alarm geschlagen. Die Start- und Landebahnen wurden daraufhin vorsichtshalber gesperrt. Zahlreiche Starts verzögerten sich. Um die 20 Flüge wurden in andere Städte umgeleitet. Die Polizei suchte den Flughafen mit einem Hubschrauber ab, konnte aber keine Drohne finden. Gegen 10 Uhr konnte der Flugbetrieb wieder anlaufen. Nun wird ermittelt, was hinter dem Vorfall steckt.
1: Im Dreiländereck stehen dieses Wochenende historische Umgebindehäuser im Fokus. Mehr als 150 Gebäude öffnen ihre Türen für Besucher, um die europaweit einzigartige Fachwerkbauweise zu präsentieren. In Tschechien ging es schon heute los, in Polen und hier bei uns in Sachsen dann morgen. Radio PSR, neue Nachrichten wieder in einer Stunde.
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4: Meist hängen nur ein paar Wolken am Himmel und es bleibt trocken, auch wenn im Vogtland am Abend nochmal ein einzelner Schauer möglich ist. In der Nacht kühlt es dann runter auf 13 bis 9 Grad. Morgen geht's erst trocken mit ein paar Wolken los, später kommen immer mal Schauer und Gewitter dazu, am Abend teils kräftiger bei maximal 26 Grad.
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4: Auf der A38 Leipzig Richtung Halle bitte aufpassen. Bei der Einfahrt zum Kreuz Leipzig Süd von der A72 aus Richtung Chemnitz gab es einen Unfall im Baustellenbereich. Im Kreis Oberspreewald-Lausitz auf der Straße zwischen Frauwalde und dem Abzweig nach Lindenau gab es einen Unfall. Geblitzt wird in Dresden auf der Wilhelm-Franke-Straße stadteinwärts. Staus oder Blitzer einfach melden unter 0800 023 und 4x die 4.
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5: Was für ein schönes Wochenende. Ich freue mich, dass ihr heute hier eingeschaltet habt. Die meisten hatten ja eine kurze Arbeitswoche. Die meisten können sich zurücklehnen. Es gibt natürlich aber auch immer welche, die können heute nicht frei machen, sondern müssen arbeiten. Aber wenn ihr zumindest das Radio anhabt, dann ist ja nichts verloren. Denn dann könnt ihr mir und Bernhard Hohecker vor allem zuhören bei einem sehr lustigen Gespräch. Gegen den ist ja ein Duracell-Häschen ein Witz, muss man sagen. Der hat so viel Energie und so viele tolle Ideen. Und wir haben natürlich viele Fragen, denn Bernhard Hohecker hat uns erzählt, dass er den perfekten Banküberfall plant. Ja, vielleicht können wir davon auch profitieren. Jetzt gibt's erstmal Musik und dann Banküberfälle à la Bernhard Hohecker.
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0: Wir sind wieder zurück an diesem schönen Wochenende und hören jetzt natürlich gemeinsam rein, weiter ins Promi-Interview. Heute mit einem Mann, der für viele, glaube ich, einer der schlauesten Menschen überhaupt ist.
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0: Ich finde, wenn es in die Philosophie-Richtung geht, bin ich raus.
3: Ja,
0: toll.
3: Nein,
0: I couldn't care less. Was ist Wahrheit? Ja, für mich kommt der Strom aus der Steckdose. Diese ganzen Philosophiefragen interessieren mich
3: aber
0: null.
3: Ist das nicht total spannend?
0: Nein.
3: Wir konnten es nicht beantworten. Und dann habe ich das gegoogelt und festgestellt,
0: ja.
3: Also dann ist die Definition von Wahrheit, ist der Abgleich deiner eigenen Wahrnehmung mit einer objektiven Realität, die begrenzt möglich ist. Ne? Und das fand ich super. Das war so, alles ja super. Was ist das eigentlich?
0: Ist das nicht Platon? Spielt da nicht der Typ rein, der sagt, du siehst nicht die Wahrheit, du siehst nur die Schatten? Und
3: alles Hüllengleichnis, ja genau.
0: Ja, oder?
3: Also
0: ist das Platon?
3: Ist natürlich, ja, also ich sag mal so, es haben sich schon mehr Leute mit der Frage, was Wahrheit ist, beschäftigt. Also ich bin
0: also
3: da ja eher bei
0: du und Wiegald, ihr seid nicht die Ersten. Ach so, du bist
3: Nein, wir sind nicht die Ersten. Ich glaube, wir sind die Nummer zwei.
0: Und was sagt der Karl Popper?
3: Also was er genau zur Wahrheit sagt, weiß ich nicht, aber Popper ist der sagt, Erkenntnis funktioniert über Irrtum. Also du musst alle Dinge so formulieren, dass andere in der Lage sind, sie zu widerlegen. Also wenn ich sage, es gibt etwas, dann kann ich es ja hochhalten. Aber wenn ich sage, keine Ahnung,
0: das ist die Wahrheit.
3: Keine Ahnung, das ist so oder so, das funktioniert so oder so. Ne? Schwerkraft ist, weil die Massen sich anziehen, dann muss jemand anders hingehen und sagen, ich habe jetzt zwei Massen, die sich nicht anziehen. Ein Widerspruch zu deiner Theorie. Also da ist der Fehler ist Programm und das ist ja etwas, was ich total liebe.
0: Ja, bei mir ist wirklich so, um es jetzt mal in der wissenschaftlichen Terminologie zu behalten, ich bin totaler Positivist im Sinne von, was ich sehe, glaube ich, und wenn es nichts ist, was ich anfassen kann oder so, ja, und was ich nicht wirklich beurteilen kann, weil es vor mir liegt oder so, dann interessiert es mich auch nicht. Ich bin überhaupt nicht mit so Gedankenkonstrukten irgendwie zu kriegen. Es ist, also, und wenn Leute schon so sagen, und jetzt stell dir mal vor, oh,
3: ja,
0: ich krieg schon Ermüdungsbruch beim Thema, stell dir mal vor.
3: Echt?
0: Nee,
3: oh nein,
0: hier
3: da
0: vor
3: geht's
0: mich
3: bei mir
0: hin.
3: Erst los.
0: Nee, ich weiß.
3: Da bin ich mehr der Ausdauer. Läufer, was das angeht. Da bin ich in diesen Experiment stundenlang.
0: Ich verliere auch sofort den Faden, wenn einer sagt, also die Wahrheit ist mir der Abgleich aus Erkenntnis, bin ich raus. Und ich würde mich als durchschnittlich, vielleicht sogar überdurchschnittlich intelligent bezeichnen.
3: Ja,
0: aber
3: das
0: mehr
3: hat auch
0: in
3: nichts
0: so
3: mit
0: Intelligenz. Ich weiß, mehr in so, ich bin wirklich praktisch.
3: Aber das ist ja Neugierde. Und ich liebe diese Art zu denken. Ich kann auch stundenlang mir überlegen, warum, wenn bestimmte Leute was tun, was alle böse finden, zu überlegen, warum macht er das? Und wie würde ich es noch besser machen?
0: Mhm.
3: Also haben wir mit Leuten am Tisch gesessen und überlegt, wie würde man denn so eine Bank überfallen? Und dann, dann könnte man, also wirklich so, sich das total durchdenken. Natürlich würde man das nicht machen, aber total spaßig.
0: Das finde ich auch toll. Ich habe mich oft gefragt, hast du mal einen Krimi geschrieben? Ich meine, du hast ja jetzt wirklich schon viele Kinderbücher geschrieben. Ein Krimi, da musst du dir ja, es gibt ja so kranke Erzählplots und da denke ich mir immer, das hat sich der Typ ja wirklich selber ausgedacht.
3: Ja, ja.
0: Wie kommt man auf sowas?
3: Ich liebe diese Mindfuck-Filme überhaupt, wo man so am Ende denkt, was?
0: Ja.
3: Die man dann nochmal gucken muss.
0: Ja.
3: So wie Tenet ist ja da ganz groß oder auch Beautiful Mind. Ich liebe Beautiful Mind jetzt als Film.
0: Mhm.
3: Und dasselbe dann auch in Büchern, wo man nach so... das geht schon mit
0: Buch gelesen.
3: 20 Verdächtige und einer war's und du weißt nie wer.
0: Ja, ich habe gerade ein Buch gelesen, das heißt Wackelkontakt. Und es war gerade so ein großer Roman, den viele gelesen haben. Und das habe ich total begeistert gelesen, habe dann erst auf Seite 100 gecheckt, worum es geht. Und dann kam so eine kleine Szene vor, wo eine Zugfahrt stattfindet und da fahren zwei Leute aneinander vorbei und dabei irgendwie scheint irgendwas... Und das habe ich nicht kapiert. Das habe ich dann nochmal gelesen und dann habe ich das am Ende so die gesamte Auflösung nicht so richtig kapiert. Und da habe ich mit anderen gesprochen und die haben aber gesagt, sie haben es auch nicht kapiert. Dann war ich natürlich total beruhigt. Naja, vielleicht kannst du es mal lesen, dann können wir beim nächsten Mal drüber...
3: Wie heißt das? Wackelkontakt?
0: Ja, Wackelkontakt. Das ist ganz cool.
3: Ja, da muss ich mal drüber nachdenken.
0: Mhm. Ja, mach das mal. Lies nur die eine Szene, dann kannst du es mir... Muss ich das ganze Buch lesen. Sehr lustig.
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0: Meine Redaktion ist sowas von Böses, kann man sich nicht vorstellen. Gleich wird nämlich Bernhard Hoecker mit seiner größten Angst konfrontiert. Ich sag nur so viel, es geht um Haie und sehr viele skurrile Aufgaben und dem Bernhard läuft ein Schauer nach dem anderen über den Rücken. Ja, bis gleich.
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0: zurück. Also mein heutiger Gast ist gefühlt jeden Tag im Fernsehen zu sehen, weil seit 11 Jahren ist er Teamkapitän bei Wer weiß denn sowas. Und das Ganze hat, oh, man ist fast neidisch, gigantische Einschaltquoten.
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0: Lieber Bernhard, wir spielen ein Spiel. Warum sollte es dir besser gehen als all den anderen?
3: Als den anderen? Deshalb bin ich hier. Was soll diese Laberei? Ich kann dieses Labern nicht haben. Ich will spielen.
0: Manche Menschen haben Angst vor Spinnen, andere vor engen Räumen. Bernhard hat Angst vor Haien. So schlimm, dass er sich schon in der Badewanne in eine Haipanik gesteigert hat. Deshalb dachten wir uns, es ist Zeit für eine Konfrontationstherapie. Are you crazy? Ist das wahr?
3: Ja.
0: Ist es die Physiognomie des Hais, die dir Angst macht, oder ist es einfach nur der große Fisch? Weil der kann dir ja wirklich auch im Weißen See begegnen.
3: Ja, es ist dieses Unbekannte und dass du unter Wasser dann auch nicht so eine Kontrolle hast wie draußen. Also gegen so einen Bären kann ich mir vorstellen zu kämpfen.
0: Ja, klar.
3: Also ich würde verlieren, aber ja. Ich kann mir diese Niederlage vorstellen mit Kampf. Und bei einem Hai kann ich mir noch nicht mal diese Niederlage, nicht mal den Kampf vorstellen. Verlieren würde ich eh.
0: Wir spielen heute Bernhard Hai-Ecker.
3: Wahnsinn. Den hat dir der Kai geschrieben.
0: Wir haben verschiedene Aufgaben vorbereitet, mit denen Bernhard sich seiner größten Angst Schritt für Schritt stellen muss. Barbara führt als Therapeutin durch die Aufgaben. Oh, ich wollte immer schon mal Therapeutin sein. So eine geile Therapeutin, die immer so, weißt du, verständnisvoll guckt, aber am Ende hat sie es nur auf den Patienten abgesehen. Aufgabe 1. Um dich langsam an das natürliche Habitat des elegant gleitenden Meeresbewohners zu gewöhnen, nimm bitte zuerst
3: jetzt die Kabine.
0: Wir haben weder Kosten noch Mühen gescheut. Nimm bitte einen Schluck Salzwasser zu dir. Sollte vor dir stehen.
3: Warte mal. Warte,
0: ich auch? Aber ich mach mit dir.
3: Hier das, ne? Salzwasser.
0: Mhm. Warte.
3: Das ist, aber es ist voll, man ist voll im, das dürften die 6% sein, die das Meer hat. Welcher Atlantik war das denn? Welche Salzwasserkonzent? Jetzt muss auch runter.
0: Nee, hast du es geschluckt? Sollten wir es schlucken?
3: Ja, natürlich, das war doch meine Aufgabe.
0: Jetzt atme ruhig weiter. Fühlst du dich im offenen Meer schon ein bisschen wohler?
3: Ich muss mir das Gesicht ein, damit ich so eine leichte.
0: Ja.
3: Jetzt habe ich. Das Salzwasser fühlt sich auf der Haut auch anders an, wenn man das um seinen Kopf herum hat.
0: So, nächste Aufgabe. Wir wollen jetzt nicht darüber hinwegtauschen, dass wir noch einiges machen müssen. Der körperliche Kontakt ist ein wichtiger Teil der ernstzunehmenden Therapie. Bitte öffne das kleine Säckchen und nimm die Haizähne in die Hand.
3: Ja,
0: habe ich auch so ein Säckchen?
3: Ich habe
0: kein Säckchen.
3: Ach, nee.
0: Alles haben sie mir hingelegt, aber Haizähne haben sie offensichtlich nicht genug gehabt.
3: Ja,
0: da ist die Kohle wieder ausgegangen.
3: Also, das ist wirklich super. Das sind Haizähne?
0: Nie im Leben. Die wollen dich wohl verarschen. Das sind Finger, das sind die Fußnägel.
3: Ja, das ist von einem Raptor. Das kenne ich aus Jurassic Park, wenn der so macht. Wie?
0: Okay, also die Haizähne haben wir. Und jetzt zum Abschluss arbeiten wir mit musikalischer Desensibilisierung. Öffne Umschlag Nummer 2. Wir greifen eine Schublade tiefer. Bitte singe einmal laut und deutlich Baby Shark.
3: Ja, das muss ich aber zur Seite legen, weil man muss ja die Bewegung dazu machen.
0: Baby Shark.
3: Baby Shark.
0: Baby Shark.
3: Ich nehme einfach meinen Kopfhörer ab. Mami Shark. Mami Shark. Mami Shark. Mami Shark. Daddy Shark. Daddy Shark. Daddy Shark. Daddy Shark. Safe at last. Safe at last. It's the end. Hast du eigentlich gar kein Interesse, dass die Leute dranbleiben? Oder warum denkt ihr euch
0: so? Wenn es ganz schlimm ist, denkt man ja trotzdem immer, dass man wissen will, wie es ausgeht, weißt du?
3: Ja.
0: Total lustig. Stimmt, ich habe letztens auch so eine Sendung gehört. Da hat dann der Moderator gesagt, ich muss mal kurz aufs Klo. Und dann ist er aufs Klo gegangen und dann war einfach auch mal Ruhe, weißt du?
3: Ja.
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0: Bernhard Hoecker hat mal wieder ein Kinderbuch geschrieben. Und das ist ein Buch, von dem er selber sagt, dass es Kinder lieben und Erwachsene hassen. Das schreiben ihm auch manche. Was die da so genau kritisieren, die Eltern, das soll er uns doch gleich mal selber erzählen.
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2: Meist hängen nur ein paar Wolken am Himmel und es bleibt trocken, auch wenn im Vogtland am Abend nochmal ein einzelner Schauer möglich ist. In der Nacht kühlt es dann runter auf 13 bis 9 Grad. Morgen geht's erst trocken mit ein paar Wolken los. Später kommen immer mal Schauer und Gewitter dazu. Am Abend teils kräftiger bei maximal 26 Grad.
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2: Im Kreis Oberspreewald-Lausitz gab es auf der Straße zwischen Frauweide und dem Abzweig nach Lindenau einen Unfall. Geblitzt wird in Dresden auf der Wilhelm-Franke-Straße stadteinwärts. Staus oder Blitzer einfach melden unter 0800 023 und 4x die 4.
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3: Ich grüße euch ganz, ganz herzlich. Ich bin heute Morgen sehr gut gelaunt hierher gefahren in mein kleines Radiostudio. Ich weiß nicht, wie es euch geht, weil ich wusste ja schon, dass Bernhard Hohecker heute zu uns zu Gast kommt. Ihn kenne ich ja seit Jahrzehnten und freue mich immer, ihn zu sehen. Und ich wusste auch, dass euch das viel Spaß machen wird, wenn der hier heute ein paar Geschichten erzählt. Er hat ein Kinderbuch geschrieben und dieses Buch polarisiert sehr stark. Das hat er uns auch gleich erzählt. Den Eltern gefällt es zum Beispiel nicht ganz so gut. Was das für ein Buch ist und welche Inhalte darin vorkommen, das erzählt er uns gleich. Aber vorher gibt's natürlich Musik.
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0: Schönes Wochenende wünsche ich euch. Also meinen heutigen Gast, den kennt ihr als Comedian, der ist aber auch häufig Synchronsprecher, Kinderbuchautor und vor allem ist er eigentlich fast jeden Tag im deutschen Fernsehen zu sehen.
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0: Momentan hast du ja nur mit guten Büchern zu tun. Wie findest du meine Überleitung?
3: Fantastisch, fantastisch.
0: Also Paul bekommt kein Kätzchen oder doch ein Kätzchen. Das ist das neue Buch, was du geschrieben hast und es ist wieder ein Kinderbuch und die Paul-Figur kennt man noch nicht, oder?
3: Noch nicht, nee, die ist neu. Das ist eine Figur, die halt nicht das macht, was der Erzähler sagt. Also wir hatten einfach beim Überlegen auf einmal totalen Spaß, wenn es dann heißt, hier, Paul steht auf und dann blätterst du um und der liegt noch im Bett. Und dann sagst du, okay, jetzt steh aber auf, du wolltest noch ein Kätzchen haben. Okay, also Paul geht an den Frühstücksticht, du blätterst um, zack, ist er schon draußen. Paul, was machst du hier draußen? Ich will jetzt los. Und also erstmal, was ich jetzt schon weiß, ist, Kinder lieben dieses Buch, weil sie sich total darauf freuen, was er wieder nicht macht. Mhm. Ich weiß aber auch, Eltern hassen dieses Buch, weil Paul nicht das macht, was er soll. Und die Eltern, die sagen, naja, was wäre vielleicht, wir haben auch schon Post bekommen. Es ist nicht so gut, ein Buch zu schreiben, was die Kinder dazu bringt,
0: ermutigt gegen
3: den Willen der Eltern zu handeln.
0: Ja.
3: Und wir schreiben dann immer, also worum es uns geht, ist dieses, du hast ja immer dieses Problem von diesem Logistik-Clash. Ja? Die Eltern haben einen Plan oder Erwachsene
0: Total.
3: Haben einen Plan und Kinder haben ein Gefühl. Mhm. Ne? Du willst zur Oma, da hast du einen Termin bei deiner Mutter oder dann halt bei der Oma vom Kind, aber das Kind möchte gerne hier ein Hai sein. So, das passt jetzt erstmal nicht zusammen, aber dann sag doch einfach, komm, wir schwimmen zur Oma. Also, dass man sich in diese Welt einlässt.
0: Ja.
3: Und dass man auch, wenn man zum Spielplatz geht und kommt nicht an, das ist überhaupt nicht schlimm, weil man kann ja auch vorher an der Pfütze stehen bleiben.
0: Aber hast du das immer in deinem Leben hingekriegt im Umgang mit Kindern? Weil ich muss schon sagen, also ich habe mich oft beobachtet von außen, wie ich in den Kindergarten reingeschossen bin, mittags dann. Weißt du? Andere haben mich auch beobachtet wahrscheinlich, aber alle anderen Mütter und Väter waren ja gleich. So, jetzt kommt, Schuhe an.
3: Was natürlich stimmt ist, dass es einfach Dinge gibt, Elemente gibt, also Zeiten gibt, da geht das nicht. Also du kannst nicht sagen, wir gehen zum Zahnarzt und ich lasse mich auf das Kind ein und dann sind wir halt dann doch im Schwimmbad. Das ist keine Hilfe. Oder wenn das Kind abgeholt werden muss und du hast danach einen Termin, also manchmal geht's nicht. Aber ich kenne das auch von Menschen, die einfach, also von Erwachsenen, von Menschen, nicht nur von Menschen, auch von Erwachsenen, die, man ist so festgefahren in seiner Welt. Ja. Also man hat so eine Idee. Also ich gehe jetzt ins Kino und dann will ich einen Film sehen, der das und das macht.
0: Mhm.
3: Und deshalb hat dieses Buch so drei Ebenen. Die erste Ebene ist einfach, hat einfach Spaß. Das ist die wichtigste. Das zweite ist, lass dich aufs Kind ein. Es geht darum, Zeit mit dem Kind zu verbringen. Es geht nicht darum, zum Spielplatz mit dem Kind zu gehen. Also, was ich immer empfehle, und deshalb, das ist quasi so die dritte Ebene, die man so mitgibt, sich darauf einzulassen, auf was anderes ist. Ich habe irgendwo mal, keine Ahnung, ob das in einer Talkshow war oder in einem Artikel, hat irgendeiner mal gesagt, jedes zehnte Buch, das er liest, ist eins, was er sich nicht ausgesucht hat.
0: Mhm.
3: Und das ist etwas, was ich eigentlich immer versuche. Also, jedes zehnte Buch ist eins, was ich... Also der Wiegert liest gerade ein Buch über Papst Leo XIV.
0: Also irgendwas, was von außen kommt und nicht
3: also
0: mit deinen direkten Interessen zu tun hat.
3: Ja, hole ich mir auch. Mhm. Oder jemand sagt mir, du musst dir den Film angucken. Also gucke ich mir einen Film an, den ich mir selber, weil ich bin eher bei Action und Mystery und diesen ganzen Sachen. Jedes Essen. Ich habe schon eine Tour gemacht, da habe ich gesagt, ich esse nicht das, was ich will. Ich esse immer das, was der Techniker sich bestellt, zum Beispiel.
0: Ja,
3: das heißt...
0: Das ist geil, um den Horizont zu erweitern.
3: Ja, damit du einfach weiterkommst. Und das ist wirklich so mit auch mal in ein Land fahren, wo du nicht hinfahren würdest. Da ist natürlich, wenn es blöd ist, ist beim Essen egal. Dann gehst du nach Hause und holst dir noch eine Currywurst. Aber wenn du in einem Land bist, bist du dann da drin. Oder machst einen Urlaub am Strand, ist halt blöd, wenn du lieber der Bergtyp bist. Aber egal. Aber dieses grundsätzliche Mindset, sich auf andere einlassen, also das hilft ja auch im Alltag, wenn man sagt, stell dich mal hinter das Auto im Stau, was nicht deine Geschwindigkeit hat. Das hilft ja dann auch.
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0: Welchen Mega-Hype Bernhard Hoeker absolut nicht versteht, das soll er uns mal gleich erzählen im nächsten Teil unseres Interviews.
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0: Ich wünsche euch ein stressfreies Wochenende. Schön, dass ihr da seid. Also mein heutiger Gast, der hat erste Comedy-Erfahrungen gesammelt, damals zusammen mit seinem Freund Bastian Pastewka. Die waren nämlich in Bonn zusammen in der Schule. Aber 30 Jahre später sind die beiden natürlich noch immer befreundet und er ist einer der lustigsten Menschen, die ich kenne.
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0: Du wärst doch eigentlich ideal dafür, dich mit dem Thema Longevity auch auseinanderzusetzen.
3: Ja, das hatte ich, also Longevity finde ich total bescheuert.
0: Ich auch.
3: Was ich nicht bescheuert finde, ist, sich Gedanken darüber zu machen, dass Rauchen das Leben verkürzt.
0: Ja.
3: Und dass ich zum Beispiel meinen Enkelkindern den Opa nehme, wenn ich selber rauche.
0: Ja.
3: Ja, weil so. Das andere ist bei Longevity ist einfach diese, das ist eine Frage von, wie viel ich reinstecke, um es zu haben. Natürlich will auch ich länger leben.
0: Mhm.
3: Und auch natürlich verzichte ich, ich rauche nicht, ich trinke nicht, ich versuche, im Moment habe ich so den Spaß daran, 30 Pflanzen in einer Woche zu essen, nur mal zu gucken, dass man so ein bisschen offen ist für alles und sowas.
0: Was verstehst du unter Pflanzen?
3: Alles, was an Bäumen wächst und aus der Erde kommt, plus Pilze. In 7 Tagen 30 verschiedene gewachsene Dinge.
0: Finde ich super.
3: Die nicht wegrennen, wenn man sie anschreit.
0: Ah,
3: damit du die Tiere und die. Ja, ja, nee, das, also sowas, das macht schon Spaß. Das Problem ist nur, und das finde ich so interessant, man schafft es, dass man länger lebt, aber die Zeit des Leidens wächst mit.
0: Mhm. Klar.
3: Und das ist das Problem. Und es ist viel wichtiger, das ist das, wo ich eher hin will, dass die Zeit bis zum Tod möglichst kurz schlecht ist. Und da finde ich, das ist so das, was ich viel interessanter finde, dass man bis zum Schluss möglichst lange fit bleibt.
0: Ja.
3: Also das gab's schon vor, da ist mir das mal klar geworden, das erste Mal vor, keine Ahnung, bestimmt vor 10, 15 Jahren, sagte mir mal jemand, wenn du am Tag 10 Minuten joggst, lebst du 7 Minuten länger. So. Das ist so eine Statistik, ist in Ordnung. Habe ich überlegt, okay, also die 10 Minuten, die ich jogge, da lebe ich 10 Minuten, lebe ich 7 Minuten länger,
0: und jetzt
3: die ich ja mit
0: joggen,
3: mit Joggen verbringe,
0: ja, genau.
3: Das, was ich ja nicht mag.
0: Nee.
3: Von den anderen Zeit, die ich habe, gehen mir noch 3 Minuten weg, die ich nicht gejoggt wäre, jetzt aber jogge, wo ich auch keinen Bock drauf habe. Also, das ist eigentlich eine Negativrechnung. Aber das heißt nicht, dass mein Ziel ist, eine möglichst große Zahl auf meinem Grabstein stehen zu haben, wenn man die Jahreszahlen voneinander
0: abzieht. Wenn da eine Zahl stehen würde, und das ist fast schon meine letzte Frage, was wäre deine Lieblingszahl? Also die ist jetzt nicht, klar, wollen wir alle möglichst alt werden, aber was ist deine Lieblingszahl?
3: Also real, das ist mehr so eine, ich hoffe irgendwas mit einer 90.
0: Ja,
3: weil das
0: hoffe
3: ist
0: ich auch.
3: So das, was die nicht rauchen und trinkenden aus meiner Familie alle werden, die haben alle so 90er, total krass. Also kannst
0: nicht
3: du merken,
0: rauchen
3: die
0: trinken.
3: Rauchen und trinken.
0: Okay.
3: Die sind zack mit, die haben alle eine 7 vorne und die anderen eine 9. Also bei uns in der Familie so klar verteilt, das ist schon fast, also so deutlich geht's kaum.
0: Am Man liebsten, muss es leider sagen, und das meine ich auch, jemand, der raucht und vielleicht auch noch übergewichtig ist, den findet man nicht mehr unter 85-Jährigen. Das gibt es eigentlich nicht.
3: Nee, aber das ist dann wirklich schwierig. Dann als Mann sowieso schwierig, weil du eh nochmal früher gehst. Aber am liebsten hätte ich durchaus so eine 200 oder eine 300, weil ich viel zu neugierig bin, wie diese Welt weitergeht. Also bei Ratten hat man festgestellt, ohne Sex leben die länger. Ist das jetzt erstrebenswert?
0: Nee. Also da kriegst du von mir zum Beispiel entgegengesetzt zu den ganzen philosophischen Fragen eine ganz klare Antwort.
3: Die 10 Jahre bin ich bereit zu opfern. Genau.
0: Ach Bernhard, ich könnte ewig mit dir weiterreden.
3: Ja, dann lass uns doch.
0: Es war auf jeden Fall großartig mit dir.
3: Ich hatte wieder Riesenspaß.
0: Ja, wirklich. Ich lade dich sofort wieder ein. Weil ich habe ehrlich gesagt, ich hatte mir ein paar Sachen notiert. Ich habe nur 3 gefragt, glaube ich. Der Rest ist noch offen.
3: Okay.
0: Danke, dass du bei uns warst. Bernhard
3: Hoeker. Ja,
0: tschüss.
3: Tschüss. Dankeschön.
0: Also jetzt mal ganz ehrlich, alleine was wir hier in den letzten Stunden alles von Bernhard Hoeker erfahren haben, das ist doch toll. Dank so einer Show überhaupt möglich, dass man aus so jemandem nochmal so viel rauskriegen kann. Also genial, unser Konzept. Und es funktioniert. Mir hat es sehr gut gefallen. Ich hoffe euch auch. So, und wenn ihr jetzt sagt, dieses Gespräch möchte ich mir nochmal anhören, vielleicht auf halber Geschwindigkeit, weil beide so schnell geredet haben, gar kein Problem. Ihr geht einfach in die Mehr PSR-App, da gibt's das ganze Gespräch nochmal als Podcast. Und nächstes Wochenende gibt's eine Verabredung mit einer anderen lieben Kollegin von mir, nämlich mit Bettina Tietjen. Die wird dann hier bei uns im Studio sein. Die hat ja einen Camping-Hype ausgelöst. Und ich weiß jetzt schon, dass wir natürlich viel über die Faszination campen und alles drumherum sprechen werden. Ich hoffe, ihr seid dann auch mit dabei. Bis dann.
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1: Kurz vor 10. Ich bin Dirk Jostes. Guten Abend. Paris Saint-Germain hat den Champions-League-Titel verteidigt. Der neue und alte Titelträger bezwang den FC Arsenal im Finale in Budapest 5:4 nach Elfmeterschießen. In der regulären Spielzeit hatte der deutsche Nationalspieler Kai Havertz die Londoner in Front geschossen, ihr Paris ausglich und im Elfmeterschießen die besseren Nerven hatte. Nach dem Dresdner CSD-Urteil gibt es nun einen Plan B. Zum Straßenfest auf dem Altmarkt sollen zusätzliche Aufzüge stattfinden. Ziel ist, dass der gesamte CSD als politische Demo gilt. Das Verwaltungsgericht hatte das Fest als kommerzielles Event eingestuft, bedeutet mehr Aufwand und höhere Kosten für die Organisatoren. Wolfgang Kubicki ist neuer FDP-Chef. Beim Parteitag in Berlin bekam er 390 der 680 Stimmen, also knapp 60%. Nachdem Marie-Agnes Strack-Zimmermann überraschend ebenfalls kandidiert hatte. Kubicki sagte nach der Verkündung des Wahlergebnisses:
2: Ich nehme die Wahl an und ich spüre die Bürde der Erwartungen. Und ich will versuchen, mit euch allen dieser Bürde gerecht zu werden. Die erste Herausforderung ist Sachsen-Anhalt. Und ich werde alles tun, dass diese Wahl für die Freien Demokraten erfolgreich sind, weil wir Deutschland damit beweisen können, die Freien Demokraten sind wieder da. Denn dort haben die Menschen sonst nur die Alternative zwischen Volksfront und Völkischer Front. Es braucht eine starke liberale Kraft in Sachsen-Anhalt.
1: Mitten auf der Brenner-Autobahn haben tausende Menschen gegen den zunehmenden Verkehr demonstriert. Sie brachten Schilder mit Slogans wie »Genug ist genug« oder »Ruhe im Tal« mit. Sönke Röhling, die Anwohner sind von der Brenner-Autobahn ziemlich genervt.
3: Ja, vor allem, weil immer mehr Verkehr drüber rollt. Deshalb fordern sie zum Beispiel einen besseren Lärmschutz, eine höhere Lkw-Maut und dass der Güterverkehr stärker auf die Schiene verlagert wird. Das befürchtete Verkehrschaos auf den Ausweichstrecken ist unterdessen ausgeblieben. Sowohl in Tirol als auch in Südbayern blieb die Verkehrslage ruhig. Offenbar haben die meisten Autofahrer den Rat befolgt, ihre Reise zu verschieben.
1: Radio PSR, neue Nachrichten wieder in einer halben Stunde.
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4: Meist hängen nur ein paar Wolken am Himmel und es bleibt trocken, auch wenn im Vogtland am Abend nochmal ein einzelner Schauer möglich ist. In der Nacht kühlt es dann runter auf 13 bis 9 Grad. Morgen geht's erst trocken mit ein paar Wolken los, später kommen immer mal Schauer und Gewitter dazu, am Abend teils kräftiger bei maximal 26 Grad.
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4: Im Kreis Oberspreewald-Lausitz gab es auf der Straße zwischen Frauweide und dem Abzweig nach Lindenau einen Unfall. Staus oder Blitzer einfach melden unter 0800 023 und 4x4.

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2: Kurz vor 10:30. Ich bin Dirk Jostes. Guten Abend. Paris Saint-Germain hat den Champions-League-Titel verteidigt. Der neue und alte Titelträger bezwang den FC Arsenal im Finale in Budapest 5:4 nach Elfmeterschießen. In der regulären Spielzeit hatte der deutsche Nationalspieler Kai Havertz die Londoner in Front geschossen, ihr Paris ausglich und im Elfmeterschießen die besseren Nerven hatte. Wolfgang Kubicki ist neuer FDP-Vorsitzender. In einer Kampfabstimmung setzte er sich mit knapp 60% gegen Marie-Agnes Strack-Zimmermann durch. Die hatte ihre Gegenkandidatur erst auf dem Parteitag in Berlin kurzfristig angemeldet. Das befürchtete Verkehrschaos zwischen Österreich und Italien durch die Sperrung der Brenner-Autobahn ist ausgeblieben. Offenbar haben die meisten Autofahrer ihre geplante Fahrt über die Alpen verschoben. Den ganzen Tag über war die vielbefahrene Autobahn gesperrt. Tausende Anwohner protestierten gegen den zunehmenden Verkehr über die wichtige Nord-Süd-Verbindung. Der Brand eines Mehrfamilienhauses in Eiserode bei Löbau hat am Mittag für einen Großeinsatz der Feuerwehr gesorgt. Eine dichte schwarze Rauchwolke zog über den Ort hinweg und war kilometerweit zu sehen. Angaben zu möglichen Verletzten gibt es noch nicht. Die Löscharbeiten laufen noch. Radio PSR, neue Nachrichten wieder in einer halben Stunde.
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3: Meist hängen nur ein paar Wolken am Himmel und es bleibt trocken, auch wenn im Vogtland am Abend nochmal ein einzelner Schauer möglich ist. In der Nacht kühlt es dann runter auf 13 bis 9 Grad. Morgen geht's erst trocken mit ein paar Wolken los, später kommen immer mal Schauer und Gewitter dazu, am Abend teils kräftiger bei maximal 26 Grad.
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3: Im Kreis Oberspreewald-Lausitz gab es auf der Straße zwischen Frauwalde und dem Abzweig nach Lindenau einen Unfall. Staus oder Blitzer einfach melden unter 0800 023 und 4x4.

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2: Kurz vor 11. Ich bin Dirk Jostes. Guten Abend. Paris Saint-Germain hat zum zweiten Mal in Folge Europas Fußballthron bestiegen. Der Titelverteidiger bezwang den FC Arsenal aus London im Finale von Budapest nach Elfmeterdrama mit 5:4. Mehr von Uwe Schimonek.
3: Der deutsche Nationalspieler Kai Havertz hat die Londoner bereits in der 6. Minute der regulären Spielzeit in Führung geschossen. In Hälfte 2 glich Paris durch einen berechtigten Elfmeter aus. Bis zum Ende der Verlängerung blieb es ein Spiel auf Augenhöhe und mit dem 1:1 ging es ins Elfmeterschießen. Da hatte Paris die stärkeren Nerven und das bessere Ende für sich.
2: Die FDP hat einen neuen Vorsitzenden. Auf dem Parteitag in Berlin hat sich das liberale Urgestein Wolfgang Kubicki in einer Kampfabstimmung mit etwa 60% gegen Marie-Agnes Strack-Zimmermann durchgesetzt. Sie hatte ihre Gegenkandidatur erst kurzfristig auf dem Parteitag angemeldet. Der Politikwissenschaftler Emanuel Richter sagte bei Phoenix:
4: Das ist jetzt auch für ihn ein persönlicher Dämpfer und ehrlich gesagt kein guter Start für ihn, weil eben klar wird, es gibt eine Konkurrenz innerhalb der Partei, die ist fast so stark wie die Unterstützer von seiner Kandidatur. Und das ist mit dem heutigen Wahlgang sicherlich nicht beendet, sondern das wird als parteiinterner Kampf ganz sicherlich weitergehen.
2: Das befürchtete Verkehrschaos zwischen Österreich und Italien durch die Sperrung der Brenner-Autobahn ist ausgeblieben. Offenbar haben die meisten Autofahrer ihre geplante Fahrt über die Alpen verschoben. Den ganzen Tag über war die vielbefahrene Autobahn gesperrt. Tausende Anwohner protestierten gegen den zunehmenden Verkehr über die wichtige Nord-Süd-Verbindung. Nach dem Urteil gegen den Dresdner CSD wollen die Veranstalter nicht klein beigeben. Sie haben das politische Straßenfest nun mit einem neuen Konzept angemeldet. Benno Hille.
5: Ja, zum Straßenfest auf dem Altmarkt sollen jetzt an 2 Tagen zusätzliche Aufzüge stattfinden, wie uns CSD-Chef Ronald Zenker gesagt hat. Ziel ist, dass der CSD inklusive Straßenfest als politische Versammlung anerkannt wird, nicht nur die große Parade in einer Woche. Das Dresdner Verwaltungsgericht hat das Fest als kommerzielles Event eingestuft. Das bedeutet mehr Aufwand und höhere Kosten für die Organisatoren. Gegen das Urteil wollen sie nun Beschwerde einlegen.
2: Radio PSR, neue Nachrichten wieder in einer halben Stunde.
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6: Meist hängen nur ein paar Wolken am Himmel und es bleibt trocken, auch wenn im Vogtland am Abend nochmal ein einzelner Schauer möglich ist. In der Nacht kühlt es dann runter auf 13 bis 9 Grad. Morgen geht's erst trocken mit ein paar Wolken los. Später kommen immer mal Schauer und Gewitter dazu. Am Abend teils kräftiger bei maximal 26 Grad.
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6: Im Kreis Oberspreewald-Lausitz gab es auf der Straße zwischen Frauweide und dem Abzweig nach Lindenau einen Unfall. Staus oder Blitzer einfach melden unter 0800 023 und 4x die 4.

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5: Kurz vor 11:30. Ich bin Dirk Jostes. Guten Abend. Paris Saint-Germain hat den Titel in der Fußball-Champions League verteidigt. PSG gewann das Finale in Budapest gegen den FC Arsenal 5:4 nach Elfmeterschießen. Nach der regulären Spielzeit hat es 1:1 gestanden. DFB-Kicker Kai Havertz hatte die Londoner in der regulären Spielzeit in Führung geschossen. Die FDP hat einen neuen Vorsitzenden. Auf dem Parteitag in Berlin hat sich Urgestein Wolfgang Kubicki in einer Kampfabstimmung mit etwa 60% gegen Marie-Agnes Strack-Zimmermann durchgesetzt. Sie hatte ihre Gegenkandidatur erst kurzfristig auf dem Parteitag angemeldet. Eine Drohnensichtung hat den Münchner Flughafen lahmgelegt. Zwei Piloten hatten am Vormittag Alarm geschlagen. Die Start- und Landebahnen wurden gesperrt, zahlreiche Flüge verzögerten sich oder wurden umgeleitet. Eine Drohne konnte die Polizei nicht finden. Nach einer Stunde lief der Flugbetrieb wieder an. 6 Frauen und Männer haben die Sächsische Verfassungsmedaille für ihr Engagement bekommen. Landtagspräsident Alexander Dierks hat sie in Dresden im Landtag ausgezeichnet. Darunter war zum Beispiel meistens früherer Oberbürgermeister Olaf Raschke. Er wurde für seinen langjährigen Einsatz in der Kommunalpolitik geehrt. Radio PSR, neue Nachrichten wieder in einer halben Stunde.
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6: Meist hängen nur ein paar Wolken am Himmel und es bleibt trocken, auch wenn im Vogtland am Abend nochmal ein einzelner Schauer möglich ist. In der Nacht kühlt es dann runter auf 13 bis 9 Grad. Morgen geht's erst trocken mit ein paar Wolken los, später kommen immer mal Schauer und Gewitter dazu, am Abend teils kräftiger bei maximal 26 Grad.
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6: Im Kreis Oberspreewald-Lausitz gab es auf der Straße zwischen Frauwalde und dem Abzweig nach Lindenau einen Unfall. Staus oder Blitzer einfach melden unter 0800 023 und 4x die 4.
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1: Kurz vor 12. Ich bin Dirk Jostes. Guten Abend. Paris Saint-Germain hat sich erneut Europas Fußballkrone aufgesetzt. Der Titelverteidiger gewann das Champions League-Finale in Budapest gegen den FC Arsenal mit 5:4 nach Elfmeterschießen. In der regulären Spielzeit hatte der deutsche Nationalspieler Kai Havertz die Londoner in Front geschossen, ihr Paris ausglich. Wolfgang Kubicki ist neuer FDP-Chef. Beim Parteitag in Berlin bekam er 390 der 680 Stimmen, also knapp 60%. Nachdem Marie-Agnes Strack-Zimmermann überraschend ebenfalls kandidiert hatte. Kubicki sagte nach der Verkündung des Wahlergebnisses:
2: Ich nehme die Wahl an und ich spüre die Bürde der Erwartungen. Und ich will versuchen, mit euch allen dieser Bürde gerecht zu werden. Die erste Herausforderung ist Sachsen-Anhalt. Und ich werde alles tun, dass diese Wahl für die Freien Demokraten erfolgreich sind, weil wir Deutschland damit beweisen können, die Freien Demokraten sind wieder da. Denn dort haben die Menschen sonst nur die Alternative zwischen Volksfront und Völkischer Front. Es braucht eine starke liberale Kraft in Sachsen-Anhalt.
1: Das befürchtete Verkehrschaos zwischen Österreich und Italien durch die Sperrung der Brenner-Autobahn ist ausgeblieben. Offenbar haben die meisten Autofahrer ihre geplante Fahrt über die Alpen verschoben. Den ganzen Tag über war die vielbefahrene Autobahn gesperrt. Tausende Anwohner protestierten gegen den zunehmenden Verkehr über die wichtige Nord-Süd-Verbindung. Bürgermeister Karl Mühlsteiger aus der Gemeinde Gries am Brenner sagte in der ARD:
3: Der Bevölkerung reicht's, es ist ein Hilfeschrei. Und wenn die Politik nicht reagiert darauf, werden weitere Demonstrationen die Folge sein.
1: 6 Frauen und Männer haben die sächsische Verfassungsmedaille für ihr Engagement bekommen. Landtagspräsident Alexander Dierks hat sie in Dresden im Landtag ausgezeichnet. Darunter war zum Beispiel meistens früherer Oberbürgermeister Olaf Raschke. Er wurde für seinen langjährigen Einsatz in der Kommunalpolitik geehrt. Radio PSR, neue Nachrichten wieder in einer halben Stunde.
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4: Meist hängen nur ein paar Wolken am Himmel und es bleibt trocken, auch wenn im Vogtland am Abend nochmal ein einzelner Schauer möglich ist. In der Nacht kühlt es dann runter auf 13 bis 9 Grad. Morgen geht's erst trocken mit ein paar Wolken los, später kommen immer mal Schauer und Gewitter dazu, am Abend teils kräftiger bei maximal 26 Grad.
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4: Im Kreis Oberspreewald-Lausitz gab es auf der Straße zwischen Frauwalde und dem Abzweig nach Lindenau einen Unfall. Staus oder Blitzer einfach melden unter 0800 023 und 4x4.

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5: Kurz vor 1:30. Ich bin Dirk Jostes.

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1: Kurz vor 12:30, ich bin Dirk Justus. Paris Saint-Germain hat sich erneut Europas Fußballkrone aufgesetzt. Der Titelverteidiger gewann das Champions League-Finale in Budapest gegen den FC Arsenal mit 5:4 nach Elfmeterschießen. In der regulären Spielzeit hatte der deutsche Nationalspieler Kai Havertz die Londoner in Front geschossen, ihr Paris ausglich. Wolfgang Kubicki ist neuer FDP-Vorsitzender. In einer Kampfabstimmung setzte er sich mit knapp 60% gegen Marie-Agnes Strack-Zimmermann durch. Die hatte ihre Gegenkandidatur erst auf dem Parteitag in Berlin kurzfristig angemeldet. Das befürchtete Verkehrschaos zwischen Österreich und Italien durch die Sperrung der Brenner-Autobahn ist ausgeblieben. Offenbar haben die meisten Autofahrer ihre geplante Fahrt über die Alpen verschoben. Den ganzen Tag über war die vielbefahrene Autobahn gesperrt. Tausende Anwohner protestierten gegen den zunehmenden Verkehr über die wichtige Nord-Süd-Verbindung. Nach dem Dresdner CSD-Urteil gibt es nun einen Plan B. Zum Straßenfest auf dem Altmarkt sollen zusätzliche Aufzüge stattfinden. Ziel ist, dass der gesamte CSD als politische Demo gilt. Das Verwaltungsgericht hatte das Fest als kommerzielles Event eingestuft, bedeutet mehr Aufwand und höhere Kosten für die Organisatoren. Radio PSR, neue Nachrichten wieder in einer halben Stunde.
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2: Wenig Wolken und trocken ist gerade angesagt. Die Temperaturen liegen aktuell zwischen 13 und 9 Grad. Heute kommen erstmal mehr Wolken durch. Im Vogtland und im Westerzgebirge kann vereinzelt nass werden, teils auch mit Gewitter. Das zieht dann ab. Später lockert's wieder auf und meist bleibt's trocken bei maximal 23 bis 26 Grad.
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2: Im Kreis Oberspreewald-Lausitz hat es auf der Straße zwischen Frauwalde und Lindenau einen Unfall gegeben. Staus oder Blitzer einfach melden unter 0800 023 und 4x die 4.

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3: Kurz vor eins. Ich bin Dirk Justus. Tag der Entscheidung in Görlitz. Heute steht die zweite Runde der Oberbürgermeisterwahl an. Es kommt zu einem Duell, das es schon bei der letzten Wahl 2019 gab. Mehr von Benno Hille.
4: Amtsinhaber Octavian Ursu von der CDU und sein AfD-Herausforderer Sebastian Wippel treten gegeneinander an. Ursu hatte im ersten Wahlgang 49,1% der Stimmen geholt. Wippel kam auf 44,3%. Heute entscheidet sich nun, wer von den beiden die nächsten Jahre das Sagen im Rathaus der Neiße-Stadt hat. Auch bei der Oberbürgermeisterwahl in Auerbach Schlemer hatte im ersten Anlauf kein Kandidat die absolute Mehrheit geholt. Hier findet nächsten Sonntag der zweite Wahlgang statt.
3: Die FDP hat einen neuen Vorsitzenden. Auf dem Parteitag in Berlin hat sich Urgestein Wolfgang Kubicki in einer Kampfabstimmung mit etwa 60% gegen Marie-Agnes Strack-Zimmermann durchgesetzt. Sie hatte ihre Gegenkandidatur erst kurzfristig auf dem Parteitag angemeldet. Das befürchtete Verkehrschaos zwischen Österreich und Italien durch die Sperrung der Brenner-Autobahn ist ausgeblieben. Offenbar haben die meisten Autofahrer ihre geplante Fahrt über die Alpen verschoben. Den ganzen Tag über war die vielbefahrene Autobahn gesperrt. Tausende Anwohner protestierten gegen den zunehmenden Verkehr über die wichtige Nord-Süd-Verbindung. 6 Frauen und Männer haben die Sächsische Verfassungsmedaille für ihr Engagement bekommen. Landtagspräsident Alexander Dierks hat sie in Dresden im Landtag ausgezeichnet. Darunter war zum Beispiel meistens früherer Oberbürgermeister Olaf Raschke. Er wurde für seinen langjährigen Einsatz in der Kommunalpolitik geehrt. Paris Saint-Germain hat zum zweiten Mal in Folge Europas Fußballthron bestiegen. Der Titelverteidiger bezwang den FC Arsenal aus London im Finale von Budapest nach Elfmeterdrama mit 5:4. Mehr von Uwe Schimonek.
5: Der deutsche Nationalspieler Kai Havertz hat die Londoner bereits in der 6. Minute der regulären Spielzeit in Führung geschossen. In Hälfte 2 glich Paris durch einen berechtigten Elfmeter aus. Bis zum Ende der Verlängerung blieb es ein Spiel auf Augenhöhe und mit dem 1:1 ging es ins Elfmeterschießen. Da hatte Paris die stärkeren Nerven und das bessere Ende für sich.
3: Radio PSR, neue Nachrichten wieder in einer halben Stunde.
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6: Wenig Wolken und trocken ist gerade angesagt. Die Temperaturen liegen aktuell zwischen 13 und 9 Grad. Heute kommen erstmal mehr Wolken durch. Im Vogtland und im Westerzgebirge kann vereinzelt nass werden, teils auch mit Gewitter. Das zieht dann ab. Später lockert's wieder auf und meist bleibt's trocken bei maximal 23 bis 26 Grad.
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6: Im Kreis Oberspreewald-Lausitz hat es auf der Straße zwischen Frauwalde und Lindenau einen Unfall gegeben. Staus oder Blitzer einfach melden unter 0800 023 und 4 mal die 4.

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1: Kurz vor 13:30. Ich bin Dirk Justus. In Görlitz steht heute die zweite Runde der Oberbürgermeisterwahl an. Amtsinhaber Octavian Urso von der CDU und AfD-Herausforderer Sebastian Wippel treten gegeneinander an. Dieses Duell gab es bereits 2019. In Aue-Bad Schlema ist nächsten Sonntag die zweite Runde der OBM-Wahl. Die FDP hat einen neuen Vorsitzenden. Auf dem Parteitag in Berlin hat sich Urgestein Wolfgang Kubicki in einer Kampfabstimmung mit etwa 60% gegen Marie-Agnes Strack-Zimmermann durchgesetzt. Sie hatte ihre Gegenkandidatur erst kurzfristig auf dem Parteitag angemeldet. Das befürchtete Verkehrschaos zwischen Österreich und Italien durch die Sperrung der Brenner-Autobahn ist ausgeblieben. Offenbar haben die meisten Autofahrer ihre geplante Fahrt über die Alpen verschoben. Den ganzen Tag über war die vielbefahrene Autobahn gesperrt. Tausende Anwohner protestierten gegen den zunehmenden Verkehr über die wichtige Nord-Süd-Verbindung. Paris

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1: Nichts los im Moment, die Straßen in Sachsen sind frei. Staus oder Blitzer einfach melden unter 0800 023 und 4x4.

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6: Kurz vor zwei. Ich bin Dirk Justus. Wer hat im Rathaus von Görlitz künftig das Sagen? Das entscheidet sich heute. In der Neiße Stadt steht die zweite Runde der Oberbürgermeisterwahl an. Amtsinhaber Octavian Ursu von der CDU und AfD-Herausforderer Sebastian Wippel treten gegeneinander an. Auch bei der Oberbürgermeisterwahl in Auebad Schlema hatte im ersten Anlauf keiner der Kandidaten die absolute Mehrheit geholt. Hier gibt's nächsten Sonntag den zweiten Wahlgang. Wolfgang Kubicki ist neuer FDP-Chef. Beim Parteitag in Berlin bekam er 390 der 680 Stimmen, also knapp 60%. Nachdem Marie-Agnes Strack-Zimmermann überraschend ebenfalls kandidiert hatte. Kubicki sagte nach der Verkündung des Wahlergebnisses:
7: Ich nehme die Wahl an und ich spüre die Bürde der Erwartungen. Und ich will versuchen, mit euch allen dieser Bürde gerecht zu werden. Die erste Herausforderung ist Sachsen-Anhalt. Und ich werde alles tun, dass diese Wahl für die Freien Demokraten erfolgreich sind, weil wir Deutschland damit beweisen können, die Freien Demokraten sind wieder da. Denn dort haben die Menschen sonst nur die Alternative zwischen Volksfront und Völkischer Front. Es braucht eine starke liberale Kraft in Sachsen-Anhalt.
6: Mitten auf der Brenner-Autobahn haben tausende Menschen gegen den zunehmenden Verkehr demonstriert. Sie brachten Schilder mit Slogans wie Genug ist genug oder Ruhe im Tal mit. Sönke Röhling, die Anwohner sind von der Brenner-Autobahn ziemlich genervt.
8: Ja, vor allem, weil immer mehr Verkehr drüber rollt. Deshalb fordern sie zum Beispiel einen besseren Lärmschutz, eine höhere Lkw-Maut und dass der Güterverkehr stärker auf die Schiene verlagert wird. Das befürchtete Verkehrschaos auf den Ausweichstrecken ist unterdessen ausgeblieben. Sowohl in Tirol als auch in Südbayern blieb die Verkehrslage ruhig. Offenbar haben die meisten Autofahrer den Rat befolgt, ihre Reise zu verschieben.
6: Paris Saint-Germain hat sich erneut Europas Fußballkrone aufgesetzt. Der Titelverteidiger gewann das Champions-League-Finale in Budapest gegen den FC Arsenal mit 5:4 nach Elfmeterschießen. In der regulären Spielzeit hatte der deutsche Nationalspieler Kai Havertz die Londoner in Front geschossen, ihr Paris ausglich. Radio PSR, neue Nachrichten wieder in einer halben Stunde.
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9: Wenig Wolken und trocken ist gerade angesagt. Die Temperaturen liegen aktuell zwischen 13 und 9 Grad. Heute kommen erstmal mehr Wolken durch. Im Vogtland und im Westerzgebirge kann es vereinzelt nass werden, teils auch mit Gewitter. Das zieht dann ab. Später lockert es wieder auf und meist bleibt es trocken bei maximal 23 bis 26 Grad.
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9: Nichts los auf den Straßen, überall freie Fahrt. Staus oder Blitzer einfach melden unter 0800 023 und 4x die 4.